Weise. Beispielsweise Ron Carter, der Bassist, der bei dem zweiten großen Quintett Mitte der 60er Jahre dabei war, das war ein ausgebildeter Orchestermusiker, der hatte Kontrabass studiert und hat natürlich seine Kenntnisse und Fertigkeiten dann auch in die Musik mit eingebracht. Das gleiche gilt für Herbie Hancock, der auch in der Zeit mit dabei war. Auch er ein ausgebildeter Pianist, der große Konzerte gespielt hat, also klassische Konzerte und auch schon Plattenaufnahmen gemacht hat in dem Bereich. Also das waren Leute, die ihn in die Richtung gebracht haben. Und auch in dieser Zeit, wie gesagt, wir sind im Jahr 1958, da ist er auch von Einflüssen tangiert worden, die mit dem Jazz eigentlich nicht viel zu tun hatten. Das war die Zeit, als die sogenannte modale Phase begann bei Miles Davis. Natürlich gekrönt durch das berühmte Meisterwerk Kind of Blue, diese berühmte LP, wahrscheinlich die bekannteste und erfolgreichste Jazz-LP aller Zeiten immer noch, 1959 erschienen. Das ist sozusagen der Klassiker des modalen Jazz. Und modal, das heißt, dass die Musik, die Jazz, der Lauf der Improvisation nicht mehr durch Akkorde und durch Harmoniefolgen bestimmt wurde, sondern durch Skalen und durch Tonleitern, bestimmte Tonarten, Tonleitern. Teilweise waren das Kirchentonleitern. Und das ist aus dem Bereich der Kirchenmusik kam das. Das ist natürlich Musik, die schon einige Jahrhunderte alt ist und auch musikalische Konzepte, die schon ein bisschen älter sind. Und Miles Davis hat damals in dieser Zeit das kennengelernt und hat sich damit beschäftigt und hat das auf den Jazz übertragen, sodass eben dann keine Harmonien mehr als Grundlage dienten, bestimmte Harmoniefolgen, über die improvisiert wurde, sondern eben, wie gesagt, Melodielinien, kurze Motive, Skalen. Und einer von denen, die ihn da bestärkt haben und unterstützt haben, das war Bill Evans, nicht zu verwechseln mit Gil Evans, dem eben erwähnten Arrangeur. Gil Evans war Pianist in der Band von Miles Davis in dieser Zeit und auch er hatte eine klassische Ausbildung und hat natürlich seine klassischen Fertigkeiten und Erfahrungen dann in die Musik eingebracht und Miles hat das sozusagen übernommen. Er war jetzt kein großer Experte in Sachen klassischer Musik, aber er hat sich dann immer auch damit beschäftigt und hat sich beeinflussen lassen und hat in seiner Musik dann auch diese Elemente mit eingebaut. Ein anderes berühmtes Beispiel ist die LP On the Corner von 1972, die wir hier in einer anderen langen Nacht hören, wie übrigens auch Kind of Blue, die gibt es auch in einer anderen Nacht zu hören noch im freien Radio. On the Corner von 1972, im Vorfeld der Aufnahmen hatte Miles Davis engen Kontakt mit dem englischen Arrangeur und Komponisten Paul Buckmaster und der hat ihn beispielsweise mit Johann Sebastian Bach bekannt gemacht. Gut, das ist jetzt nichts Ungewöhnliches, weil jeder, der sich ernsthaft mit Musik beschäftigt, landet irgendwann bei Bach und Miles Davis hat die Musik von Bach aufgesogen, hat sich intensiv damit beschäftigt und war vor allem mit dieser Polyphonie, davon war er sehr beeindruckt, also von diesen Möglichkeiten, die Bach damals genutzt hat, mehrere Melodien parallel laufen zu lassen, nebenher laufen zu lassen, die aber jeweils alle eine eigene Berechtigung haben und sozusagen gleichberechtigt nebeneinander herlaufen. Und dieses Konzept hat Miles Davis dann für seine nächste LP On the Corner verwendet. Natürlich hat er keine polyphone Musik geschrieben wie Bach, das klingt natürlich völlig anders, aber das Prinzip, dass man mehrere Instrumente hat und mehrere Spuren sozusagen, mehrere Melodielinien, die nebenher laufen, hat er dann auf den Jazz und auf den Jazz und Funk, den er damals gespielt hat, angewandt. Er hat eine ganze Reihe von Musikern eingeladen und die haben improvisiert und sind sozusagen gleichberechtigt gewesen. Also nicht einer spielt solo, die anderen begleiten, sondern die waren alle gleichberechtigt und haben nebeneinander gespielt und haben sich dann sozusagen gegenseitig beeinflusst. Und das hat sich ineinander verzahnt und verschachtelt auf eine ganz faszinierende Art und Weise. Und dieses Prinzip ist, wie gesagt, schon älter und stammt aus der Barockmusik von Bach unter anderem. Und ein anderer, den er auch in dieser Zeit kennengelernt hat, in den frühen 70er Jahren, das war Karlheinz Stockhausen. Ja, damals schon der ganz große Held der Avantgarde-Musik, der elektronischen, teilweise elektronischen, ernsten, modernen Klassik sozusagen, der zu der Zeit auch schon etliche Jahre aktiv war. Und Miles Davis hat ebenfalls durch Paul Buckmaster inspiriert, dann den sich mit der Musik von Karlheinz Stockhausen beschäftigt. Es geht das Gerücht, dass Miles Davis in seinem Lamborghini durch New York gedüst ist und dabei Musik von Karlheinz Stockhausen gehört hat. Gut, da kann man sich vielleicht, dann kann man es verstehen, dass er den einen oder anderen Unfall auch gebaut hat auf der Strecke. Aber dazu geführt hat, dass er sich auch von diesen sehr modernen und sehr ungewöhnlichen Klängen
hat inspirieren lassen. Was allerdings eine Legende ist, das ist die Behauptung, dass Stockhausen und Miles Davis mal zusammengearbeitet hätten. Das ist nicht richtig, das stimmt leider nicht. Die beiden sind sich persönlich nie begegnet, aber sie kannten ihre Musik jeweils gegeneinander und haben sich jeweils sehr geschätzt. Stockhausen ist auch ein großer Miles Davis-Fan gewesen. Also, die klassische Musik, die E-Musik, hat auf die Musik und auf den Sound und auf die Entwicklung von Miles Davis durchaus Einfluss genommen. Und er hat sich da gerne inspirieren lassen im Lauf seiner langen Karriere. So, jetzt kommen wir in unsere kleinen Chronologie, die wir ja vorhin begonnen haben, zu einem neuen wichtigen Sprung. Und da sind wir auch wieder bei dem eben bereits erwähnten Gil Evans. Wir kommen zum sogenannten Cool Jazz.

eine der vielen Legenden um Miles Davis besagt, dass er irgendwann in den 80er Jahren mal im Weißen Haus eingeladen gewesen sein soll. Da sind also wichtige, bedeutende Leute geehrt worden vom damaligen US-Präsidenten, das war damals Ronald Reagan. Und Miles Davis war da und ist dann von wohl von der Ehefrau irgendeines Politikers, die ihn wohl nicht kannte und die sich gewundert hat, warum dieser große schwarze Mann da nun beim Präsidenten ist und geehrt wird, die hat ihn gefragt, ja, entschuldigen Sie, was machen Sie eigentlich hier, warum sind Sie denn hier, was haben Sie denn besonders geleistet? Und da soll Miles Davis gesagt haben, ich habe den Weg der Musik, den Gang der Musik in den letzten Jahren ungefähr, Jahrzehnten ungefähr 5 oder 6 Mal entscheidend beeinflusst und verändert. Und gnädige Frau, warum sind Sie denn hier? Hat er sie gefragt. Ja, also schlagfertig ist er auch gewesen. Das mit den 5 bis 6 Mal ist vielleicht ein bisschen übertrieben, aber auf jeden Fall 3 oder 4 Mal hat Miles Davis den Gang der Musik wirklich radikal verändert. Und das erste Mal, dass man das wirklich ganz sicher behaupten kann, das war in dieser Zeit, in der wir jetzt sind, in unserer kleinen Chronologie, nämlich Ende der 40er Jahre, da kam die Zeit des sogenannten Cool Jazz auf. Ist ja so, wenn eine Kunstform oder eine Musikrichtung, wenn die besonders gefragt sind und wenn die ihren Höhepunkt hat, dann gibt es natürlich immer auch Gegenbewegungen. Und das war damals genauso der Bebop, den wir ja vorhin schon hatten. Das war die Musik der Zeit damals in den späten 40er Jahren, diese extrem virtuose Musik, sehr komplex, sehr pyrotechnisch gespielt mit hoher Virtuosität und hoher Energie und richtig wild und ziemlich ungestüm. Das ist natürlich damals die Musik der Zeit gewesen, aber logischerweise gab es dann eben auch Leute, die gesagt haben, nein, man muss eigentlich genau das Gegenteil machen, man muss etwas entspannter, distanzierter, ruhiger und etwas cooler spielen. Und die Leute, die das mitentwickelt haben, das waren unter anderem der bereits vorhin erwähnte Gil Evans, der Arrangeur und Komponist, und der Arrangeur und Komponist und Musiker Gary Mulligan. Die sollen sich irgendwann so um 1947, 48 mal hingesetzt haben und überlegt haben, wie man eben dann den Bebop wieder so ein bisschen einfangen und wieder in andere Bahnen lenken kann, was Neues draus machen kann, die Komplexität der Musik zwar beibehalten, aber das Ganze eben nicht mehr so wild pyrotechnisch und explosionsartig, wie das beim Bebop der Fall war, sondern eben etwas ruhiger und etwas entspannter. Und sie haben da mit Miles Davis genau einen richtigen gefunden, weil er ja nun ein Trompeter war, der zwar seinen speziellen eigenen Ton schon hatte, diese ganz typischen und die natürlich auch weltberühmten langgezogenen und ansatzlos geblasenen Töne, die ja sehr typisch sind für ihn und wo man ihn ja auf jeden Fall immer erkennen kann. Aber er war kein großer Virtuose, also nicht wie Dizzy Gillespie, der dann nun irgendwie die 32. Noten mit affenartiger Geschwindigkeit blasen konnte und das auch mit hoher Virtuosität. Nee, es war er nicht, sondern er hat eher so ein bisschen die etwas ruhigere Art und Weise bevorzugt, auch mit seinem Dämpfer, den er dann vor die Trompete gehalten hat, um den Ton so ein bisschen abzudämpfen, etwas leiser und etwas weniger aggressiv zu machen. Und da war er genau der Richtige für diese Art von Musik. Und er hat damals zwar schon seine Band gehabt und hat auch noch zu der Zeit noch mit Charlie Parker gespielt, aber er hat sich dann getrennt von Charlie Parker, unter anderem, weil es einfach nicht mehr ging, weil Charlie Parker hochgradig drogensüchtig gewesen ist, hochgradig heroinabhängig. In der Zeit ist Miles Davis auch schon ans Heroin geraten. Wir sind ungefähr im Jahr 1948. Aber zum Thema Drogen und alles, was damit zusammenhängt, kommen wir später auch noch. Jedenfalls hat man sich zusammengetan und Miles Davis hat dann eine neue Gruppe zusammengestellt, und zwar ein Nonet, also eine Gruppe mit 9 Leuten. Und da waren dann plötzlich Instrumente mit dabei, die für den Jazz und für den Bebop der damaligen Zeit sehr ungewöhnlich waren. Beispielsweise eine Tuba oder eine Posaune. Und mit diesem Nonet hat er dann diese musikalischen Konzepte, die Gary Mulligan und Gil Evans entworfen hatten, umgesetzt und hat eine Reihe von Aufnahmen gemacht. Und was wir eben gehört haben, das war das Stück Godchild, aufgenommen im Januar 1949. Und das war sozusagen der Beginn dessen, was man dann als Cool Jazz bezeichnet hat und was den Jazz in den nächsten Jahren ganz massiv beeinflusst und vorangetrieben hat. Diese Aufnahmen sind damals noch auf Schellackplatten erschienen, aber dann in den späten 50ern, ein paar Jahre später, als es dann die Vinylplatten, die LPs gab,
Da sind diese Aufnahmen zusammengestellt worden unter dem Namen Birth of the Cool, sind die veröffentlicht worden. Und diese Birth of the Cool LP zählt heute zu den ganz wichtigen Jazzklassikern und zu den ganz bedeutenden Werken überhaupt in der Musikgeschichte. Ja, wie gesagt, auch hier Miles Davis ganz vorne dran. Und wir hören eine weitere Aufnahme aus dieser Ära, aus dieser Cool-Jazz-Ära. Das ist eine Eigenkomposition von Miles Davis. Deception, aufgenommen im März 1950.

Die Geburt des sogenannten Cool Jazz. Miles Davis mit seinem Nonet, mit seinen neun Leuten, mit seiner neunköpfigen Band 1950 aufgenommen und wie gesagt historisch außerordentlich wertvoll und bedeutend. Hier in unserer langen Nacht im Freien Radio Kassel in einer Nacht von fünf Nächten, die wir jetzt hier im Programm haben zurzeit, an fünf Wochentagen, jeweils von 0 Uhr bis morgens 6 Uhr, insgesamt also 30 Stunden Miles Davis. Und heute Nacht geht es um die frühen Jahre des Meisters. Ich habe eben schon gesagt, es war damals eine schwierige Zeit für ihn. Wir sind jetzt Anfang der 50er Jahre. Er war inzwischen bekannt und prominent, aber er hat ein kleines Problem und zwar ein massives Drogenproblem. Jetzt glaubt man ja, wenn man sagt, Musik und Drogen, naja, das ging so los in den 60er Jahren, ne? So die ganzen großen Helden, die Drogentoten, Janis Joplin, Jimi Hendrix und so weiter. Das war so die Rock-Ära, als es mit dem Heroin losging und so weiter. Aber von wegen kann ich da nur sagen, in der Musik und in der Kunst und Kultur waren Drogen immer schon präsent. Auch schon vor Jahrhunderten haben die Leute alles Mögliche eingeworfen, um sich zu inspirieren und zu stimulieren. Und auch im Jazz war das ganz massiv, schon auch schon in den 20er Jahren, 30er Jahren, da hat man alles Mögliche schon verwendet. Und das Heroin, naja, das war damals auch schon präsent. Und Miles Davis ist einer von denen gewesen, die dann letzten Endes ans Heroin geraten sind. Das muss ungefähr 1947, 48 gewesen sein. Er war ja sozusagen mit der Band von Charlie Parker unterwegs, der ja schon massiv unter Heroineinfluss stand und immer wieder auch dann Konzerte absagen musste und so weiter. Und der ist ja dann auch relativ bald danach gestorben. Und Miles Davis hat ebenfalls dann seine Probleme gehabt und immer wieder Schwierigkeiten gehabt, auch mit Konzerten, mit Plattenaufnahmen und so weiter. Das hat sich dann schon bemerkbar gemacht über die Jahre. Und Anfang der 50er Jahre war es dann ganz besonders schlimm. Und sein Vater, der war ja Zahnarzt, wie gesagt, der hat gesagt, wir müssen dringend was unternehmen. Und damals gab es eben noch nicht die Möglichkeiten der Therapien, so wie das heute der Fall ist, sondern man musste damals mit einem kalten Entzug Vorlieb nehmen. Und der Vater von Miles Davis ist dann sogar so weit gegangen, dass er seinen Sohn bei der Polizei verpfiffen hat und gesagt hat, der muss einfach eingesperrt werden für einige Zeit, damit er nicht mehr ans Heroin rankommt und sich so entwöhnen kann. Das hat aber alles nicht so richtig funktioniert. Und schließlich ist Miles dann wieder zu Hause zu seinen Eltern gegangen, ins Haus seiner Eltern. Und da hat er dann über einen längeren Zeitraum, etliche Monate verbracht und ist dann wirklich vom Heroin losgekommen durch den heftigen kalten Entzug.

wichtigen Schritt hier erwähnen, der in dieser Zeit sich vollzogen hat. Miles Davis hat bis dahin für kleine Labels wie beispielsweise Blue Note, das berühmte Blue Note Label, das ja für Jazz sehr wichtig war, aufgenommen. Und 1951 hat er dann angefangen, für die Plattenfirma Prestige aufzunehmen. Prestige damals auch schon ein wichtiges Jazz-Label, aber eben auch noch eine kleine Plattenfirma, also ein Indie, würde man heute sagen. Und wir hören mal rein in die ersten Aufnahmen, die damals gemacht worden sind. Das muss Anfang 1951 gewesen sein. Hier hören wir Blue Room, eine Komposition von Hart und Rogers. Und hier hören wir unter anderem auch einen Saxophonisten, der später sehr berühmt werden sollte. Und es ist auch einer von den Leuten, die sozusagen durch ihre Arbeit mit Miles Davis bekannt geworden sind und dann später ganz große eigene Karriere gemacht haben. Und das ist Sonny Rollins. Also hier Miles Davis mit seiner ersten Aufnahme für Prestige Records 1951.

Nun gut, ich gebe es zu, da haben wir jetzt Sonny Rollins nicht gehört am Saxophon, dafür aber einen ganz fantastischen Miles Davis bei diesem Stück Blue Room aufgenommen, Anfang 1951 für die Plattenfirma Prestige Records, bei der er dann unter Vertrag war. Und wenn das keine coole Jazzmusik ist, dann weiß ich es wirklich nicht. So, liebe Freunde, hier im Freien Radio Kassel im Nachtprogramm mit Musik von Miles Davis heute zum 100. Geburtstag. Er ist am 26. Mai 1926 geboren und deswegen feiern wir ihn hier heute zum 100. Wie viele andere auch. Es gab ja viele Radiosender und selbst im Fernsehen, in Arte gab es einiges über ihn und in den Zeitungen, sogar in unserer HNA, hier in unserer Kasseler Tageszeitung, gab es einen großen Bericht über Miles Davis und seinen 100. Geburtstag. Und zu Recht, er ist ja nun, wie gesagt, natürlich einer der ganz großen, bedeutenden Künstler der letzten 100 Jahre. Wir wollen jetzt mal einen Experten zu Wort kommen lassen.

0: Ich habe das ja vorhin zu Beginn der langen Nacht hier schon erzählt. Es gibt ein neues Buch über Miles Davis auf Deutsch. Und zwar heißt das Miles Davis Sound eines Lebens, bei Reklam erschienen. Geschrieben hat das Werk Stefan Henz. Stefan Henz ist ein renommierter Jazz-Experte und Autor, hat schon einige Bücher geschrieben, hat für viele Zeitschriften Artikel geschrieben. Und hat sich mit Miles Davis beschäftigt und hat ein Buch rausgebracht, eine Biografie, die einen ziemlich guten und umfassenden Überblick über das Leben und das Wirken von Miles Davis bietet. Und der Kollege Torben und ich, wir waren bei der Buchmesse in Leipzig jetzt im März, ist das gewesen, Ende März 2026. Und es ist ja so, dass in Leipzig bei der Buchmesse immer ein gewaltiges Rahmenprogramm angeboten wird. Also in der Stadt Leipzig ist immer einiges los. Auch da gibt es Lesungen in Buchhandlungen, in Clubs, in Kneipen und so weiter und so weiter. Und eine von diesen Lesungen fand auch in einem kleinen ja, Jazzclub statt, so einem ja, Alternativtheater. Und da ist Stefan Henz gewesen und hat aus seinem Buch, seiner aktuellen Miles Davis Biografie gelesen. Ja, wir sind da gewesen und haben das uns angehört und natürlich auch aufgenommen. Es wurde zwischendurch auch noch Musik gemacht. Es gab noch zwei Musiker, die zwischendurch einige Stücke gespielt haben. Aber aus Zeitrücksichten wollen wir das mal weglassen. Wir beschränken uns auf den Text, also auf das, was Stefan Henz gelesen hat. Also Auszüge aus der Biografie über Miles Davis. Und da werden wir noch einiges erfahren, einige Einzelheiten auch über das Leben und das Wirken von Miles Davis. Bestimmte Aspekte seines Lebens und seiner Aktivität werden hier noch genauer beleuchtet. Also hier in der nächsten Dreiviertelstunde Stefan Henz mit seiner Lesung bei der Leipziger Buchmesse aus seinem aktuellen Buch Miles Davis Sound eines Lebens.
1: Hamburg, ein Tag im November 1985, regnerisch und kühl und schmucklos. Erst abends verwandelt das Licht aus dem Foyer der Hamburger Staatsoper das feuchte Pflaster der Straße in einen strahlenden Teppich. Die Staatsoper ist ausverkauft. Entsprechend aufgeladen ist die Stimmung. Auf einem der billigen Plätze im Oberrang fiebere ich meinem ersten Miles Davis-Konzert entgegen. Gleich werde ich ihn live auf der Bühne sehen. Von weitem, das allererste Mal. Die neunköpfige Band eröffnet mit einem elastischen Groove das Konzert. Davis erscheint auf der Bühne. Ein schöner, jugendlich wirkender Mann mit schlankem, fast schon zartem, elastischem Körperbau, scharf geschnittenen Gesichtszügen, wachen Augen und einer auffallend dunklen, straffen Haut, die schütter gewordenen langen Haare mit einem Haarnetz nach hinten gebändigt. Mit geschmeidigen Schritten schwebt er in seinem futuristischen Glitzer-Outfit über die Bühne, Projektor und Projektionsfläche in einer Person und spielt auf seiner Trompete die ersten scharfen Signaltöne. One Phone Call, das groovende Mini-Hörspiel von seinem jüngsten Album You're Under Arrest. An diesem Abend spielt die Band ein Programm, wie Davis es im letzten Jahrzehnt seiner Karriere eben spielt. Eklektisch, elektrisch und elektrisierend, spielfreudig und energisch, sehr funky und sehr mitreißend. Hinter einem Keyboardständer kommt Davis zur Ruhe, drückt auf dem Synthesizer hin und wieder einige Tasten und rückt mit einer ausgebufften Harmonie die Musik in ein neues Licht. Obwohl von ihm selbst, von seinem unverkennbaren Ton auf der Trompete zunächst nicht viel zu hören ist, steht Davis sofort im Mittelpunkt. Er ist das Gravitationszentrum aller Aufmerksamkeit. Ohne ihn wäre das alles nichts. Als Steuermann und Navigator seiner Band lenkt er die Musik in immer wieder neue Himmelsrichtungen, zieht die wechselnden Solisten ins Rampenlicht, gibt mit knappen Phrasen auf seiner Trompete das Signal zu schroffen Wechseln von Temperatur, Tempo, Tonart. Wie Inseln im Meer tauchen Rhythmen auf. Unerwartete Tonalitäten, Melodien, heute so, morgen nach Wetterlage und dem Einfallsreichtum der Improvisatoren ganz anders. Das Repertoire von Davis' jüngsten Alben Star People, Decoy und You're Under Arrest steht im Zentrum der Performance. Dazu erfüllen einige seiner unumgänglichen Blues sowie Adaptationen aktueller Popsongs wie Michael Jacksons Human Nature, Cyndi Laupers Time After Time und Chaka Khans Stronger Than Before die Funktion, die in früheren Perioden seiner Karriere den Balladen zukam. Davis bringt die vertrauten Gesangslieben auf seine ganz eigene Art zum Singen. Mit klarem, mazzaltem, mal kraftvollem Ton, mit dem fragilen, näselnden Sound, den der Einsatz des Dämpfers hervorbringt, und mit der Gelassenheit und Raffinesse seiner Phrasierung verwandelt er auch eher schlichte Melodien in Minidramen einer sehr speziellen, zerbrechlichen Sinnlichkeit. Es kann durchaus sein, dass die Musik von Miles Davis in dieser letzten Phase seiner Karriere schon lange nicht mehr das akademisch verbriefte Siegel Jazz verdient. Es kann sein, dass das harmonische Konzept, das seiner Musik zugrunde liegt, eher simpel gestrickt ist, dass der Dresscode etwas zu bunt, knallig und exzentrisch ist und der Groove nicht im Sinne eines jazzmusikalischen Reinheitsgebots zwingt. Doch ihr Groove ist unwiderstehlich. Er löst Bewegungsdrang aus. Die Sounds bieten Reibung und Reiz. Die Solisten geizen nicht mit Energie und überraschenden Wendungen. Und schließlich ist da nochmals Davis, der mit dem Sound seiner Trompete und der Zartheit seiner Phrasen die Emotionen steuert. Mich zumindest hatte Davis mit diesem Konzert am Haken. Miles Davis steht 1985 an einer Schwelle. Zu dem Zeitpunkt, als er in Hamburg in der Staatsoper spielt, hat er gerade die Vertragsbindung mit dem Branchengiganten Columbia Records gekündigt und ist zu den konkurrierenden Warner Brothers gewechselt. Nach 30 Jahren. Für die in Sachen Reichweite relativ überschaubare Branche war das eine Riesensache. Der größte Star im Jazz-Universum, einer der Überlebenden der goldenen Ära des modernen Jazz, der noch mit Charlie Parker gespielt hatte, mit Dizzy Gillespie, Thelonious Monk, John Coltrane und der es allen Widrigkeiten zum Trotz immer wieder geschafft hat, ein neues Publikum zu finden, war mit der Rundumbetreuung bei Columbia, von den Honoraren ganz zu schweigen, nicht mehr zufrieden. Davis' Unzufriedenheit hatte sich angedeutet. Obwohl er nie ein pflegeleichter Vertragskünstler gewesen war und Columbia ihm immer wieder aufwendige Sonderwünsche erfüllt hatte, war es in der letzten Zeit wiederholt zum Konflikt gekommen. So als er Mitte Dezember 1984 als der erste Jazzmusiker und als erster Dunkelhäutiger zumal mit dem exklusiven dänischen Leonie Sonning Musikpreis ausgezeichnet worden war. Aus Anlass der Preisverleihung hatte der dänische Trompeter und Komponist Palle Mikkelborg ein Konzert geschrieben, das von der Big Band des dänischen Radios mit Davis als Hauptsolisten uraufgeführt worden war. Das Konzert war ein Erfolg. 20 Jahre nach den letzten geglückten Kollaborationen mit Gil Evans Mitte der 60er Jahre hatte Aura auch bei Davis die Lust auf die Arbeit mit einer Big Band wieder erweckt. Spielerisch genoss er den Live-Charakter einer orchestralen Einspielung, den Zwang zum fokussierten Spiel, die damit einhergehende schnelle Produktionsweise sowie die Vergänglichkeit der Musik im Moment ihres Entstehens. Einen Monat später rief er bei Mark Mickelborg an und bat ihn, die Band noch einmal zusammenzurufen, denn in 2 Wochen wolle er nach Kopenhagen kommen, um das Stück aufzunehmen. Als die Aufnahmen schließlich alle fertig waren, fertig geschnitten, klanglich bereinigt und ausgepegelt, war Davis auch selbst begeistert und schwärmte Freunden, Bekannten und vertrauenswürdigen Journalisten von dem neuen Album vor. Diese Musik ist anders als alles, was du je gehört hast. Bei Columbia allerdings war man offenbar anderer Meinung und hielt die Bänder sehr zu Davis' Ärger zunächst einmal unter Verschluss. George Butler, der damalige Vizepräsident der Firma, schob die Zurückhaltung auf die Inkompetenz der Marketingabteilung, die Aura nicht verstanden und für schwer verkäuflich gehalten habe, weil es nicht so melodisch war wie andere Musik von Miles Davis. 4 Jahre brauchte Butler, bis er sich im Frühjahr 1989 die Aufnahmen endlich anhörte. Ein zweiter Grund, durch den die Beziehung zwischen Miles Davis und Columbia ins Wanken geraten war, war ein vielversprechender und damals noch ziemlich junger Trompeter, in den Columbia gerade viel Aufmerksamkeit und Geld investierte, Wynton Marsalis. Er wurde am 18. Oktober 1961 in New Orleans geboren, als 2. von 6 Söhnen von Dolores und Alice Marsalis, der Vater ein anerkannter Jazzpianist und Musikpädagoge. Wynton Marsalis verehrte Davis. allerdings den der 1950er, 60er Jahre. Als er gerade 18 war, stieg er zusammen mit seinem Bruder Branford bei Art Blakey and the Jazz Messengers ein und kurz darauf ging er mit Herbie Hancock, Ron Carter und Tony Williams, der Rhythmusgruppe von Miles Davis Band der 60er Jahre, auf Tour. Marsalis war alles, was Davis nicht war. Jung, gefeiert von Kritikern, die glaubten, dass Jazz in den Mid-60ern gestorben war, und er spielte Musik, die näher an Miles Musik der frühen 60er Jahre war, als an seinem Repertoire der 80er Jahre, urteilte der Journalist George Cole. Miles trug farbenprächtige Bühnenkostüme und spielte Funk. Marsalis trug Anzug und Krawatte und mietete elektrische Instrumente. George Butler, der sich für die Jazzmusiker des Labels für einen konservativen Dresscode mit Anzug und Krawatte einsetzte, hatte jedenfalls Wynton Marsalis unter Vertrag genommen und dem jungen Trompeter zu Projekten verholfen, die ihm Grammys sowohl im Bereich Jazz als auch in der Klassik einbrachten. Marsalis' Selbstbewusstsein explodierte geradezu und er begab sich auf einen rhetorischen Kreuzzug gegen all jene, die sich vom wahren Jazz abwandten, Swing oder Blues vermissen ließen oder auch nur nicht richtig spielen konnten. Miles Davis hatte solche Kampagnen zuvor schon erlebt, in den frühen 1950er Jahren, als er mit Gil Evans und einer Gruppe junger Musiker über Wege nachdachte, wie man dem Bebop neue Dimensionen erschließen könnte. Doch war damals nicht er die Zielscheibe gewesen, das war nun anders. Wynton Marsalis nahm auch direkt Miles Davis ins Visier und kritisierte, dass er sich falsch anziehe, die falschen Rhythmen spiele und sich nicht weigere, mit weißen Musikern zu spielen. Davis nahm das nicht nur dem jungen Marsalis übel, sondern auch Columbia und dem Jazzmanager George Butler, von dem er immer mehr den Eindruck gewonnen hatte, dass er Marsalis intensiver unterstützte als ihn. Schließlich kam es im Juni 1986 zu einem Zusammentreffen der beiden gegensätzlichen Trompeter bei einem Konzert von Miles Davis in Vancouver. Marsalis kam mit seinem Instrument auf die Bühne und wollte offenbar einsteigen. Selbst 40 Jahre zuvor, als das Einsteigen unter Jazzmusikern eine übliche Praxis war, hatte man das allerdings nicht ungefragt getan. Marsalis reagierte zunächst nicht, als Davis ablehnte. Daraufhin stoppte Davis die Musik und drohte den Musikern seiner Band, er werde jeden feuern, der mit Marsalis weiterspiele. Schließlich musste Marsalis die Bühne wieder verlassen. Spätestens damit war das Verhältnis zwischen den beiden irreparabel beschädigt. Ein dritter Faktor, der zu der Entscheidung, Columbia den Rücken zu kehren, beitrug, war ohne Zweifel das Geld. Die Trennung von einer Managementfirma, von der er sich schlecht vertreten fühlte, hatte Davis eine Menge Geld gekostet. Er war also knapp bei Kasse. Nun hatte er einen neuen Manager engagiert, der auch seine Frau und die Schauspielerin Cicely Tyson vertrat, und der hatte mit Warner Brothers einen Vertrag ausgearbeitet, der wohl auch eine Abschlussprämie in Höhe von etwa $1 Million umfasste. Quincy Traub, seinem Ghostwriter gegenüber, sagte Davis, die geben mir das ganze Geld, das ich brauche, und noch etwas mehr. Ich wäre ein Narr, wenn ich nicht ginge. Während sich die Strukturen der modernen Jazzszene in New York neu sortierten, lebte Gil Evans in einem Einzimmer-Apartment im Souterrain einer chinesischen Wäscherei in der 55th Street. Ein großes Bett, eine Lampe und Becky die Katze. So beschrieb der Pianist, Komponist und Arrangeur George Russell die Szenerie. Der sehr dunkle Raum habe ein Gefühl von Zeitlosigkeit vermittelt. Wenn du dort warst, verlorst du das Gefühl für Tag und Nacht, Sommer oder Winter. Es spielte keine Rolle. In Evans' Apartment traf sich die junge Szene. All jene Musiker, schwarz oder weiß, die einen gewissen Überdruss an den zur Routine erstarrten Herangehensweisen des Bebop miteinander teilten und nach neuen Wegen des musikalischen Ausdrucks suchten. Die Zusammenstellung der Besucher änderte sich, nur Mulligan war immer da. Und Evans war die Glucke, der Hafen im Sturm. Er hielt sehr viel von musikalischer Gemeinsamkeit, war sanft, weise, tiefsinnig und sehr aufmerksam. Er schien für jedes Problem eine positive Lösung zu haben. Kurz, er war eine der starken Persönlichkeiten unter den Komponisten des Jazz. Er hat uns alle beeinflusst, da bin ich mir sicher, erinnerte sich George Russell. Mulligan und Evans hatten schon länger darüber nachgedacht, wie sich Parkers Spielweise mit ihrem überschäumenden, aggressiven Spielfluss und dem weicheren Ton, in dem der Saxophonist die Errungenschaften seines Vorbilds Lester Young weiterspann, in neue Klänge übersetzen ließen. Insgeheim hatten sie gehofft, Parker selbst für dieses Projekt zu gewinnen. Doch der zählte zwar häufig zu den jungen Musikern in Evans Apartment und fand dort einige Zeit Unterschlupf, biss aber nicht an. Er schien sich nicht allzu sehr für Evans Musik zu interessieren. Als er dessen Musik am Ende dann doch zur Kenntnis nahm, mochte er sie sehr, so Evans im Rückblick. Leider war ich aber, als er bereit war, mit mir zusammenzuarbeiten, nicht mehr bereit dazu. Ich war da schon in einer anderen Lernphase. Es war Miles Davis, der sich gerne auf die Zusammenarbeit mit Evans einließ, darauf, als eine Stimme im Gesamtbild aufzugehen, statt das als Solist zu dominieren.

Leidenschaft und Ökonomie in seinem Spiel gegeneinander ausbalancieren konnte. Während Evans und Mulligan über die Minimierung der Besetzung nachdachten, konzentrierte sich Davis auf eine neu ausbalancierte Ökonomie der musikalischen Mittel bzw. auf seine individuelle Spielweise auf der Trompete, die er zunehmend von virtuosem Blendwerk und stiltechnischen Exzessen zu reinigen versuchte. »Ich wollte immer schon mit einem leichten Sound spielen, weil ich besser denken kann, wenn ich so spiele«, meinte er später in einem Interview. Für die beinharten Verfechter der reinen Bebop-Lehre war das ein heretischer Ansatz, ein Abfall vom Glauben an die alles überwölbende Kraft überragenden Könnens und eines strahlenden, raumgreifenden Tons. Doch all diese ehernen Regeln waren für sein Spiel nun nicht mehr zwingend gültig. Davis verglich später diese Änderung mit der Veränderung von Moden. »Plötzlich weißt du, dass du gar keine Gamaschen tragen musst und auch keine Blumen hier oben. Du trägst die Blumen und lässt die Gamaschen weg und dann lässt du bald beides weg«, erklärte er später dem Journalisten Leonard Feather. Nach einer Weile habe ihn die moderne Jazzszene in New York angeödet. Jeder habe nur noch Klischees und Versatzstücke gespielt, die 5 Jahre zuvor entwickelt wurden und gedacht, dass er dadurch zu einem modernen Musiker würde. Das meiste davon konnte ich nicht ertragen. Jedenfalls besuchte Miles Davis nun regelmäßig Evans in dessen Appartement und diskutierte mit. Aus dem theorielastigen Gesprächskreis entstand die Idee, ein Probenensemble zu gründen, mit dem man die diskutierten Ideen in die Praxis überprüfen konnte. Und aus dem Probenensemble entstand das Konzept eines Nonetts mit 4 Blechbläsern, 2 Saxophonisten, Piano, Bass und Schlagzeug. Mit dieser Formation ein Klangspektrum abzudecken, das sich an demjenigen des Claude Thornhill messen ließe, war ein hoher Anspruch, der die Arrangeure noch mehr ins Blickfeld rücken würde. Neben Evans, Mulligan und dem Pianisten John Lewis waren das vor allem John E. Carisi und George Russell. Je näher die Diskussionen sich einer Umsetzung in die Praxis annäherten, desto stärker prägte Davis den Kurs. Immer klarer wuchs der noch immer junge Trompeter in die Rolle einer Führungspersönlichkeit hinein. Mulligan war sich sicher. Er ergriff die Initiative und setzte die Theorien um. Er organisierte die Proben, mietete die Säle an, rief die Musiker zusammen und schwang die Peitsche. Kurz, Miles dominierte die Band. Die Art der Interpretation war voll und ganz seine Sache. Das große Ereignis im Sommer 1955 war das 2. Newport Jazz Festival in der reichlich schicken Sommerfrische auf Rhode Island. Wie auch immer er es angestellt hatte, Davis schaffte es, dass ihn George Wein, der Jazzveranstalter aus Boston, der auch das Programm des Newport Festivals verantwortete, für eine All-Star-Band nachnominierte. Diese All-Star-Band spielte im Programm zwischen Count Basies Big Band und dem Dave Brubeck Quartet. Duke Ellington stellte die Musiker vor, die Rhythmusgruppe Thelonious Monk, Percy Heath und Connie Kay, die Bläser Jerry Mulligan, Sue Sims, schließlich im weißen Jacket mit Fliege, ein Trompeter, der nicht auf den Plakaten angekündigt worden war, Miles Davis. Das Konzert startete mit Monks Hackensack, mit aggressiv zupackendem Ton von Davis. Das Highlight war jedoch dessen Solo in Roundabout Midnight, in dem er mit dem Harmon Mute Dämpfer an seiner Trompete eine breite Palette von Farben entfaltete. Das Publikum war überwältigt und selbst die Pressevertreter waren begeistert. Professionelle Hörer sind blasiert, meinte Bill Cross, ein Redakteur der Musikzeitschrift Metronom. Besonders wenn ein Musiker so unvorhersehbar ist wie Miles in Bezug auf das Verhältnis zwischen dem, was er tun kann und was er tun will. In der Nacht in Newport sei Miles superb gewesen, habe alles aufgenommen, als wäre er beides, die Motte und der Test, das Licht, an dem sie gleich verbrennen wird. Was immer er tat, war provokant genug, um nach der Performance einen leitenden Mitarbeiter eines Major-Labels auf der Suche nach ihm herumschwirren zu lassen. Und es war dramatisch genug,
und meist als einen der Musiker.

Musiker, die allen Erwartungen entsprachen, in alle Artikel zu bringen, die über das Festival geschrieben wurden. Nun ging es Schlag auf Schlag und das lag vor allem daran, dass Harold Lovett sich als Personal Manager um Miles geschäftliche Belange kümmerte und einen Vertrag mit der Shaw Agency abschloss, einer großen Booking-Agentur, die zuvor schon Charlie Parker und Dizzy Gillespie vertreten hatte. Die Shaw Agency stellte Miles Davis mit Jack Whittemore auch einen persönlichen Agenten zur Seite, der nun mit professioneller Urgewalt die Akquise von Auftrittsgelegenheiten betreiben würde. Zu diesen gesellte sich der für Jazz zuständige Produzent von Columbia Records, George Avakian, der bei Miles' Festivalauftritt in Newport so begeistert gewesen war. Einige Tage nach dem Newport Festival traf sich Avakian mit Davis und dessen Manager Lovell zum Lunch und beide Parteien bestätigten wechselseitiges Interesse an einem Vertragsabschluss. Da war nur ein kleines Problem. Es gab bereits einen Exklusivvertrag, der Davis bis 1957 am Bob Weinstocks Label Prestige Records band und vorsah, dass der Trompeter in dieser Zeit noch 4 Alben für Prestige aufnehmen würde. Kreative Ideen und sensible Verhandlungsführungen waren also gefordert. Erstaunlich schnell kam dennoch eine Einigung zustande, die im Wesentlichen beinhaltete, dass Davis zwar bis 1957 für Prestige noch die 4 erwähnten Alben aufnehmen sollte, dass er aber parallel für Columbia Aufnahmen machen durfte, die jedoch nicht vor dem Vertragsende veröffentlicht werden durften. Damit hatte Avakian seinen Vertragsabschluss bekommen und Weinstock konnte frei über die vereinbarten 4 Alben verfügen und sie veröffentlichen, wann immer es ihm für Prestige passend schien. Zusätzlich konnte Prestige den bevorstehenden Labelwechsel als Marketinginstrument nutzen. Columbia vergütete Miles diese Einigung mit jährlich $30.000 und überwies zusätzlich für die erste Platte einen Vorschuss in Höhe von $4.000. So viel hätte Davis bei einem Independent-Label wie Prestige niemals abrufen können. Zu den enormen Geldbeträgen kam hinzu, dass die Verbindung mit Columbia perspektivisch auch die Produktionsbedingungen für weitere Veröffentlichungen in eine ganz neue Umlaufbahn brachte. Nichts schien mir unmöglich in Bezug auf aufwendige technische Apparaturen und große Ensembles und vieles sollte Davis in den kommenden 3 Jahrzehnten auch nutzen. Im Moment war Davis jedoch wichtiger, dass Columbia sich ein finanzstarkes, international operierendes Label, sich umfangreich Promotion leisten konnte, die Voraussetzung dafür waren, den Absatz seiner Musik auch über die Grenzen der USA hinaus in die Höhe zu treiben. Davis war klar, dass der Erfolg in dieser Branche immer davon abhing, wie viele Platten du verkaufst, wie viel Geld du den Leuten einbringst, die die Branche in der Hand haben. Es half nicht, ein brillanter Musiker, ein innovativer und wichtiger Künstler zu sein, denn es interessiere die Weißen, die am Hebel saßen, nicht, solange du nichts abgeworfen hast. Oder anders ausgedrückt, wer das große Geld machen wollte, musste sich an den amerikanischen Mainstream halten. Und der wurde in diesem Land von Columbia Records bedient und nicht von Prestige. Columbia forderte im Gegenzug für die üppigen Honorare von Davis nicht viel. Er sollte eine Formation ins Leben rufen, die bis ins Jahr 1957 Bestand haben sollte. Kein Problem, denn diese Band mit Red Garland, Paul Chambers und Philly Joe Jones sowie Sonny Rollins als Tenorsaxophonist stand bereits in den Startlöchern. Jetzt machen wir einen kleinen Sprung ins Jahr 1959, 2 Jahre danach, wieder im Sommer. Gerade ist das Album Kind of Blue erschienen. Alles passt, alles ist perfekt. Die Band und das Programm, die Tempi und der Sound, die Ästhetik und die Kritiken und das Publikum und die Verkäufe. Das Album Kind of Blue erscheint am 17. August 1959 und entwickelt sich schnell zu einem Riesenerfolg. Am Ende zum meistverkauften Jazzalbum aller Zeiten. Es zählt nach wie vor auch spartenübergreifend zu den Erfolgstiteln der Musikindustrie.
Mehr als 5 Millionen Verkaufseinheiten weltweit bereits 2016 ließen die Registrierkassen nach Angaben des Berliner Musik- und Medienwissenschaftlers Frederik Döhl klingeln. Doch wer schon damals im Juli in Los Angeles genauer hinhört, spürt, dass es vor allem die drei Bläser in verschiedene Richtungen zieht. Als sich Coltrane eine Auszeit nimmt, übernimmt Jimmy Heath die Rolle des Tenorsaxophonisten. Allerdings hat er gerade wegen Drogendelikten eine Haftstrafe abgesessen und darf als Bewährungsauflage die Region Philadelphia nicht verlassen. Schlechte Voraussetzungen. Dennoch war das Album erfolgreich. Und sollte der Erfolg von Kind of Blue Davis auf eine Wolke versetzt haben, wurde er eine Woche später bei einem Gastspiel seines Sextetts in Birdland in New York auf den Boden der außermusikalischen Realität zurückversetzt. Der Club war voll, bis auf den letzten Platz ausverkauft, die Stimmung ausgelassen. Als Davis in einer Spielpause eine weiße Zuschauerin aus dem stickigen Club die Treppe hoch an die frische Luft zum Taxi geleitet und anschließend noch eine Zigarette raucht, fordert ihn ein Polizist auf, weiterzugehen. Davis ist erstaunt. Er meint, dass er hier arbeite und nur eine Pause machen wolle und zeigt auf den Aushang des Clubs, wo in Leuchtbuchstaben sein Name stand. Ein Wort gab das nächste, die Spannung stieg und dann fiel ein Satz, den Davis 25 Jahre später zum Titel eines Albums machte. You're under arrest. Eine Menge hatte sich um die beiden Widersacher gebildet, als ein unbeteiligter Zivilpolizist Davis seinen Schlagstock von hinten über den Kopf zog. Aus einer Platzwunde am Schädel lief das Blut auf seinen feinen Sommeranzug. Er wurde abgeführt und auf das 54. Polizeirevier gebracht. Später in der Nacht wurde er fotografiert und ins Polizeihauptquartier in der Center Street verlegt. Als ihn Francis Taylor und sein Anwalt Harold Lovett am nächsten Morgen dort abholten, war auch die prominente Kriminalreporterin, Kolumnistin und TV-Persönlichkeit Dorothy Kilgallen vor Ort. Sie machte die massive Polizeigewalt an Davis in ihrer in 146 Tageszeitungen erscheinenden täglichen Kolumne Voice of Broadway landesweit zum Skandal. Davis verklagte die Stadt New York auf $500.000 Schmerzensgeld, zog dann aber die Klage zurück, weil er Sorge hatte, so bezeugte sein Booking Agent Jack Whittemore im Melody Maker, dass er zur Zielscheibe für die Polizei werden würde, die dann versuchen würde, ihm jedes kleine Vergehen, das sie sich vorstellen können, anzuhängen. Für Davis war dieses Erlebnis einschneidend. Dieser Vorfall, schrieb er 30 Jahre später, hat mich für immer verändert. Vermutlich wäre ich ohne ihn weniger bitter und zynisch geworden, als ich es jetzt bin. Und jetzt springen wir um 10 Jahre weiter. Wieder in den August, wir schreiben das Jahr 1969, 19. August, exakt einen Monat, nachdem der US-Astronaut Neil Armstrong als erster Mensch mit einem kleinen Schritt für einen Menschen und einem großen Sprung für die Menschheit seinen Fuß auf den Mond gesetzt hat, trifft sich eine Gruppe von 12 Musikern, einem Toningenieur und einem Produzenten im zweiten Stock eines 7-stöckigen Gebäudes in der 52nd Street in Manhattan. Dort im früheren Vanderbilt-Haus hatte Musikindustrieriese CBS seine Tonstudios untergebracht und im Studio B will der nach wie vor größte lebende Star des aktuellen Jazz, Miles Davis, die Musik für sein neues Album einspielen. Am Wochenende hatte das Woodstock Festival mit etwa 500.000 Gästen und viel Chaos Popmusikgeschichte geschrieben. Und nun sollte auch der Jazz mit einem großen Ereignis Furore machen. Als alle Musiker ihre Instrumente aufgebaut, die Techniker die Aufnahmemikrofone installiert und Davis nur ein paar Anweisungen und skizzenhafte Ideen zu einigen Bassfiguren und Harmoniewechseln bekannt gegeben hatte, gab er ein Zeichen. Die Bandmaschinen wurden an und nicht wieder ausgestellt. In 3 Tagen wurden 9 Stunden Session
ohne formale Vorgaben, ohne geplante Anfänge und Schlüsse aufgezeichnet, aus denen Davis und sein Hausproduzent bei CBS, Tio Machero, in den folgenden 7 Monaten mit Schere, Lupe, Klebegerät und diversen elektronischen Apparaturen zur Klanggestaltung 95 Minuten Musik destillieren würden, mit denen Miles Davis den Jazz von sich selbst befreien sollte. Am 30. März 1970 erschien schließlich Bitches Brew als Doppel-LP. Ein großer Sprung für eine Jazzband. Miles Davis' Neuvermessung der Möglichkeiten einer improvisierten Musik mit Jazzwurzeln verabschiedete sich von vielen Signifikanten, die man im Jazz zu assoziieren gewohnt war. Blues, bestenfalls ein entferntes Echo. Swing, allenfalls aufgehoben in dem polyrhythmischen Dschungel von Akzenten und Betonungen, in dem mehrere Keyboarder, Schlagzeuger, Perkussionisten, 2 Bassisten, ein E-Bassist, E-Gitarrist, ein Bassklarinettist, ein Saxophonist und Davis selbst an der Trompete interagierten. Changes, die Mechanik von sozusagen gesetzmäßig aufeinanderfolgenden Harmonien, weitgehend stillgestellt. Soli, die sorgfältig konstruierten, virtuos gespielten Tonketten, die sich irgendwann zu einer Klimax auftürmten, verknappt zu melodischen Floskeln, kleinen und größeren Schreien, frei von der Schlacke eingeübter Muster, Routinen, Ausschmückungen. Damit präsentierte Bitches Brew einen völlig veränderten Sound, wo jahrzehntelang der facettenreiche Zusammenklang der akustischen Instrumente gesetzt war, waren in Davis' Band nun bis zu 3 E-Pianos zu hören, allesamt eher sparsam in ihrem Spiel, damit sich die verschiedenen Stimmen voneinander absetzen konnten. Daneben verschoben ein E-Bass neben einem Kontrabass und eine E-Gitarre den Referenzrahmen der Musik in Richtung Rock. Und die 2 Schlagzeuger auf den Aufnahmen verknappten ihr Spiel radikal, stützten sich auf die einfachen, ostinaten Muster der Bässe und verschafften den Grooves im Zusammenspiel mit den beiden Perkussionisten zusätzliche Durchsetzungskraft und Bewegungsenergie. Weit hatte sich Davis also von der Produktionsweise entfernt, die seine Arbeit zuvor bestimmt hatte. Neben der verschärften kompositorischen Offenheit vertraute er auf das, was da nur immer passieren mochte. Wo zuvor immer noch Reste von Songs mit ihrer zyklischen Abfolge von Strophen, Refrains und Überleitungen geblieben waren, löste sich die Musik nun auf in ein Kontinuum von Sound und Rhythmus, in das, was man später Tracks nennen würde. Und auch bei der Besetzung wählte Davis einen offeneren Ansatz. Anstelle einer eingespielten Band wählte er für die Studio-Sessions einen Pool von Musikern, die in fast schon zufälligen Konstellationen aufeinander trafen. Die Musiker waren letztlich ein Stück weit austauschbar, weil es das, was später im Prozess der Nachbearbeitung im Studio entstehen würde, dieser Musik ihr besonderes Aroma verleihen sollte. Bitches Brew, und darin besteht der zentrale Unterschied zu dem, was vorher war, ist im Kern Produzentenmusik. Während die gespielten Töne, Motive, Rhythmen im Verlauf der nur wenig gesteuerten Improvisation entstammten, entstand die Botschaft im Nachgang am Schneidetisch, an dem Davis und Theo Machero mit der Schere die Bänder mit der aufgezeichneten Musik in kurze Einzelteile zerlegten, um aus den Teilstücken eine neue Dramaturgie zu montieren. Auch an dieser Stelle erwies sich Davis als Visionär, dessen Einfluss weit über die Sphäre des Jazz hinaus zu spüren war. Die Cut-and-Paste-Ästhetik des Mischpult-Projekts, die schon damals in den Studios längst nicht mehr neu war, aber überwiegend für Bereinigungs- und Korrekturzwecke genutzt wurde, machte er zum gestalterischen Mittel seiner Musik. Er zerschnitt die Integrität von Aufnahmen,
verabschiedete sich von der kategorialen Unterscheidung zwischen Live- und Studiomusik, machte die improvisierenden Musiker im Nachgang zu Komponisten und trieb eine Produktionsweise voran, die zwar im Sgt. Pepper-Projekt der Beatles zwei Jahre zuvor zu Pop-Ehren gekommen war, in Davis radikalisierter Form aber in den Untergrund sickerte, bis sie einige Jahre später zu einer zentralen ästhetischen Strategie des Hip-Hop avancierte. Und seit der Computer Schere und Klebeband ersetzt und die Digitalisierung der Aufnahmetechnologie den Schnitt zum Mausklick vereinfacht hat, bestimmt sie weite Teile der aktuellen Musik. Mit seinem Rückzug aus der Musikszene hatte Miles Davis im Dezember 1975 einmal mehr einen der Kreise geschlossen, die sein künstlerisches Leben strukturierten. 5 Jahre instrumentale Grundausbildung in East St. Louis, 5 Jahre Studienphase zwischen der Juilliard School of Music und der 52nd Street in New York mit dem Birth of the Cool-Projekt als Gesellenstück, 5 Jahre Absturz in das Elend der Drogenabhängigkeit. Ein Muster wird deutlich. Wachstum manifestiert sich in Wellenbewegungen zwischen Keimen, Blühen und Vergehen. Ganz besonders gilt das bei einem Musiker, der sich standhaft weigerte, zu den musikalischen Konzepten zurückzukehren, die er zuvor bereits erforscht und gespielt hatte. Etwa 5 Jahre lag nun das Album Bitches Brew zurück, mit dem er über die konventionellen Maßstäbe des Jazz hinausgewachsen war zu einem Musiker, ganz ohne die Vorsilbe Jazz. Dass sich dieses neue Verständnis nicht allzu weit herumgesprochen hatte, machte ihm 12 Jahre später sein Besuch im Weißen Haus 1987 deutlich. Eigentlich waren Miles Davis und seine Frau Cicely Tyson gekommen, um ihren langjährigen Freund Ray Charles zu feiern, dem für sein Lebenswerk ein Preis verliehen werden sollte. Aber dann waren an diesem Abend fast nur weiße Gäste geladen, die offenkundig wenig von Musik verstanden. Eine von ihnen, die Ehefrau eines weißen Politikers, fragte, ob Jazz denn überhaupt Kunst in ihrer reinsten Form sei und stellte die Frage in den Raum, sind wir abgestumpft und ignorieren den Jazz an sich, weil er von hier, von den Schwarzen und nicht aus Europa kommt? Solche unbedarften Äußerungen elitärer Weißer hatten Miles Davis schon geärgert, als er 40 Jahre zuvor in New York angekommen war und an der elitären Juilliard School studierte. Entsprechend ungehalten fiel seine Reaktion aus. Die weißen Leute wollen, erklärte er, dass immer andere Weiße vorne liegen. Aber mit Jazz und Blues schaffen sie das nicht, weil beides von den Schwarzen kommt. Als die Frau dann nachhakte, was er denn eigentlich Wichtiges in seinem Leben gemacht habe, warum er eigentlich hier ist, platzte es aus ihm heraus, nun, immerhin habe ich in der Musik 5 oder 6 Mal grundlegend was verändert. Wahrscheinlich bin ich deshalb hier. Selbst wenn man anerkennt, dass Davis am Bebop der ersten grundlegenden Veränderungen seiner Zeit als professioneller Musiker nicht als auslösender Faktor oder auch nur als Early Adopter beteiligt war, sondern sich als Teil der zweiten Generation von Bebop-Musikern dessen neuartige Grammatik aneignete, spielte er bereits 3 Jahre später eine leitende Rolle in der Gruppe von Musikern, die in informellen nächtlichen Gesprächsrunden die Konzepte und die Klänge entwickelten, die später zu Birth of the Cool in die Geschichte eingehen sollten. Als sich der gedämpfte und in seiner Dynamik gebremste Ton des Cool Jazz gut 5 Jahre später zu einem erfolgreichen Modell im Mainstream des Jazz entwickelt hatte, bastelte Davis, mittlerweile wieder befreit von der Heroinsucht, an einer Quintettformation, mit der er zur Vorhut des sogenannten Hardbop zählte, einer weiteren Alternative zu dem quecksilbrigen und in seiner Virtuosität ein wenig abweisenden Bebop. Davis Hardbop ruhte im Wesentlichen auf dem kinetischen Swing einer dem Blues zugeneigten Rhythmusgruppe aus Bass, Schlagzeug und Klavier vor 2 Bläsern. Er selbst als zurückhaltend phrasierender Trompeter mit einem ausdrucksstarken runden Ton und dazu ein hochgradig eloquenter Saxophonist, vorzugsweise John Coltrane oder Sonny Rollins. Nur wenig später nahm er die Zusammenarbeit mit dem Arrangeur und Komponisten Jill Evans wieder auf, jener anderen Zentralfigur des Birth of the Cool-Projekts. So kam es, dass Davis gegen Ende der 50er Jahre die Gelegenheit nutzte,
zeitgleich an zwei Neubestimmungen seiner Musik zu arbeiten. Zum einen entwickelte er mit Evans eine neue, für viele Einflüsterungen aus den verschiedenen Kontinenten der Musik offene, jedoch strukturell streng durchorganisierte orchestrale Form von Big Band Musik. Dort kam ihm selbst und seiner Trompete eine ähnlich herausgehobene Rolle zu wie den Solisten in klassischer Orchestermusik. Zum anderen bog er mit seinem Sextett sozusagen vorher links ab, in Richtung einer strukturell offenen Improvisationsmusik, in der neben einigen Themen- und Linienführungen der Bläser mit John Coltrane und dem neu hinzugekommenen Altsaxophonisten Cannonball Adderley waren es nunmehr drei, nur sehr wenig vordefiniert war und die Musik ihre Kontur erst im gemeinsamen Spiel annahm. Allerdings wurden beide Konzepte von ähnlichen Leitideen geprägt. Beide bewegten sich in eher gemächlichen Tempi und basierten auf der Idee, dass diese Musik ihre Kraft aus der Stille heraus entwickelt. Beide reduzierten den steten und vorhersehbaren Wechsel der Harmonien und ihrer Gravitationskräfte und legten es darauf an, ihre harmonische Grundlage so subtil auszudeuten, dass diese Freiheit ließ für die immer wieder neue melodische Ausdeutung, und beide zusammen umrissen das Spielideal in einem neuen Stil, im modalen Jazz. Doch beide Richtungen hatten dasselbe Schicksal. Ähnlich wie das Sextett mit dem Davis Kind of Blue, das erfolgreichste Jazzalbum aller Zeiten eingespielt war, hatte, im Frühjahr 1960, nach 5 Jahren zerfiel, ging bald auch der Zusammenarbeit von Davis und Evans, der Atem für weitere orchestrale Zusammenarbeit, aus. Bevor Davis zum 5. Mal eine grundlegende Veränderung der Musik in Angriff nehmen konnte, musste er erst wieder eine neue Band auf die Beine stellen. Wieder war es ein Quintett, mit dem er sich auf die Suche nach neuen Ufern machte. Dieses Mal stammten seine Partner aus einer jüngeren Generation als er selbst, waren gut vernetzt mit anderen Musikern in ihrer Generation und bestens informiert über die neuesten Entwicklungen im Jazz, in dem Mitte der 1960er Jahre viel Wegweiser in Richtung Free Jazz zeigten. Auf diesem Weg wollte sich Davis nicht begeben, doch er nahm den Impuls auf, die Zügel zu lockern und die Parameter Melodie, Harmonie und Rhythmus so frei zu interpretieren, dass jede Performance jedes einzelnen Stückes das Potenzial für eine völlig neue Ausgestaltung bot. Dieses Konzept weitgehender Freiheit auf der Basis definierter Strukturen, für das Davis zweites großes Quintett der Schablone definierte, firmiert heute unter dem Etikett Postbop. Unter dem Einfluss der stärker werdenden Rockmusik begann dann auch Davis in der zweiten Hälfte der 60er Jahre mit elektrifizierten Sounds und Rhythmen zu experimentieren. Seine Experimente gingen dabei in verschiedene Richtungen. Einerseits stellte er seinen Pianisten Herbie Hancock, Chick Corea, Joe Savinul oder auch Keith Jarrett elektrische Klaviere oder Orgeln in den Proberaum. Andererseits lud er Gitarristen wie George Benson oder Joe Beck und etwas später John McLaughlin zu Sessions ein. Einen weiteren Schritt auf diesem Weg stellte das Album In a Silent Way dar, so etwas wie der Nachhall der Birth of the Cool-Konzeption im Zeitalter elektrischer Instrumente. Ein ausgesprochen atmosphärisches Album mit stark eingebremstem Puls und Klängen, denen die Zeit zugestanden wird, sich auszubreiten und miteinander in Verbindung zu treten. Bitches Brew dagegen verzichtet zwar nicht auf die atmosphärische Düsternis der elektrischen Klanggebirge, das Album lebt jedoch auch von den polyrhythmisch übereinander geschichteten Grooves, von reichhaltigen Geräuschen und dem Reiz der Dschungelbeats. Beiden Alben gemein ist zudem die Deutlichkeit, mit der der Produktionsprozess als Gestaltungsmittel in die Musik eingreift. Nicht mehr subtil als Ausbesserungswerkzeug für vermeintliche Fehler, sondern tatsächlich offensiv als Gestaltungswerkzeug. Mithilfe des Produzenten Tio Machiro schnitt und montierte Davis in klassischer analoger Cut-and-Paste-Manier mit Cutter und Klebepresse völlig neue musikalische Einheiten aus dem aufgenommenen Material und hob damit, zumindest für seine Studioproduktion, die bis zu diesem Zeitpunkt als unverrückbar geltende Einheit von Zeit und Raum, Performance und Zuhören auf, mit dem Ergebnis,
dass er die Illusion einer Identität zwischen Live- und Studioproduktion endgültig zerriss. Schließlich wandte Davis sich nach einem langen Wellental wieder dem elektrischen Klang der Zeit zu, der Musik, die die Jungen hörten, weil sie mitreißend war und kraftvoll. Und diese rang Davis wiederum eine ganz eigene Seite ab, einen Dschungel aus Groove und Klang. Und im letzten Jahrzehnt seines Lebens unterlief er die Unterscheidung zwischen Jazz und Pop, vereinnahmte die samtenden Harmonien von Soul und R&B, raute sie auf mit den Mitteln der Improvisation und machte sie als seine eigene Musik kenntlich. 7 bis 8 grundlegende Veränderungen der Musik konnte man bis hierhin aufzählen. Möglicherweise sind es auch 5 oder 10, spielt keine Rolle. Was eine Rolle spielt, ist das, was von Anfang an im Zentrum der Musik von Miles Davis stand. Der so starke und zerbrechliche Sound seiner Trompete, die Schönheit seines Tons.

0: Allerbeste Freunde, hier ist das Freie Radio Kassel zu nächtlicher Stunde, zu frühmorgendlicher Stunde kann man schon fast sagen, mit dem Nachtprogramm. Heute Nacht geht es um Miles Davis, um den Mann, der 100 Jahre alt geworden wäre, jetzt im Mai 2026. Er ist im Mai 1926 geboren und deswegen wird er überall gefeiert, so auch bei uns hier im Freien Radio Kassel mit insgesamt 5 langen Nächten, jeweils 6 Stunden. Hier in dieser Woche und auch in den nächsten Wochen noch. Und heute Nacht geht es um die Frühzeit von Miles Davis und natürlich aber auch um verschiedene andere Aspekte seiner Karriere. Und gerade eben in der letzten Dreiviertelstunde haben wir eine Lesung von einem absoluten Experten gehört, Stefan Henz, der Autor und Jazz-Experte. Der hat eine neue Biografie geschrieben über Miles Davis und aus der hat er vorgelesen. Wir haben eben einen Auszug gehört, die Lesung aufgenommen am 20. März 2026 in Leipzig im Rahmenprogramm der Buchmesse. Da sind wir gewesen und haben in einem Club namens KUB, K-U-B, geschrieben. In Leipzig, so ein kleiner Underground-Club ist das gewesen. Dort hat Stefan Henz das Buch vorgestellt und diese Lesung veranstaltet. Und das haben wir aufgenommen und wir haben gehört, was er an Artikeln und an Passagen ausgewählt hat. Das Buch ist natürlich noch viel umfangreicher. Das ist wirklich eine sehr schöne Überblicksbiografie über das Leben und das Wirken von Miles Davis. Und wer Einstieg haben will und wer sich damit beschäftigen möchte und einiges über ihn wissen möchte, auch über die schwarzen, dunklen Seiten seiner Karriere und seines Lebens, das wurde ja eben auch schon erzählt, da ist man ziemlich richtig bei diesem Buch von Stefan Henz, das im Reklam Verlag erschienen ist. Im Anschluss an diese Lesung, damals in Leipzig bei der Buchmesse, haben der Kollege Torben und ich, wir waren zusammen da, haben wir noch ein Interview gemacht mit Stefan Henz und haben noch einige ergänzende Fragen gestellt zu Themen, die im Buch jetzt nicht oder in der Lesung nicht vorkamen. Und das Interview, das hören wir uns jetzt auch noch an. Du hast jetzt ein neues Buch vorgelegt, eine neue Biografie über Miles Davis,
1: ja,
0: zum 100. Geburtstag und wahrscheinlich auch zu deinem 40-jährigen Jahrestag des ersten Miles Davis-Konzerts 1985 in Hamburg, ne?
1: Ja.
0: Genau. War das auch so ein bisschen der Anlass, oder?
1: Der Anlass war, ich bin ja schon ein bisschen länger im Schreibgeschäft. Ich habe gerade noch mal gesehen, 1997 habe ich Manuskripte angefertigt für Reklams Rockklassiker. Darauf beruhte eine lange und sehr lockere Beziehung, die ich zu Reklam hatte. Und irgendwann habe ich mal mit dem Lektor gesprochen, der das jetzt auch betreut hat für Reklam. Und wir haben ganz andere Dinge gesprochen. Dann kam er mit dem Vorschlag hervor, hätten Sie nicht Lust, mal ein Buch über Miles Davis zu schreiben? Also gemeint war erstmal so diese 100 Seiten-Reihe, die wir haben. Ja klar, hätte ich Lust, über Miles Davis zu schreiben. Dann können Sie auch eigentlich ein richtiges Buch machen. Und langsam wurde ich hellhörig. Ich sage natürlich immer ja, ich bin freier Journalist und da ist es ja so eine Berufskrankheit, dass man immer ja sagt zu allen Aufträgen. Und so hat sich das entwickelt und das für mich Glückliche daran war, dass das auch so gut gepasst hat, weil ich hätte mir keinen anderen Künstler vorstellen können, wo ich irgendwie so durchgängig, auch sowieso in den 40 Jahren zuvor, mich immer mal wieder geistig mit beschäftigt habe. Und das war halt ganz schön. Und dann fing es an, dann hatte ich eigentlich verabredet 2 Jahre Zeit, habe ich, dann wäre es ein bisschen früher erschienen, als es erschienen ist. Und war erstmal überwältigt von der Flut an Informationen, die es zu dem Thema gibt. Und habe angefangen irgendwie rumzulesen und quasi Informationen zu sammeln und hatte immer so im Hinterkopf das große Problem, was kann man zu Miles Davis noch schreiben?
0: Ja, ja.
1: Es gibt gute Bücher zu dem Thema, aber ich finde so nach und nach hat sich ein bisschen was, so einiges herausgeschält, was ich anders gewichte und anders machen will. Und mittlerweile habe ich das Gefühl, dieses Buch ist nicht nur, weil mal 100 geworden wäre oder so, sondern hat auch so seine Berechtigung.
2: Ja, das Buch fängt ja auch sozusagen mit einer kleinen Überraschung an, und zwar, dass es eben nicht chronologisch erzählt wird, sondern dass wir eben in den 80ern anfangen. Das ist ja eine Phase, die oft eher vielleicht auch als manchmal auch schlechtere Phase oder als eher kritisierte Phase von Miles Davis besprochen wird. War das auch ein Versuch, so ein bisschen dagegen vorzugehen, oder war das vor allem eben aufgrund der persönlichen Zugänge, dass das sozusagen damit anfängt?
1: Es war mir ja relativ früh klar, dass ich mit dem Konzert anfangen will. Und das hing auch dann, ich glaube, die Begründung dafür kam dann ein bisschen später. Die Begründung ist schon auch, dass das im Grunde meine persönliche Begegnung mit Miles Davis spiegelt. Also ich bin nicht jemand, der Miles Davis darüber kennengelernt hat, dass er 1944 oder 1945 seine ersten Platten mit Charlie Parker gemacht hat, sondern ich habe Miles Davis erstmal in späten Phasen gehört. Also, und wer mich schon deshalb dagegen, diese späte Phase so rundum zu verschweigen oder immer so runterzuspielen. Ich habe auch meine Bedenken, aber ich habe auch meine Bedenken in früheren Phasen. Also ich finde das im Grunde nicht angemessen, so einen Künstler abzuschneiden, zu sagen, bis 1900 so und so viel war er gut und danach

0: Das ist verdammt lang her. Und das sind beides tolle Schreiber und kluge Männer. Und also die verstehen was von dem, was sie schreiben. Und ich will denen nicht an den Karren fahren, aber 15 Jahre nach Sandner kann man schon mal ein neues Buch rechtfertigen.
1: Nun gibt es ja im Englischen, also es gibt ja die großen Davis-Biografien von Chambers, von Ian Carr zum Beispiel, riesige, dicke, fette Wälzer. In Deutsch gibt es tatsächlich so umfangreiche Biografien, noch keine, muss ich sagen. Ich habe auch noch keine andere gefunden. Aber jetzt sind die ja auch schon ein paar Jahrzehnte her. Gibt es denn eigentlich noch irgendwelche neue Informationen, neue Erkenntnisse zum Thema Miles Davis, die du hast einbauen können möglicherweise?
0: Also ich habe eher das Gefühl, wenig wirklich neue Informationen beizusteuern, aber vielleicht neue Kontextualisierung zu versuchen. Also ich weiß nicht, ob es gelungen ist und ich weiß nicht, ob ich es genug getan habe, aber es war mir ein Anliegen, Miles Davis Stärke oder die Entwicklung eines künstlerischen Gesamtwerks sozusagen stärker in Verbindung zu dem, was außenrum vor sich geht, zu beschreiben, als das in meinen Augen bisher üblich ist. Also allein diese technologischen Erfindungen und Innovationen, die Jazzgeschichte begleiten von Anfang an. Also Jazz hätte nicht quasi 20 Jahre zuvor die erste Schallplatte sich auf den Plattenteller gedreht. Also ohne dieses neue Medium hätte diese Musik nicht so entstehen können, sondern wäre irgendwie eine regionale Geschichte geblieben. Und das versuche ich, ohne es jetzt wirklich ausführlich darzustellen, implizit eben immer so mitzubehandeln, was da an neuen Technologien neue Möglichkeiten öffnen. Auch der Ton von Miles Davis, also diese Geschichte mit dem Dämpfer, das ist ja alles nur möglich, weil mittlerweile die Mikrofonierung gut funktioniert hatte und so. Also das begegnet einem die ganze Zeit.
1: Ja, du hast auch geschrieben, wir beide sind so ungefähr die gleiche Generation. Also ich bin auch aus der Rock-Ära eigentlich. Also nur von Beatles, Stones komme ich zu Miles Davis. Und deswegen ist meine persönliche meine Lieblings-Ära auch die Jazz-Rock-Ära, also aus den frühen 70er Jahren. Das ist die Phase, die ich am liebsten mag. Und da war es ja auch wirklich spannend, weil genau in dieser Zeit auch eben gerade musikalisch, technisch eine ganze Reihe von Innovationen waren. Wir haben da das spezielle Thema gehört, ja auch im Zusammenhang mit Bitches Brew, beispielsweise die Möglichkeit, Stücke auseinanderzuschneiden, neu zusammenzukleben. Und ich finde, das kommt in dem Buch auch sehr gut rüber. Das wird auch sehr gut zusammengestellt und auch kontextualisiert, eben mit beispielsweise der Arbeit von Jimi Hendrix, von Sly Stone und ähnlichen Leuten, von denen der gute Miles ja massiv beeinflusst war in dieser Zeit.
0: Ja. Das finde ich auch wichtig und das ist so, es ist mir ein Anliegen zu zeigen, dass Miles Davis einfach ein Mann war, der in seiner Zeit gelebt hat und die Möglichkeiten seiner Zeit entdeckt und ausgenutzt hat und ständig auch versucht war, nach neuen Wegen, Möglichkeiten und Dingen, die er ausprobieren kann. Und, das ist das, was ich halt wirklich irre finde an ihm.
2: Jetzt ist es in dem Buch so, und das war auch gerade eben bei der Lesung so, dass es eben mit dem Kontext da nicht nur ums Musikalische geht, sondern eben auch die kulturpolitische Relevanz irgendwie eine Rolle spielt. Also er zum Beispiel auch aufgrund seiner Hautfarbe, inwiefern das vielleicht im Kontext ist. Vielleicht kannst du da nochmal ein paar Worte sagen, inwiefern er da auch eine relevante Person auch aus heutiger Perspektive vielleicht ist.
0: Also Miles Davis ist dunkelhäutig, er ist auch für einen Afroamerikaner dunkelhäutig, was bedeutet, dass er in einer strukturell rassistischen Gesellschaft erstmal als Afroamerikaner grundsätzlich immer diskriminiert war und immer wieder diskriminiert wurde. Das ist so

0: einfach Grundvoraussetzung seiner Existenz. Und er ist, das hat ihn von Anfang an massiv gestört. Und das, wie könnte es auch anders? Und er war aber auch, er stammt aus einer Familie, in der zwei verschiedene Perspektiven auf die Emanzipation der afroamerikanischen Bevölkerung Amerikas sozusagen vererbt wurden. Also nämlich einmal die eher etwas zurückhaltendere Perspektive zu sagen, wir müssen uns gut verhalten, bürgerlich, brav, bla bla, nicht zu provokant mit unserem Bedürfnis nach Gleichberechtigung umgehen und so weiter. Das ist das, was ein bisschen aus der Familie seiner Mutter kam. Und es gibt eine andere Perspektive, die sagt, hier ist eigentlich alles zu spät. Im Grunde müssen wir nach Afrika zurückgehen, weil nur da können wir Gleichberechtigung erzielen. Das ist ein bisschen eine Perspektive, die auf seine Familie zurückgeht. Und also das ist was, womit er sowieso groß geworden ist. Also auch mit dem Gedanken, lass dir nichts gefallen, sondern schlag verbal oder wie auch immer zurück. Das, und als solcher ist er als Schwarzer per se natürlich auch politischer Aktivist. Aber er hat sich ansonsten dem politischen Treiben ferngehalten. Also er hat sich mit Max Roach verkracht, als der bei einem Konzert irgendwelche Transparente hochgehalten hat. Ist keiner, der von so einem sozialrevolutionären Konzept wie Solidarität oder so aufgrund der sozialen Lage ausgeht, sondern das ist ihm vollkommen fremd als Kind reicher Eltern und hat diese Schatte, die reiche Leute haben, dass sie nämlich denken, sie verdienen das, was sie verdienen. Und das, also dieses Anspruchsdenken hat er auch verkörpert. Und insofern bin ich da immer sehr vorsichtig, damit ihn so als den großen Revolutionär darzustellen oder so. Das war er nicht. Und ich meine,
1: Vielleicht kurze Abschlussfrage noch, als ich gesagt habe bei unseren Kollegen, dass ich hierher fahre, da bin ich von einem jungen Kollegen gefragt worden, Miles Davis, wer ist das denn? Da habe ich gesagt, das ist der neben Bob Dylan bedeutendste amerikanische Musiker überhaupt. Habe ich da recht gehabt?
2: Ja. Ja, dann darf ich jetzt die abschließende Abschlussfrage stellen. Und zwar, wir stellen immer als letzte Frage die Frage nach einem Musikwunsch. Irgendein Lied, was wir jetzt nach diesem Interview hier spielen, sehr gerne auch von Miles Davis, aber muss es nicht.
0: Ein Musikwunsch.
2: Das ist übrigens die schwerste Frage immer.
0: Das ist die schwerste Frage von allen. Das ist wahr. Und auch die Frage, die ich von Minute zu Minute anders beantworten würde.
1: Ja, beschränken wir uns auf diese Minute jetzt hier.
0: Nefertiti sagen.
1: Okay.
0: Von Wayne Shorter in der Version von Miles Davis.
1: Aus der gleichnamigen LP von 1967.
0: Genau.
1: Alles klar, Dankeschön.

Nefertiti war das vom gleichnamigen Album von 1967 auf Wunsch von Stefan Henz, dem Autor der neuen großen Miles Davis Biografie mit dem Titel Miles Davis Sound eines Lebens, jetzt vor kurzem bei Reklam erschienen. Wir haben ihn interviewt, der Kollege Torben und ich, wir waren bei der Buchmesse in Leipzig und am Rande einer Veranstaltung, wo das Buch vorgestellt wurde, haben wir Stefan Henz interviewt. Er hat sich dieses Stück gewünscht nach längerem Überlegen, Nefertiti. Album selbst, der Rest des Albums, gibt es dann hier in einer anderen Nacht hier im Freien Radio Kassel, in unseren langen Miles Davis Nächten, und zwar in der Nacht, in der es um das sogenannte zweite große Quintett geht. Da geht es dann um die Jahre 1965 bis 1968 ungefähr. So, heute in unserer langen Nacht sind wir aber noch in den 50er Jahren. Und ich habe ihm erzählt, dass es in den frühen 50ern für ihn sehr schwierig war, weil er mit Drogenproblemen zu kämpfen hatte. Und er hat aber dann im Jahr 1955 die Gelegenheit gehabt, ein Konzert zu spielen beim Newport Folk Festival, Newport Jazz Festival natürlich. Und das ist eine sehr berühmte Geschichte, ein berühmter Auftritt. Da hat er den Song Round Midnight gespielt und da war ein Vertreter der Plattenfirma Columbia Records da, ein Experte von dieser großen, sehr berühmten und sehr mächtigen Plattenfirma. Und dem hat das sehr gefallen, was der gute Meister gespielt hat. Und er hat gesagt, pass auf, wir können einen Vertrag machen. Du kannst zu Columbia kommen. Und Miles war natürlich begeistert, dass er endlich zu einer großen Plattenfirma konnte, wo er 10 Jahre lang nur bei kleinen und auch relativ wenig finanziell ausgestatteten Plattenfirmen war. Das Problem war nur, er hatte noch einen Vertrag bei Prestige Records, bei der Plattenfirma Prestige. Und die war natürlich daran interessiert, dass er auch diesen Vertrag erfüllt. Und er musste noch insgesamt 4 Platten aufnehmen für Prestige, 4 Alben, 4 LPs, hat er denen noch geschuldet, bevor er dann zu Columbia konnte. Und das war dann so ein bisschen überkreuz. Er hat schon für Columbia in dem Studio aufgenommen, aber die Aufnahmen konnten dann erst später veröffentlicht werden. Gleichzeitig musste er aber noch für Prestige aufnehmen. Und er ist dann, im Oktober 1956, für einige Tage mit seiner Band ins Studio gegangen, um dort sozusagen seine Schuld bei Prestige abzuarbeiten. Er hat in diesen wenigen Tagen insgesamt 4 LPs aufgenommen, also Material für 4 LPs. Und die sind dann in den nächsten Jahren bei Prestige erschienen. Eigentlich eher nur eine Sache, um einen Vertrag zu erfüllen. Aber das ist so grandioses Zeug, was dabei rausgekommen ist. Das zählt heute auch zum großen klassischen Repertoire von Miles Davis. Die LPs tragen die originellen Titel Steaming, Cooking, Relaxing und Working. Und wir hören mal in die LP Cooking rein. Und wir fangen an mit einem alten Klassiker, My Funny Valentine, ein Stück, das Miles Davis sehr oft gespielt hat, auch live bei seinen Konzerten. Hier die Aufnahme für Prestige Records, die letzte Session für Prestige im Oktober 1956.

Miles Davis war das mit seinem Quintett aufgenommen 1956. Im Herbst 1956 zunächst mal My Bloody Valentine, der große Klassiker. Und danach haben wir Blues by Fire gehört, eine Komposition von Red Garland. Das war der Mann, den wir eben am Piano gehört haben. Das war dann schon auch so zum großen Teil dieses erste große Quintett, unter anderem eben mit Red Garland und mit Paul Chambers und mit John Coltrane, der hier schon am Saxophon mit dabei gewesen ist. Und diese Aufnahmen entstammen der LP Cooking. Das ist die Platte, die er damals aufgenommen hat, weil er der Plattenfirma Prestige noch eine Anzahl von Aufnahmen geschuldet hat. Und innerhalb von wenigen Tagen, ich glaube bei zwei Sessions, haben die Leute im Jahr 56 dann die Aufnahmen gemacht. Und das wurde dann im Laufe der nächsten Jahre von Prestige veröffentlicht, damit der Vertrag sozusagen erfüllt war, den Miles Davis noch bei denen hatte. Als Aufnahmeort steht hier übrigens Hackensack. Normalerweise hat ja Miles Davis immer in New York aufgenommen. Und in Hackensack, ja, was hat das auf sich? Und da müssen wir auf einen Mann kommen, der für die Jazzgeschichte und auch für Miles Davis ziemlich wichtig war. Rudy van Gelder heißt der. Das ist ein Tontechniker gewesen und ein Tonexperte und ein Zauberer sozusagen in Sachen Tontechnik. Der hat ein Tonstudio betrieben, nämlich in diesem Kaff Hackensack, das ist in New Jersey, eine Kleinstadt würde ich mal sagen. Und das sind unzählige große Jazzkünstler hingepilgert regelrecht zu ihm, zu Rudy van Gelder in das berühmte Studio, weil dieses Studio als das am besten ausgestattete überhaupt galt für Jazzaufnahmen und vor allem Rudy van Gelder galt als der große Experte, wenn es darum geht, Jazzaufnahmen zu machen, die absolut perfekt klingen. Das war ein absoluter Perfektionist, der sich damals immer mit der aktuellen Tontechnik beschäftigt hat auch und immer die neuesten Geräte hatte, die besten Mikros und so weiter. Und er wusste vor allem auch, wie kein Zweiter mit diesen Geräten umzugehen, hat sich immer um alles selbst gekümmert und hat dafür gesorgt, dass die Instrumente und die Stimmen dann so abgenommen wurden, dass es wirklich absolut perfekt klingt und auch nach heutigen Maßstäben ist das ziemlich einzigartig. Auch die Akustik in diesem Studio, die er hergestellt hat, die war ziemlich großartig und viele große Künstler, gerade auch bei der Plattenfirma Blue Note und auch bei anderen Labels, bei Prestige und vielen anderen Labels, die haben dort aufgenommen. Die sind also nicht dann in die großen Studios in New York gegangen, sondern sind nach Hackensack gepilgert zu Rudy van Gelder und haben dort ihre Platten aufgenommen. So eben auch Miles Davis in dieser Phase, in dieser Ära, als er bei Prestige war und hat dort eine Zeit lang jedenfalls seine Platten aufgenommen. Und Rudy van Gelder galt als sehr eigen, auch was seine Technik betrifft. Er hat wirklich alles selbst gemacht und es war beispielsweise den Musikern streng verboten, die Mikrofone auch nur anzufassen. Also wenn ein Mikrofon irgendwie mal ein paar Zentimeter verschoben oder umgedreht werden musste, da hat er gesagt, Finger weg, das mache ich selber. Wollte nicht, dass jemand an seine wertvollen Gerätschaften geht. Hat das also alles sehr ernst genommen und sehr genau genommen. Das Studio gibt es wohl heute noch. Rudy van Gelder lebt schon seit einiger Zeit nicht mehr, aber sozusagen in seinem Sinne werden weiterhin noch perfekte Jazzaufnahmen produziert und auch andere Musik wird dort aufgenommen inzwischen. Gut, also wir hören nochmal ein weiteres Stück aus dieser Ära, aus diesen Sessions, die im Jahr 56 über die Bühne gegangen sind. Jetzt ein Stück, das später auf der LP Relaxing erschienen ist und das ist ein Stück mit dem Titel You're My Everything.

So, da haben wir sie im Dialog gehört, wohin Rudi van Gelder und Miles Davis bei dieser Aufnahme von 1956 You're My Everything aus dem Studio von Rudi van Gelder in Hackensack, New Jersey, wo diese wirklich absolut perfekten und großartig, heute noch großartig klingenden Aufnahmen entstanden sind. Hier in unserer langen Nacht im Freien Radio Kassel zum 100. von Miles Davis kommen wir nun zu einem etwas schwierigen Thema. Wir haben das ja vorhin auch in der Lesung von Stefan Henz schon gehört aus seinem neuen Buch, dass Miles Davis zwar ein ganz genialer Musiker gewesen ist, aber natürlich auch eine etwas schwierige Persönlichkeit. Warum das so war und welche Gründe da eine Rolle spielten, das ist natürlich auch mal ein ganz eigenes und komplexes Thema, würde ich mal sagen. Wir wollen erstmal zu einem ganz originellen und ganz merkwürdigen Vorgang kommen im Leben von Miles Davis, der ja massiven Einfluss auf sein ganzes weiteres Leben hatte, der sich im Jahr 1956 zugetragen hat, also ungefähr in der Zeit, als diese Aufnahmen entstanden sind. Miles Davis musste sich damals einer Stimmbandoperation unterziehen. Und er hat von seinem Arzt danach, nach der Operation, ein vorübergehendes, strenges Sprechverbot auferlegt bekommen. Er sollte also die Klappe halten für einige Tage. Und der gute Miles, jemand, der immer schon ein bisschen widerständig war und sich nichts hat sagen lassen, hat sich natürlich nicht an dieses Verbot gehalten, hat weiter geredet und sich mit Leuten gestritten und so weiter, wie das so seine Art war. Und das Ergebnis war, dass seine Stimmbänder dadurch dauerhaft und irreparabel geschädigt wurden. Das heißt, er konnte von da ab quasi nicht mehr richtig sprechen für den Rest seines Lebens. Er konnte nur noch ein, ja, sagen wir mal, ein heiseres Röcheln und so eine Art heiseres Flüstern rausbringen. Das kann man ja auch hören. Es gibt ja auch Aufnahmen von ihm, wo er spricht und da hört man, dass er diesen heiseren Ton drauf hat. Das lag daran, dass er einfach sich nicht an die Anordnung der Ärzte halten wollte. Dass er mit Ärzten generell Schwierigkeiten hatte, ist bekannt. Und die letzte finale Schwierigkeit hat er dann im Jahr 1991, als er sich mit einem Arzt dermaßen gestritten hat, dass er sich so furchtbar aufgeregt hat, der gute Miles, dass er dann einen Herzinfarkt bekommen hat und daran gestorben ist. Also da ist seine Abneigung gegen Ärzte dann auch noch zum Tragen gekommen zum Schluss. Keine Ahnung, ob das vielleicht damit zusammenhing, dass sein Vater ja eigentlich Zahnarzt war, aber eigentlich ist das Verhältnis zu seinem Vater immer relativ gut gewesen. Das kann also nicht der Grund gewesen sein. Jedenfalls, Miles Davis hat von da ab nicht mehr richtig sprechen können und hat nur noch geflüstert. Und dieses Flüstern hat einerseits natürlich ihn massiv behindert, andererseits hat aber auch dafür gesorgt, dass seine ganz spezielle Aura, die er hatte, dass die noch weiter verstärkt worden ist. Es ist ja so, dass Miles Davis jemand ist, der nicht unbedingt zu den großen Sympathieträgern zählt, auch schon früher nicht, also auf der Bühne von seinem ganzen Ambiente her, von seinem ganzen Auftreten her, von seiner Ausstrahlung her. Ist es nicht jemand, den man auf den ersten Blick gleich sympathisch findet, sondern eher das Gegenteil. Er macht immer so einen etwas düsteren, finsteren Eindruck, natürlich allein durch den Blick, durch die Augen, die großen, runden Augen. Wenn man sich Fotos von ihm anschaut, Filmaufnahmen, da sieht er immer sehr, sehr düster und fast schon bedrohlich aus. Er guckt einen immer sehr streng und sehr durchdringend an. Er lächelt so gut wie nie. Es gibt die LP Smiles von 1967, glaube ich. Da ist ein Foto vorne drauf, wo er lächelt. Das ist schon was so Besonderes gewesen, dass man da sogar eine Platte nachbenannt hat. Und er ist, wie gesagt, auch jemand gewesen, der wohl im Umgang mit anderen Leuten immer etwas problematisch gewesen ist, der teilweise unberechenbar war, zu cholerischen Ausbrüchen neigte und auch im Umgang mit dem Publikum wohl nicht immer sonderlich freundlich gewesen ist. Es gibt ja diese berühmte Silhouette von ihm, wenn man ihn so sieht, das berühmte Bild, diese Stilikone, die er ja auch ist, wenn er auf der Bühne steht, leicht immer angewinkelt, den Körper so ein bisschen zurückgezogen und dann die Trompete in der Hand. Von der Seite sieht er auch immer aus wie so ein Fragezeichen. Und dann gibt es dann von ihm auch die Eigenart, die Trompete dann nicht waagerecht nach vorne zu halten, sondern nach unten, sodass das Schallloch nach unten zeigt. Und er hat dann den Kopf immer so gesenkt und guckt auf den Fußboden. Und dann natürlich die immer sehr stark kritisierte Haltung von ihm, auch beziehungsweise die Angewohnheit von ihm, sich nicht dem Publikum zuzuwenden, sondern seiner Band zuzuwenden. Das heißt, das Publikum hat auf der Bühne dann ihn nur von der Seite oder von hinten gesehen. Und er hat immer gesagt, das liegt daran, ich muss mit der Band interagieren. Ich muss wissen, was die machen, ich muss die sehen, ich muss die gut hören können, damit ich mit denen auch interagieren und ihnen auch Anweisungen geben kann. Ein Dirigent,
der steht ja schließlich auch mit dem Rücken zum Publikum und zum Orchester zugewandt, weil er das Orchester halt dirigieren muss. Und das ist bei mir genauso, hat Miles immer gesagt. Aber es hat natürlich den Leuten überhaupt nicht gefallen. Ja, wie gesagt, er war ein schwieriger Mensch im Umgang. Auch die Anzahl der Musiker, die bei ihm in der Band war, ist ja wirklich Legion. Und es kam nur selten vor, dass es ein Musiker bei ihm längere Zeit ausgehalten hat. Und er war natürlich, wie gesagt, etwas problematisch, so was seine ganze Haltung betraf und was sein Verhalten betraf und was sein Verhalten zu Frauen betrifft. Das ist ja nun mal eine ganz andere Geschichte. Da kommen wir gleich noch zu. Da will ich auch noch kurz ein Zitat vorlesen, was das ziemlich deutlich macht. Wir hören noch eine weitere Aufnahme, ebenfalls aus der Session von 1956 vom Album Relaxing. Die Sessions, die damals gemacht wurden, um den Vertrag bei Prestige Records zu erfüllen. Und das ist ein Beweis dafür, dass die Gruppe nicht nur so cool und entspannt gespielt hat wie eben, sondern durchaus auch ein bisschen aufdrehen konnte bei Woody and You, eine Komposition von Dizzy Gillespie. Hier ist Miles Davis mit seiner Band.

Woody and You war das, Miles Davis mit einer Komposition von, wow, genau, von seinem großen Vorbild Dizzy Gillespie hier aufgenommen, aufgenommen hat er das Stück im Jahr 1956 für Prestige Records. So, wir wollen hier, wie gesagt, in unserer langen Nacht im Freien Radio Kassel, wo wir uns schon 30 Stunden lang, also nicht heute Nacht, sondern die ganze Woche über, in mehreren Nächten, 5 Nächten insgesamt, 30 Stunden mit Miles Davis beschäftigen, auch die schwarzen düsteren Seiten seiner Karriere, nicht nur seiner Karriere, sondern vor allem seines Lebenswandels nicht verschweigen. Er war jemand, der durchaus seiner Position bewusst war. Er war ein großer Star. Er hat auch gut Geld verdient. Das hat er auch gezeigt nach außen durch einen gewissen luxuriösen Lebensstil. Er war beispielsweise ein großer Freund von teuren Autos. Er hat immer wieder große italienische Sportwagen, Ferrari und Lamborghini vor allem gehabt und hat die gelegentlich auch mal in Graben gesetzt und geschreddert und geschrottet, teilweise auch mit schlechten Folgen für ihn. Ich glaube im Jahr so 72 ist er nach einem Unfall operiert worden und musste dann mehrere Monate, glaube ich, im Krankenhaus verbringen. Und er hat, wie gesagt, auch seinen Lebensstil ja durchaus nach außen dann ausgestellt und hat gezeigt, dass er jemand ist, der gut Geld verdient und der auch, ja, wie gesagt, einen bestimmten Status erreicht hat. Und wie gesagt, dazu ist natürlich auch das Problem, dass sein Verhältnis zu seinen diversen Damen, zu Frauen, die er hatte, sehr problematisch war. Er war mehrfach verheiratet, schon 1947 hat er mit, da war er gerade mal 22 Jahre alt oder 21 Jahre alt, hat er schon seinen ersten Sohn bekommen. Aber das hat ihn nicht davon abgehalten, trotzdem fleißig fremd zu gehen. Beispielsweise, das ist wohl seine berühmteste Eroberung gewesen, 1949 war er in Paris und hat dort unter anderem auch die berühmte Sängerin, Chansonsängerin Juliette Gréco kennengelernt. Und die beiden hatten eine heftige Affäre miteinander, obwohl sie eigentlich aus ganz unterschiedlichen Ecken kamen. Miles Davis, der Macho aus dem amerikanischen Süden, der eben ein sehr konservatives Frauenbild auch hatte. Und auf der anderen Seite Juliette Gréco, die Existenzialistin aus dem modernen Frankreich, aus modernen Paris. Aber die beiden haben sich sehr gut verstanden, jedenfalls zeitweise, und haben dann später auch immer nur sehr positiv übereinander gesprochen. Miles Davis hat nicht über alle seine Frauen positiv gesprochen, sondern durchaus auch ganz unterschiedlich. Ja, und später, wie gesagt, er war dann auch mehrfach verheiratet und es gibt dann die Geschichten, die er auch teilweise selbst erzählt hat. In seiner Autobiografie zum Beispiel hat er das ganz offen geschrieben, dass er auch ein gewalttätiger Mensch gewesen ist, der seine Frauen durchaus mit Gewalt auch behandelt hat und es war kein Wunder, dass sie ihn dann auch relativ bald wieder verlassen haben und dass sie ihn dann auch relativ bald finanziell auch versucht haben, zumindest von ihnen noch finanziell was zu bekommen, und das hat natürlich dann seinem Image nicht geschadet.

präsent. Und ich habe hier in einem Buch ein schönes Zitat gefunden, was auch nochmal vielleicht so ein klein wenig das Verhältnis von Miles Davis zu Frauen, das grundsätzliche Verhältnis, darlegt. Ich will das mal versuchen, hier vorzutragen auf Englisch. Es ist so gewesen, dass die Zeitschrift Playboy, also die ja auch ein bisschen schwierig ist von ihrem Frauenbild her, dass die mit ihm ein Interview machen wollte. Und er hat das abgelehnt. Und zwar mit folgender Begründung. Ich zitiere Miles Davis. All they have are blonde women with big tits and flat asses or no asses. So who the fuck wants to see that all the time? Black guys like big asses, you know. And we like to kiss on the mouth. And white women don't have no mouth to kiss on. Ja, da kann man natürlich jetzt sagen, das ist zum einen rassistisch, zum anderen natürlich extrem sexistisch. Aber das war wohl offenbar die Haltung, die Miles Davis zu Frauen an den Tag gelegt hat. Ja, wie gesagt, natürlich aus heutiger Sicht sehr problematisch. Aber das gehört eben auch zur Persönlichkeit von Miles Davis dazu, die, wie gesagt, sehr problematisch war, auch im Umgang mit anderen Leuten. So, wir kommen jetzt, nachdem wir im Jahr 56 eben waren, bei Prestige Records nochmal zurück zu Columbia Records. Wir haben ja vorhin zu Beginn der Sendung schon die erste LP, die das Quintett dann für Columbia Records aufgenommen hat, gespielt, Roundabout Midnight. Und jetzt kommen wir zu der LP, die danach erschienen ist, im Jahr 1957. Und da kommen wir wieder zur Zusammenarbeit zwischen Miles Davis und Gil Evans, dem Arrangeur, mit dem er ja schon auf der LP oder auf den Cool Sessions, Birth of the Cool Sessions zusammengearbeitet hatte. Und dann später auch noch bei Porgy and Bess, haben wir vorhin auch schon gehört. Und natürlich sein ganz berühmtes Album, das berühmte Duettalbum zwischen den beiden, die Kooperation, ist natürlich Sketches of Spain von 1961. Und das hören wir in einer anderen Nacht hier im Freien Radio Kassel, wo wir die großen klassischen Alben hören. Da gibt es dann auch Sketches of Spain zu hören. Ich will mal zurückgehen ins Jahr 57. Da ist nämlich das erste Album von Miles Davis und Gil Evans erschienen. Miles Davis plus 19 steht hier auf dem Cover. 19, das sind die 19 Musiker des Orchesters von Gil Evans, die hier zu hören sind. Das heißt, wir hören Miles Davis hier nicht mit seiner Band, sondern mit einem Orchester, das Gil Evans arrangiert hat. Die Platte heißt Miles Ahead, ist im Mai 1957 aufgenommen worden und einige Monate später erschienen. Und wir hören mal rein, also Miles Davis mit Orchesterbegleitung.

Miles Davis mit dem Orchester Gil Evans aus dem Jahr 1958, glaube ich, aus der LP Miles Ahead, das Stück Springsville mit Miles Davis am Flügelhorn. Das hat er gespielt, während er auf der ganzen Platte, auf diesem Album, ist er zu hören, nicht an der Trompete, an der normalen Trompete, sondern am Flügelhorn. Das ist wohl so eine Art Abart der Trompete. Die hat er gespielt bei dieser Platte hier. Gil Evans, wie gesagt, ein Arrangeur und sehr etablierter Musiker und Produzent und Komponist. Und das Besondere daran, Miles Davis hat während seiner kompletten Zeit relativ wenig darauf geachtet, ob die Musiker, mit denen er gespielt hat, ob das nun weiße oder schwarze waren. Normalerweise war der Jazz ja schwarze Musik und viele von den klassischen Jazzmusikern waren eben schwarze. Und es gab natürlich damals in dieser Zeit, als er groß geworden ist, in den 20er, 30er, 40er Jahren, auch später noch, in den USA natürlich heftige Rassentrennung. Der Rassismus war allgegenwärtig und war auch institutionell sozusagen. Und Miles Davis war davon betroffen. Auch später noch, als er ein großer Star gewesen ist, hat er sich immer wieder rassistischen Anfeindungen ausgesetzt gesehen. Er hat das aber, wie gesagt, was seine Musik betraf, hat ihn das nicht sonderlich interessiert. Er hat Leute aus allen möglichen Richtungen, von aller möglichen Herkunft in seine Bands aufgenommen. Gil Evans war natürlich ein etablierter weißer Musiker, der sozusagen aus dem weißen Establishment kam. Mit dem hat Miles Davis ebenso zusammengespielt wie mit anderen Leuten beispielsweise. Später in seiner Band hatte er dann nicht nur schwarze und weiße Amerikaner, sondern auch Latinos oder Leute aus England, wenn man an John McLaughlin denkt. Und sogar einen Österreicher hat er dabei, Joe Zawinul damals. Also er hat sich da, was so die Herkunft der Leute betrifft, hat er sich nicht besonders beeindrucken lassen, sondern es ging letzten Endes um die musikalischen Fähigkeiten. Sogar Leute aus Indien hatte er dann später dabei, Leute, die Sitar oder Tabla gespielt haben, dann in den späten 60er Jahren, frühen 70er Jahren. Aber wie gesagt, er war Zeit seines Lebens oder zumindest in der Frühzeit vor allem durch rassistische Angriffe geprägt, auch wie viele Leute, natürlich wie jeder Schwarze sozusagen damals in den Südstaaten, in den USA, insbesondere in den Südstaaten, aber nicht nur da. Wir haben ja vorhin bei der Lesung von Stefan Henz diesen Vorfall gehört aus dem Jahr 1959, als Miles Davis schon wirklich ein großer Superstar war. Und das mit dem Polizisten, die ihn da angegriffen haben, als er vor dem Club stand, in dem er spielen wollte und mit denen in Streit geraten ist und von denen tätlich angegriffen und verletzt wurde. Und das ist nicht in Alabama oder in Louisiana passiert, in Südstaaten, sondern das ist im liberalen New York, in der Großstadt New York City passiert damals. Und das hat ihn natürlich stark geprägt und er hat sein Leben lang eigentlich immer wieder auf diese rassistischen Zusammenhänge hingewiesen und hat sich auch immer auf die Seite derer gestellt, die dagegen gearbeitet haben. Und er war natürlich kein Radikaler, er ist kein Anhänger von Black Panther gewesen und anderen Einrichtungen, hat sich da sozusagen auf die Barrikaden gestellt. Aber er hat durch Aussagen, durch Kommentare, durch Interview-Aussagen und so weiter immer wieder darauf hingewiesen und hat teilweise auch sehr explizit den Rassismus in den USA angeprangert. Natürlich konnte er das in seiner Musik kaum machen. Jemand, der natürlich nur Instrumentalmusik spielt, der hat wenig Möglichkeiten, das in der Musik sozusagen auszudrücken. Aber er hat es immer wieder auch durch verschiedene Aktivitäten im Bereich der Musik ausgedrückt. Und er hat auch versucht, dann in dieser Zeit, in den 60er, 70er Jahren, auch wieder gerade auch der schwarzen jungen Bevölkerung näher zu kommen. Er hat gemerkt, dass natürlich der Jazz, wie er ihn gespielt hat, der etwas intellektuelle und komplexe, verkopfte Jazz, dass das natürlich bei den Jungen, bei den Teenagern, gerade bei den schwarzen Teenagern, dann nicht mehr besonders gut ankam. Sein Publikum, das waren größtenteils eben Weiße, das waren Oberschüler, Gymnasiasten, gebildete Leute, Fachleute, die dann in den Konzerthallen saßen. Oft eben, wie gesagt, auch weißes Publikum. Und dann hat er dann in den 60er Jahren, als er dann versucht hat, sich ein bisschen wieder der Rockszene anzunähern, weil er gemerkt hat, dass die jungen Leute eben diese Musik hören und Soul und so weiter. Seine damals noch einige Jahrzehnte jüngere Frau, die er damals hatte, die hat ihm gesagt, also ich finde zwar deine Musik ganz toll, was ihr da macht mit eurem Jazz und eurer kopflastigen Musik, aber ich höre doch eigentlich lieber Jimi Hendrix und James Brown, weil wir jungen Leute eben diese Musik hören.
Und da hat, wie gesagt, wie wir das in einer anderen Sendung hier auch ausführlich behandelt haben, dann noch oder behandelt werden, Miles Davis dann versucht, sich auch in diese Richtung zu bewegen und hat dann eben Einflüsse von Funk und Soul und Rock in seine Musik einfließen lassen, um dann eben wieder ein schwarzes, junges Publikum anzuziehen. Er hat damals auch im Jahr 1972 die berühmte LP On the Corner, das ist auch ein Bezug darauf, das war die Zeit damals der Blaxploitation-Filme, wo Schwarze sozusagen im Vordergrund gestanden haben und aus ihrer Kultur auch so ein bisschen das gezeigt wurde. Und auf dem Plattencover von On the Corner, da ist eine Reihe von gezeichneten schwarzen Figuren zu sehen, die bestimmte Typen sozusagen aus diesen Blaxploitation-Filmen darstellen. Das hat später auch auf anderen Plattencovers hat sich das dann ausgedrückt, beispielsweise bei Water Babies oder bei Live Evil, bei solchen LPs sind dann diese Verbindungen dann hergestellt worden zur schwarzen Bürgerrechtsszene sozusagen. Und später dann in den 80er Jahren ist Miles Davis dann auch aktiv gewesen, beispielsweise bei Sun City. Das war ein Projekt, das war eine Platte, die damals erschienen ist, eine LP, wo Musiker sich gegen den Rassismus in Südafrika und gegen das Apartheid-Regime gestellt haben. Damals Mitte der 80er Jahre, da war das Apartheid-Regime noch im Amt und da war auch Nelson Mandela noch im Knast in dieser Zeit. Und da hat sich Miles Davis eben auch massiv dagegen gestellt und hat bei dieser Aktion mitgewirkt und hat da mitgemacht. Und wie gesagt, eben auch in vielen Äußerungen, in vielen Zitaten hat er sehr explizit seine Meinung zu diesem Thema zum Besten gegeben und hat auch seine persönlichen Erfahrungen, die er eben mit rassistischen Angriffen machen musste, mitgeteilt. Hier noch ein weiteres Stück aus der LP Miles Ahead und das ist der Titelsong aus dem Jahre 1958, Miles Davis und das Orchester Gil Evans.

der Titeltrack aus dem Album Miles Ahead von Miles Davis und dem Gil Evans Orchestra von 1958. Und diese LP ist auch eine der ersten, die damals nachbearbeitet wurden. Da wurde mit Overdubs gearbeitet, denn in dieser Zeit, Mitte, Ende der 50er Jahre, gab es die technischen Möglichkeiten dazu. Da gab es dann das Mehrspuraufnahmeverfahren, dass man mit Tonbändern mehrere Spuren aufnehmen konnte und anschließend dann die Möglichkeit hatte, dann eben noch eine Spur draufzulegen, andere Instrumente noch draufzulegen. Und das ist bei diesem Album passiert. Und man hat anschließend auch geschnitten. Also man hört das vielleicht an einigen Stellen. Die Experten hören das. An der einen oder anderen Stelle wird hier geschnitten. Und da werden also verschiedene Takes dann zusammengeklebt mit Tonbandschnitt, mit den damaligen Möglichkeiten. Aber das tut natürlich dem Spaß an diesem großartigen Album keinen Abbruch. Miles Ahead, Miles Davis und der, wie gesagt, weiße Orchesterleiter Gil Evans, mit dem er viele Jahre zusammengearbeitet hat und noch viele Jahre befreundet war. Zum Thema Rassismus vielleicht noch als kurze Ergänzung zu dem, was ich vorhin gesagt habe. Er hat, wie gesagt, eine ganze Reihe von diesbezüglichen Erfahrungen machen müssen, der gute Miles Davis. Ob man aber sein Verhalten Frauen gegenüber und gegenüber auch anderen Leuten darauf zurückführen kann, quasi, dass man sozusagen seine Rassismuserfahrung als Entschuldigung dafür nimmt, dass er sich gegenüber Frauen teilweise sehr, sehr unfreundlich und geradezu aggressiv verhalten hat. Das ist eine Frage, da, ja, das müssen die Psychologen und die Soziologen klären, da wollen wir uns nicht weiter mit aufhalten. Jedenfalls wird das gelegentlich getan, auch heute, wenn man heute über die Frage redet, ob man denn Miles Davis überhaupt noch so als Musiker betrachten kann, so unvoreingenommen, wie das früher war, wenn man eben seine Verhaltensweise gegenüber seinen Frauen berücksichtigt und gegenüber anderen Leuten, ob man das trennen kann, den Menschen und das Werk. Das ist ja eine Frage, ja, mit der man sich spätestens seit Richard Wagner ja schon seit vielen Jahren, Jahrzehnten beschäftigt. Und auch im Fall Miles Davis ist das nicht anders. So, wir kommen in unserer Miles Davis-Nacht. Wir haben noch ungefähr etwas über eine Stunde Zeit hier in unserer heutigen langen Nacht von insgesamt 5 langen Nächten, die wir hier zum 100. Geburtstag von Miles Davis ins Programm nehmen, hier im Freien Radio Kassel. Die anderen Nächte laufen dann an den anderen Tagen hier oder an den Nächten in der Woche oder auch darüber hinaus noch. Wir kommen jetzt zu einem Projekt, das auch für einige Aufsehen gesorgt hat. Und zwar war das erste Mal, dass Miles Davis einen Film-Soundtrack produziert hat. Das hat er nicht sehr oft getan in seiner Karriere, nur einige wenige Male. Das erste Mal gleich mit ziemlich fulminantem Erfolg. Der Film heißt Fahrstuhl zum Schafott. Ja, das ist ein französischer Kriminalfilm, unter anderem mit Jean Moreau und mit Lino Ventura aus dem Jahr 1957. Und Miles Davis hatte ja schon Beziehungen zu Frankreich, das habe ich ja vorhin schon erzählt. Er war schon in den 40er Jahren schon in Frankreich, hatte wie gesagt eine Affäre mit Juliette Gréco, die auch sehr schwierig ausgegangen ist. Also die hat er dann auch nicht besonders gut behandelt, die Frau dann im Laufe der Zeit. Jedenfalls war er also oft in Frankreich und dort hat man ihm dann angeboten, er kann zu diesem Film Fahrstuhl zum Schafott natürlich, den Soundtrack machen. Und er ist im September 1957 dann in Paris im Studio gewesen. Mit einigen französischen Musikern hat er sich zusammengetan und die haben dann sich den Film angeguckt. Also Miles Davis hat ihn wohl vorher schon gesehen gehabt, hat sich dann auch einige Notizen gemacht und einige kurze Konzepte erarbeitet, was er zu den einzelnen Szenen alles musikalisch beitragen könnte. Und ist dann mit diesen Konzepten, die er sich vorher aufgeschrieben hatte, ins Studio gegangen und hat diese aber teilweise nur sehr kurzen und skizzenhaften Aufzeichnungen seinen Mitmusikern präsentiert und die haben darüber dann improvisiert. Also ein Großteil dessen, was wir dann zu hören kriegen, das ist improvisiert. Und das passte dann auch wirklich ganz hervorragend zu dem Film und hat eigentlich dazu beigetragen, dass der Film heute zu den großen Klassikern zählt. Eigentlich ist die Musik vielleicht sogar noch ein bisschen bekannter geworden als der Film selbst. Wir hören mal rein in die Musik zum Film Fahrstuhl zum Schafott, die in einer einzigen Session, in einer einzigen Nacht, wie gesagt am 5. September 1957 in Paris aufgenommen worden ist. Miles Davis und diverse französische Musiker. Und wir hören mal rein, also Fahrstuhl zum Schafott.

So viel zu der Frage, ob Miles Davis dann auch wirklich virtuos und technisch auf hohem Niveau Trompete spielen konnte. Ja, ganz offensichtlich konnte er das, wie wir gerade eben gehört haben. Das war ein Stück aus dem Soundtrack zum Film Fahrstuhl zum Schafott. Die Stücke haben auch alle Titel, aber das ist alles Französisch und ich kann kein Französisch, deswegen spare ich mir den Versuch, das auszusprechen. Übrigens auch diese LP, diese Stücke, diese Soundtrack-Stücke, von denen insgesamt dann 26 Minuten ungefähr in dem Film verwendet wurden, die sind auch bearbeitet worden anschließend, also geschnitten worden, damit sie eben dann zu den jeweiligen Filmszenen passen, logischerweise. Wie gesagt, diese Aufnahmen fanden damals im Jahr 1957 in Frankreich statt. Und da ist natürlich die Frage, wie war das denn damals mit Miles Davis und Europa, mit dem Jazz in Europa ganz generell? In Frankreich war er schon ein großer Star, war schon öfters dort gewesen, hatte schon da gespielt. Aber in dieser Zeit ist er auch in Deutschland aufgetreten. Und da kann man natürlich schon mal die Frage stellen, wie war denn das Miles Davis und Deutschland? Wie war das Verhältnis? War er oft hier? Wie oft war er hier? Antwort, ja, er war ziemlich oft hier, dann ab den 60er Jahren und dann auch später noch ist er ziemlich oft hier in Europa gewesen. Und auch in Deutschland sehr oft aufgetreten. Immer wenn er in Europa war, ist er eigentlich dann auch hier aufgetreten, hat hier diverse Konzerte absolviert. Und er war zeitweise dann, auch diese Art des Jazz, dieser etwas experimentelle und intellektuelle Jazz, also Cool Jazz und modaler Jazz und so weiter, das war teilweise in Europa populärer als in den USA damals. Es war ja so, dass in Deutschland speziell der Jazz ja in der Nazi-Zeit offiziell zumindest verboten war. Inoffiziell sah das ein bisschen anders aus. Die ganze Sache ist da ziemlich kompliziert und schwierig, aber jedenfalls offiziell gab es keinen Jazz, jedenfalls keinen amerikanischen Jazz in Deutschland. Und nach dem Krieg dann war der Jazz sozusagen auch ein bisschen Symbol für die Befreiung. Also dass nur diese sehr wilde und sehr, aggressive Musik auch diese befreiende Musik aus den USA nun kam, hat insbesondere die jungen Leute natürlich hochgradig begeistert, damals in der Zeit nach dem Krieg. Aber die haben natürlich vor allem dann eben auf diesen klassischen Jazz gestanden, also auf diese typische Jazzmusik, die man heute vielleicht auch noch, die allgemein, wenn man über Jazz redet, heute bei uns auch immer noch als Jazz angesehen wird von vielen Leuten, die jetzt nicht die großen Experten sind. Das ist dieser klassische Dixieland und New Orleans Jazz, also so zum Fingerschnippen und mit Banjo und mit Tuba und mit Posaune und so weiter, wo man so richtig schön Party machen kann und feiern kann und mit tollen Melodien und ähnliche Geschichte, der hier sogenannte SPD-Parteitags-Jazz ist das. Oder eben auch natürlich der große Swing, die großen Swing-Orchester mit Benny Goodman und mit Glenn Miller und ähnlichen. Das war sozusagen der Jazz, der damals in Deutschland populär war und auch lange Zeit da noch populär gewesen ist. Und das, was da dann nach dem Krieg aus den USA kam, eben diese neuen Entwicklungen der moderne Jazz mit Bebop und Cool Jazz und anderen Geschichten, Hardbop und was da alles gab, das war in Deutschland eigentlich auch eher ein Thema für die Experten, also für eine relativ überschaubare Gruppe von Fachleuten, Studenten, Musikstudenten und anderen, die sich damit beschäftigt haben, hat sich erst so nach und nach im Laufe der Zeit dann durchgesetzt mit Leuten wie Mangelsdorf und anderen, die dann eben auch solche Geschichten gemacht haben. Und wie gesagt, Miles Davis war natürlich für diese Leute einer der absoluten Helden. Und er war dann auch oft hier in Deutschland, hat hier gespielt. Und spätestens in den 60er Jahren, da war es dann natürlich auch so, dass er oft dann auch im Radio gespielt wurde. Immer wenn er in Deutschland auf Tour war, beispielsweise auch bei diesen großen Festivals wie den Berliner Jazztagen und so weiter, da ist dann auch jeweils sind dann oft Mitschnitte gemacht worden, was dazu führt, dass wir heute glücklicherweise relativ viele Aufnahmen aus dieser Zeit haben, aus den 60er und auch noch 70er Jahren. Weil einiges aufgenommen wurde. Leider sind viele von diesen Aufnahmen in den Radioarchiven verschollen bzw. verstauben dort und werden nicht veröffentlicht, was sehr schade ist und bedauerlich und man hofft darauf, dass da irgendwann nochmal Sachen rauskommen. Ja gut, so nach und nach kommt das ein oder andere, aber vieles ist eben noch nicht veröffentlicht seitdem. Jedenfalls war er in Deutschland eben dann noch der große Held von den Jazz-Experten und den Jazz-Fachleuten und ist natürlich dann auch als Legende gefeiert worden und dann spätestens dann in den 80er Jahren, wenn er hier war, dann waren das gesellschaftliche Ereignisse, wenn Miles Davis aufgetreten ist.
Und das sind dann eben auch dann die großen Kritiker von den großen Zeitungen dort gewesen und haben sich dieses Ereignis dann sozusagen nicht entgehen lassen. Gut, so viel zum Thema Miles Davis hier in Deutschland. Und wir wollen nochmal zurück ins Jahr 57. Noch ein weiteres Stück aus dem Soundtrack zum Fahrstuhl zum Schafott. Und hier hören wir eine etwas ruhigere Nummer, die wahrscheinlich dann, kann man sich vorstellen, zu einer etwas entspannteren Szene im Film dann beigetragen hat.

Ja, da geht's ja auch nicht zur Sache. Das ist ja passende Musik für die frühen Morgenstunden zum Aufstehen. Gibt vielleicht den einen oder anderen von euch, der jetzt aufstehen muss und sich fragt, was es denn hier in eurem kleinen Lokalradio, dem Freien Radio Kassel, heute Nacht zu hören gibt. Heute Nacht gibt's Musik von Miles Davis zum 100. Geburtstag. Er ist am 26. Mai 1926 geboren und deswegen ist er jetzt, wäre er jetzt 100 Jahre alt geworden. Wir feiern ihn mit 5 Sendungen, 5 langen Nächten, jeweils von 0 Uhr bis morgens um 6 Uhr die ganze Woche über. Fast die ganze Woche bis auf 2 Tage gibt es jetzt auf absehbare Zeit zumindest hier bei uns im Freien Radio Kassel jeweils die Sendung zu Miles Davis, jeweils zu verschiedenen Aspekten seiner Karriere. Wir sind jetzt gerade im Jahr 1958 und das war eben Musik aus der LP Milestones. Milestones heißt die Platte. Auch wieder so ein typisches Wortspiel. Und das war, glaube ich, seine zweite, die er dann für das Columbia-Label gemacht hat. Die zweite reguläre LP mit seiner Band. Und seine Band, die war damals schon das erste große Quintett. Es hatten sich einige Änderungen ergeben. John Coltrane, der ja die ersten Jahre von 1955, 56 bis 57 dabei war, ist dann aus der Band rausgeflogen. Miles hat ihn rausgeschmissen. Und zwar, weil John Coltrane Probleme mit Drogen hatte. Er war damals schon teilweise von diversen Substanzen abhängig und das hat seine Zuverlässigkeit und seine Spielmöglichkeiten massiv beeinträchtigt. Deswegen hat Miles ihn rausgekegelt. Er kam aber dann einige Zeit später wieder zurück, nachdem er sich halbwegs gefangen hatte und so ein bisschen von den Drogen weg war. Und er kam dann wieder zurück zur Band und mit ihm kam dann auch gleich noch ein weiterer, nämlich Kenball Adderley, der zweite Saxophonist. Also in dieser Zeit hat Miles mit zwei legendären Saxophonisten gespielt, die dann später auch selbst große Karriere gemacht haben. Und da müssen wir natürlich auch nochmal auf einen anderen Aspekt im Wirken von Miles Davis kommen, nämlich seine Rolle als Ausbilder sozusagen für junge Talente, die dann später zu den ganz Großen werden. Also fast alle Leute, die in seinen Bands gespielt haben, haben später Karriere gemacht. Einige natürlich sind zu den absoluten Megastars des Jazz geworden. Er selber, Miles Davis selber, hat ja auch das große Glück gehabt, schon in jungen Jahren, seiner Jugendzeit, das haben wir ja vorhin alles ausführlich erörtert, mit den Großen seiner Zeit spielen zu können, mit Dizzy Gillespie, mit Charlie Parker. Und er selber hat dann später eben auch Leute in seine Band genommen, die dann ganz groß geworden sind. Beispielsweise Sonny Rollins, der schon 1948, 49 oder so bei Miles Davis gespielt hat und dann später auch ein großes Star geworden ist. Übrigens bemerkenswerterweise, Sonny Rollins ist jetzt am 100. Geburtstag von Miles Davis oder ich glaube einen Tag vorher ist er gestorben mit 95 Jahren. Er war einer der letzten aus dieser großen alten Jazz-Generation, der noch übrig war. Und wie gesagt, originellerweise würde ich mal sagen, passend zum Geburtstag von Miles Davis zum 100. hat es den guten Sonny Rollins erwischt und er ist dann später auch ganz groß geworden, großer Star. Ebenso wie beispielsweise natürlich John Coltrane, der dann später auf eine ganz eigene Art und Weise den Jazz auch revolutioniert hat. Und auch Kenball Adderley hat groß Karriere gemacht. Und natürlich dann später auch Leute wie Herbie Hancock, wie John McLaughlin, wie Keith Jarrett, Joe Zawinul, Chick Corea und viele, viele andere, die mit Miles Davis gespielt haben, bis in die 80er Jahre. Leute wie John Scofield zum Beispiel sind ja dann auch ganz groß geworden und zu den großen Stars geworden. Also Miles Davis war so eine Art Durchlauferhitzer. Die Leute, die haben in seinen Bands dann sozusagen gelernt und vieles gelernt, was sie dann später bei ihren großen eigenen Karrieren verwenden und gebrauchen konnten. Wir gehen nochmal zurück zu diesem ersten großen Quintett, zur LP Milestones, die auch aus einem anderen Grund noch von einer großen Bedeutung ist. Denn bei dem Titelstück Milestone, da ist, jedenfalls sagt das die Literatur, zum ersten Mal diese modale Spielweise verwendet worden, über die wir ja vorhin schon gesprochen haben, wo eben nicht mehr Harmonien, Akkorde, Dur und Moll als Grundlage dienten, sondern Skalen und Modi sozusagen, also kurze Melodielinien in anderen Tonarten, mit teilweise sehr merkwürdigen Tonarten, die dann sozusagen als Grundlage dienten, auf der dann improvisiert wurde. Und das ist ja dann im nächsten Album dieses Ensembles, nämlich Kind of Blue, ganz ausführlich und ganz umfangreich bearbeitet worden, dieses Prinzip, dieses Spielprinzip.
Und hier bei Milestone ist das auch schon zu hören, aufgenommen, wie gesagt, schon im Frühjahr 1958.

Bevor wir es vergessen, wollen wir hier in unserer langen Miles Davis Nacht auch nicht ganz verschweigen, dass der gute Mann auch noch andere Aktivitäten betrieben hat, als nur Musik zu machen. Unter anderem war er ein großer Fan des Boxsports. Er ist also öfters ins Boxstudio gegangen und hat sich da rumgeprügelt. Über viele Jahre in New York hatte er eine ganze Reihe von Leuten, mit denen er gerne mal in den Ring gestiegen ist. Und er hat eben, wie gesagt, auch große, teure und ja meistens italienische Sportwagen besessen, hat die gesammelt. Und er hat noch eine weitere Passion gehabt. Er hat gemalt. Genau, er war nämlich auch ein, ja, vielleicht nicht ganz begnadeter, aber doch ein ziemlich guter Maler und Zeichner. Und hat in den Jahren, in vielen Jahren seines Lebens, vor allem auch in den letzten Jahren wohl, öfters mal zum Stift gegriffen. Und seine Zeichnungen sind auch gelegentlich mal zu sehen bei Ausstellungen. So unter anderem vor kurzem hier im Frühjahr 2026 ausgerechnet in Göttingen in einer Galerie sind die zu sehen gewesen für einige Wochen. Ich habe es leider verpasst, dahin zu gehen, habe ich leider nicht geschafft. Aber vielleicht gibt es irgendwann nochmal die Gelegenheit, auch Zeichnungen von Miles Davis zu betrachten. Aber das war, wie gesagt, das waren alles nur Hobbys, die hat er nebenher betrieben. Hauptsächlich war er natürlich Musiker und hat geniale Musik geschaffen, so wie das hier.

die Version von Miles Davis und seinem ersten großen Quintett bei der LP Milestones 1958 entstanden. Übrigens, das Quintett hat sich dann nochmal verändert, denn im Jahr darauf gab es dann die berühmte LP Kind of Blue, über die ja alle sprechen und gesprochen haben und wohl auch zu Recht. Und da gab es aber einige Änderungen, nämlich auf den Positionen des Pianisten und des Schlagzeugers gab es andere Leute, die dann mit in die Band gekommen sind und dann das Kind of Blue Album aufgenommen haben. So, Freunde, wir haben noch ungefähr eine halbe Stunde Zeit hier im Freien Radio Kassel mit unserer heutigen langen Nacht zum 100. Geburtstag von Miles Davis. Heute die Zeit der ersten, ja, 15 Jahre ungefähr seiner Karriere. Wir sind jetzt, wie gesagt, so um die Jahrzehntwende 1950, 59, 60, 61 ungefähr. Und nach dem Album Kind of Blue gab es eine ganze Reihe von Live-Aufnahmen. Es gibt aus dieser Ära viele Live-Platten, die damals entstanden sind und aufgenommen und veröffentlicht wurden. Und auch einige Kooperationen, wo Miles dann mit anderen Leuten, mit anderen Jazzern gespielt hat und sie teilweise unterstützt hat bei irgendwelchen Projekten. Aber seine eigene Band, das erste große Quintett, ist dann einfach auseinandergefallen in dieser Zeit ab 1960, 61. John Coltrane hatte keine richtige Lust mehr, hat ja schon damals eine Solokarriere gestartet, die auch sehr gut lief, und er hat dann 1961 wohl auf Bitten von Miles Davis nochmal eine Tournee mitgemacht, oder 60 oder 61 war das, glaube ich. Aber da hat man schon gemerkt, dass die beiden einfach nicht mehr so gut miteinander können, weil John Coltrane mit seiner sehr expressiven und sehr speziellen Spielweise dann völlig andere Dimensionen erschlossen hat. So ist Richtung Free Jazz gegangen und hat ganz andere musikalische Universen sozusagen betreten. Und das war nicht mehr das, was Miles Davis eigentlich wollte. Und hat dann neue Leute dazugenommen in seine Band. Die Band ist immer wieder verändert worden. Und die nächste LP, die dann kam, das reguläre Album, das war die LP Someday My Prince Will Come. Die ist im Jahr 1961 entstanden und war damals ein bisschen enttäuschend für viele Fans, weil die beiden Platten davor, nämlich Milestones und Kind of Blue, ja große Klassiker waren, die immer was Neues und was Originelles und Ungewöhnliches gebracht haben. Diese neue Platte jetzt, Someday My Prince Will Come, ist eher so eine Konsolidierung und vielleicht auch ein bisschen konservativer als die Sachen, die vorher waren. Hat sich wieder auf Tradition zurückbezogen. Aber es sind trotzdem eine ganze Reihe von tollen Sachen mit drauf. Und wir müssen einen Namen erwähnen, der in dieser Zeit ungefähr in das musikalische Leben von Miles Davis getreten ist, Theo Macero, wobei ich glaube, der schreibt sich oder spricht sich Macero oder so, das weiß ich ja nicht ganz genau. Jedenfalls, das ist ein Typ, der die Karriere von Miles Davis in den nächsten Jahren entscheidend geprägt hat. Das war nämlich sein Produzent. Mit dem hat er viele große Alben aufgenommen. Der hat viel beigetragen, auch zum Sound von Miles Davis. Zwischendurch haben sie sich mal gezofft. Es gab dann einige Zeit, wo sie gar nicht miteinander gesprochen haben, und Miles hat dann andere Produzenten verwendet. Aber er ist dann wieder zurückgekehrt zu seinem Theo. Und gerade auch dann in der Zeit, als man anfing, dann mit Bandschnitt zu arbeiten und mit verschiedenen Effekten und so weiter, da hat Theo eine ganz wichtige Rolle gespielt im Werk von Miles Davis. Und das war eigentlich musikalisch gesehen dann sein engster Kooperationspartner. Und schon auf dieser LP im Jahr 1961 war er mit dabei als Produzent, beispielsweise bei diesem Stück hier mit dem Titel Dread Dog.

So, Freunde, das war es dann fast hier mit der langen Nacht, Nacht zum 100. Geburtstag von Miles Davis, mit der heutigen langen Nacht. Wir machen ja noch vier andere, insgesamt fünf lange Nächte hier im Freien Radio Kassel in dieser Woche und auch darüber hinaus in den nächsten Wochen noch jeweils von 0 Uhr bis 6 Uhr mit den verschiedenen Aspekten der Karriere von Miles Davis. Heute haben wir uns mit den frühen Jahren beschäftigt, mit den Jahren 45, 46 ungefähr, die ersten Aufnahmen. Bis ca. 1960 sind wir gekommen, 60, 61. Wir haben gleich noch Aufnahmen von 1963, glaube ich. Also jedenfalls die frühen Jahre, die haben wir abgehandelt. Und jetzt ist natürlich die Frage, was gibt es denn für alle Leute, die sich jetzt das angehört haben und sagen, ich möchte mich intensiver mit Miles Davis beschäftigen und einiges von ihm hören und auch lesen. Fangen wir mit der Bibliografie an. Natürlich gibt es etliche Bücher zum Thema Miles Davis und ich möchte einige empfehlen, sozusagen als Standard, als Grundstock. Das sind zum einen die beiden Standardwerke, die beiden großen, umfangreichen Biografien, eine von Jack Chambers und eine von Ian Carr. Beide sind schon ein bisschen älter. Und beides sind umfangreiche Gesamtdarstellungen des Lebens und des Wirkens von Miles Davis. Die von Jack Chambers ist etwas kritischer auch teilweise. Da geht es auch um das Leben und um die dunklen Seiten von Miles Davis, die hier so ein bisschen in den Blick genommen werden. Aber natürlich auch die Musik und alles Weitere ist da umfangreich dargestellt. Und das andere von Ian Carr, das ist ein Werk, da geht es dann etwas stärker noch um die Musik. Ist kein Wunder. Ian Carr war selber ein bekannter Jazz-Trompeter, der teilweise sogar als der englische Miles Davis angepriesen worden ist, weil er wohl von seinem Spielstil her auf der Trompete sich einiges von Miles Davis abgeguckt hat. Aber er hat dann eben, wie gesagt, auch eine große, umfangreiche Biografie geschrieben. Und da geht es, wie gesagt, vor allem auch um die musikalischen Geschichten und um auch die fachliche Seite des Ganzen. Also das ist teilweise doch schon sehr fachspezifisch geschrieben mit Notenbeispielen und so weiter. Da werden da die einzelnen Stücke genau auseinandergenommen, auch musikwissenschaftlich, musiktheoretisch. Das ist für Leute von Interesse, die sich intensiv mit der Musik beschäftigen wollen. Wer das Ganze auf Deutsch lesen möchte, leider gibt es diese beiden Bücher nur auf Englisch, auf Deutsch, dem kann man empfehlen, zum einen die jetzt vor kurzem erschienene Biografie von Stefan Henz. Wir haben ja vorhin die Lesung gehört, bei Reklam erschienen, Miles Davis, Sound eines Lebens, genau. Das ist eine ziemlich umfangreiche, aber doch auch gut lesbare und kompakte Darstellung des gesamten Werks und Lebens von Miles Davis. Und für Einsteiger sicherlich genau das Richtige. Als Ergänzung empfehle ich noch ein Buch von Peter Niklas Wilson. Das ist schon etwas älter. Miles Davis, sein Leben, seine Musik, seine Schallplatten. Und da geht es vor allem auch im Hauptteil um das Schallplattenwerk von Miles Davis. Also die ganzen Platten, die ganzen Alben, die veröffentlicht wurden von ihm im Laufe der Jahre und Jahrzehnte, die werden hier alle ausführlich dargestellt mit beteiligten Musikern, mit Aufnahmedaten und so weiter. Und auch mit Beschreibungen der einzelnen Tracks und der musikalischen Entwicklung und so weiter. Das ist also, wie gesagt, als Ergänzung zu dem Buch von Stefan Henz, genau das Richtige. Da hat man im Prinzip alles, was man über Miles Davis wissen möchte. Ich möchte noch zwei weitere Bücher hier erwähnen. Zum einen für mich persönlich noch von großem Interesse ist das Buch Miles Beyond. Gibt es auch nur auf Englisch, ist auch schon etwas älter. Von Paul Tingen. Da geht es um die Rockzeit von Miles Davis, also die Jahre ab 1967, als er sich der Rockmusik zugewandt hat. Ist natürlich für mich persönlich, da ich großer Fan dieser Ära bin, genau das Richtige. Leider geht es dann im letzten Drittel auch um die 80er Jahre, die ja nun ziemlich grausig waren, aber das kann man ja überblättern, das muss man ja nicht unbedingt lesen. Aber ansonsten ist das eine sehr, sehr gute Gesamtdarstellung, auch mit allen diskografischen Angaben, wann die Sessions waren, wer beteiligt war und so weiter und so weiter. Das ist dort alles nachzulesen. Wie gesagt, Paul Tingen, Miles Beyond heißt das Buch. Tja, und dann müssen wir natürlich noch das wahrscheinlich bekannteste Buch über Miles Davis erwähnen und das umstrittenste. Es geht um seine Autobiografie, Miles heißt die. Ist 1989 erschienen, gibt es auch auf Deutsch, inzwischen auch kostengünstig als Taschenbuch, ist eine Autobiografie und wie so viele Autobiografien von bekannten Leuten ist die auch nicht von dem Typen selber geschrieben worden, um den es geht, sondern von
einem sogenannten Ghostwriter. Und das ist bei Miles Davis genauso. Also der hat sich nicht hingesetzt und hat da über 600 Seiten seine ganze Lebensgeschichte aufgeschrieben, sondern es gab einen Ghostwriter, der das alles geschrieben hat. Miles hat sich zwar selbst auch beteiligt, hat Informationen beigesteuert, Material, hat für Interviews zur Verfügung gestanden, hat einige Geschichten erzählt, aber das alles geschrieben hat der Ghostwriter in einem Stil, der ein bisschen flapsig locker ist. Das soll so ein bisschen so klingen, als ob Miles Davis das selber erzählt. Das Problem bei diesem Buch ist nur, wie bei vielen Autobiografien, dass man sich nicht ganz sicher sein kann, stimmt denn das alles, was da drin steht? Vieles stimmt definitiv nicht. Wenn der Autor keine Informationen zu bestimmten Aspekten hatte, dann hat er einfach einiges erfunden. Also ist eine ganze Reihe von Dingen drin, die einfach erfunden worden sind. Außerdem hat er hin und wieder auch abgeschrieben von anderen Autoren. Also ist mit Vorsicht zu genießen. Und was drin steht, ist dann auch bei den Fans von Miles Davis auf viel Unverständnis gestoßen. Denn der gute Miles erzählt hier, jedenfalls wird das so in dem Buch behauptet, auch seine ganzen düsteren Geschichten, seine Frauengeschichten und so weiter. Und dass er auch früher mal ein schwieriger Mensch gewesen ist. Wie gesagt, das Buch ist 2 Jahre vor seinem Tod erschienen, also quasi schon ein Rückblick auf fast sein gesamtes Leben. Aber wie gesagt, er selber ist wohl nicht unbedingt als Autor mit dabei gewesen. Das zeigt auch ein schönes Zitat, was es gibt, und zwar eine schöne Anekdote. Einige Zeiten nach der Veröffentlichung dieser Autobiografie, dieser angeblichen Autobiografie, ist Miles Davis von einem Journalisten gefragt worden nach einem bestimmten Aspekt, der in dem Buch ausführlich behandelt wird. Und Miles sagt dazu, ja, da kann ich noch nichts zu sagen. Soweit bin ich noch nicht beim Lesen. Das heißt, er musste seine eigene Autobiografie auch erstmal lesen. Das zeigt, dass er offenbar beim Schreiben nicht unbedingt so eine große Rolle gespielt hat. Aber wie gesagt, wenn es interessiert, ist es gut zu lesen. Man hat viel spannende Geschichten. Ob die alle wahr sind, das ist eine andere Frage. So, bevor wir nun zum Plattenwerk kommen, wo ich auch noch einiges zu sagen möchte, hören wir nochmal Musik aus dem Jahr 63. Das war die LP 7 Steps to Heaven. Das ist eine schwierige Phase gewesen, eine Übergangsphase für Miles Davis nach diesen beiden Meisterwerken Kind of Blue und Milestones und auch Sketches of Spain, die ja auch in dieser Zeit entstanden ist, ist er so ein bisschen ins Schwimmen geraten. Die Bandbesetzung hat sich permanent geändert und er hat einige Aufnahmen gemacht, die von den Fans und Fachleuten als nicht so besonders herausragend angesehen werden. Unter anderem eben die LP 7 Steps to Heaven von 1963, die als so eine Art Übergangswerk gilt. Immerhin sind schon 2 Leute von dem späteren zweiten großen Quintett dabei, nämlich Ron Carter am Bass und Herbie Hancock am Klavier. Und wir hören mal den Titelsong 7 Steps to Heaven.

So, da gehen wir mal raus. Das war Seven Steps to Heaven vom gleichnamigen Album von 1963 von Miles Davis. Wie gesagt, ein Übergangswerk, das aber dann schon direkt zum zweiten großen Quintett hinführt. Ab 1964 ging es dann richtig los mit dem zweiten großen Quintett. Da hat er dann die fünf Leute zusammen oder die vier Leute, mit denen er dann in den nächsten Jahren wieder den Jazz quasi neu erfunden hat und eine große neue Phase seiner Karriere eingeläutet hat. Das ist ein Thema in einer anderen langen Nacht hier im Freien Radio Kassel, eine von unseren anderen vier Nächten hier. Die beschäftigt sich ausführlich mit dieser Zeit, sechs Stunden lang, Musik vom zweiten großen Quintett aus den Jahren 64 bis 1968 ungefähr. So, hier in den letzten Minuten, die wir noch haben, möchte ich natürlich dann auch mal ein paar Tipps geben, was die Musik betrifft. Wer die Musik jetzt vielleicht intensiver bedenken möchte und sich damit beschäftigen möchte, was gibt es denn auf dem Plattenmarkt von Miles Davis? Natürlich gibt es etliche LPs, man kann natürlich die ganzen Sachen noch gebraucht kaufen, teilweise werden sie auch neu auf Vinyl veröffentlicht, aber ich beschränke mich mal auf die CDs, weil die CD immer noch das interessanteste und beste Medium ist, um Musik zu veröffentlichen, und von ihm gibt es auch etliches auf CD. Fangen wir mit der Frühzeit an, die ersten Jahre und Jahrzehnte, so die ersten 15 Jahre ungefähr, also bei den kleinen Plattenfirmen gewesen ist, da gibt es etliches, da gibt es also wirklich auch viel Schrott, da gibt es sehr, sehr viele CDs, die veröffentlicht worden sind, liegt daran, dass inzwischen da die Rechte abgelaufen sind, das heißt, die kann im Prinzip jeder veröffentlichen, der das möchte. Ich möchte aber eine einzige Box vorstellen, beziehungsweise empfehlen, da ist nämlich alles drin auf einen Schlag, wenn man die komplette Zeit von Miles Davis haben möchte, oder ja, so gut wie die komplette, dann sei empfohlen die Box The Complete Recordings 1945 bis 1960. Das sind insgesamt 34 CDs drin, und da ist alles drin, was in dieser Zeit erschienen ist und entstanden ist, auch vieles, was dann aus den Archiven noch später rausgekommen ist. Die frühen Aufnahmen, die Aufnahmen mit Charlie Parker, die Cool Jazz Zeit, Birth of the Cool, dann die Sachen auch mit dem ersten großen Quintett mit John Coltrane und mit den ganzen Leuten, Kind of Blues mit drin, Sketches of Spain, also die großen klassischen Alben aus dieser Ära, und auch die Kooperation mit anderen Künstlern, also alles, was in dieser Ära, in dieser Zeit, in den ersten 15 Jahren von Miles Davis so veröffentlicht wurde, das ist hier mit drin in dieser Box. Der Nachteil ist, es gibt leider kein Booklet, es gibt nur eine CD-ROM, falls jemand kennt, was das ist. Das ist schon eine Weile her, aber die Box ist auch schon ein bisschen älter. Und auf dieser CD-ROM sind immerhin die diskografischen Angaben, wann die Stücke entstanden sind und wann sie aufgenommen wurden, wer dabei war und so weiter, ist alles nachzulesen. Wer mehr wissen möchte dann über diese Ära, dem sei dann die Literatur empfohlen. Ich habe eben schon einige Literaturhinweise gegeben. Aber wie gesagt, wer die ganze Musik haben möchte in guter Qualität, The Complete Recordings 1945 bis 1960 von Miles Davis. Und das Ding ist auch gar nicht so furchtbar teuer. Die Zeit bei Columbia Records ist natürlich inzwischen auch ausführlich veröffentlicht worden. Es gibt die kompletten Originalalben inzwischen als CDs, als reguläre CDs, teilweise auch mit Bonustracks. Es gab vor einigen Jahren mal eine umfassende Box, ich weiß nicht, da waren, glaube ich, etliche zig CDs drin, mit den kompletten Columbia-Alben, so damals in der Form, wie sie auch ursprünglich erschienen waren, nur eben, wie gesagt, auf CD. Aber der Königsweg sozusagen für alle Miles Davis-Fans, die wirklich alles haben möchten, das ist eine Reihe von CD-Boxen, die in den späten 90er bis in die 2000er Jahre hinein so nach und nach erschienen sind. Haben großes Lob eingesammelt, auch einige Grammys bekommen damals. Und zwar sind das Boxen, die jeweils einer bestimmten Phase der Karriere bei Columbia gewidmet sind. Also beispielsweise jetzt der Zeit des ersten großen Quintetts oder des zweiten großen Quintetts, oder beispielsweise auch die On the Corner Sessions gibt's, oder die In a Silent Way Sessions. Also jede Phase wird mit mehreren CDs, 3, 4, 5 CDs jeweils abgedeckt. Und das Tolle daran ist, es ist nicht nur ein tolles Booklet jeweils dabei mit umfangreichen Informationen zu der jeweiligen Phase, sondern es ist ja noch eine ganze Reihe von unveröffentlichten Aufnahmen mit dabei, die aus den Archiven ausgegraben worden sind und die jeweils in diese Phase fallen. Das Ganze ist jeweils chronologisch nach Aufnahmedatum sortiert. Also man hat nicht so die Plattenveröffentlichungen als Grundlage genommen, sondern die Aufnahmedaten jeweils. Und man kann da eben dann sich richtig in die Materie einarbeiten und kann teilweise auch verschiedene Takes dann von den Songs hören oder von den Tracks
um zu hören, wie die Stücke dann so nach und nach sich entwickelt haben und wie sie entstanden sind. Das Ganze ist sehr, sehr wertig aufgemacht. Die Originalausgaben jedenfalls von diesen Boxen, die vor einigen Jahren erschienen sind, die sind richtig mit Metallschnitt und mit hochwertigen und wunderbar aufgemachten und designten Boxen sind die versehen. Und das ist wirklich was ganz Tolles und Edles. Ist nicht ganz billig. Die Originale gibt es aber schon lange nicht mehr. Es gibt aber inzwischen etwas abgespeckte Versionen davon. Die sind inhaltlich identisch, also das Gleiche drauf, aber die sind eben nicht so toll aufgemacht, sondern eher etwas einfacher aufgemacht. Aber wie gesagt, inhaltlich identisch. Und das ist, wie gesagt, zu empfehlen. Das sind insgesamt, ich glaube, 8 oder 9 Boxen, die wirklich das Gesamtwerk dessen enthalten, was Miles Davis bei Columbia gemacht hat. Mit Ausnahme der Live-Aufnahmen, die Live-Konzerte, Konzertmitschnitte, die muss man sich extra besorgen, die Original-Konzertalben. Die gibt es aber inzwischen auch, wie gesagt, als CDs, teilweise auch mit Bonusmaterial. Ein Sonderfall ist die Box über die sogenannten Bitches Brew Sessions. Das ist eine 4-CD-Box, die ist total super, weil da Aufnahmen aus dieser Ära 1969, 70 enthalten sind. Aber es ist leider eine Mogelpackung, denn es ist nicht das drin, was draufsteht. Es sind nicht die Sessions zum Album Bitches Brew, das ja damals innerhalb von 3 Tagen in einer insgesamt oder in mehreren insgesamt 9-stündigen Sessions aufgenommen wurden. Diese Aufnahmen sind da leider nicht drauf, sondern es sind Aufnahmen drauf, die danach gemacht wurden, in den Monaten nach den Bitches Brew Sessions. Die gehören zwar inhaltlich dazu, sind aber was anderes. Und da muss ich leider dann auch sagen, dass ich da ein bisschen enttäuscht bin, dass diese Aufnahmen und auch viele andere jetzt zum 100. Geburtstag von Miles Davis nicht veröffentlicht worden sind. Ich habe eigentlich gehofft, dass jetzt einiges kommt, aber es kam nichts jetzt zum 100. Es kamen nochmal diese Plugged Nickel-Aufnahmen, diese Live-Aufnahmen von 1965 von dieser Konzertreihe. Die sind nochmal in einer großen Box erschienen, auch als Vinyl inzwischen. Aber die gab es ja schon vor 30 Jahren und ich bin da ziemlich enttäuscht, dass die Plattenindustrie jetzt den 100. Geburtstag nicht genutzt hat, um dann nun wirklich mehr rauszubringen. Ich bin da quasi anderer Meinung als der Stefan Henz, der Autor der Miles Davis Biografie, den wir vorhin im Interview gehört haben und der ja nichts hält von diesen Wiederveröffentlichungen. Ich bin da schon ein großer Fan von. Es gibt übrigens noch eine weitere Reihe, The Bootleg Series heißt die. Inzwischen gibt es davon 8 Folgen, die sind auch in den letzten Jahren so nach und nach erschienen. Und das sind dann wirklich Aufnahmen aus den Archiven, Live-Aufnahmen größtenteils, die teilweise bei Radiostationen gemacht wurden. Und das sind jeweils, ich glaube, 4, 5 CDs, wo es dann eben Live-Aufnahmen gibt, die bisher unveröffentlicht waren, auch aus den verschiedenen Phasen der Karriere von Miles Davis. Also Bootleg-Series, wie gesagt, 8 Stück gibt es davon inzwischen und wir hoffen, dass da noch einiges kommt. So, Freunde, das war es dann aber auch hier mit unserer langen Nacht. 6 Stunden Miles Davis, die Frühzeit bis 1963 ungefähr sind wir gekommen und die anderen Phasen, dann die späteren Phasen, die werden dann in anderen langen Nächten hier im Freien Radio Kassel ausführlich behandelt, jeweils von 0 Uhr bis 6 Uhr morgens an den anderen Wochentagen jetzt hier im FRK. Hier zum Schluss nochmal eine weitere Aufnahme aus dem Jahr 63, das ist The Time of the Barracudas, das ist ein Stück, das er zusammen mit Gil Evans wohl fabriziert hat, es sollte für eine Bühnenaufführung, für irgendein Bühnenstück genutzt werden, ist aber dann sozusagen in Vergessenheit geraten und auch dann erst später veröffentlicht worden. Da hören wir noch rein ein paar Minuten und ansonsten wünsche ich eine schöne Zeit und wir hören uns dann bei den nächsten Miles Davis Nächten hier im Freien Radio Kassel wieder. Einen schönen Tag.

Ach übrigens, wer der Meinung ist, dass diese lange Nacht hier vielleicht etwas zu wortlastig ausgefallen ist, den kann ich beruhigen. Die anderen langen Nächte hier über Miles Davis, die anderen vier Nächte, sind deutlich musikintensiver. Da gibt es dann komplette LPs zu hören und komplette Live-Konzerte am Stück sozusagen. Also mehr Musik dann in den anderen langen Nächten. Schaltet hier ein im Freien Radio Kassel.

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0: Thank you very much.
1: Welcome. Ja, thank you very much, welcome. Das sind die richtigen Worte als Einstieg hier in die Sendung Country Classics im Freien Radio Kassel, zu der ich euch sehr herzlich begrüße, liebe Freundinnen und Freunde. Ja, nach längerer Zeit wieder mal eine neue Country Classics Sendung. Und heute haben wir sozusagen beides. Wir haben klassische Country-Musik, aber auch was ganz Aktuelles, denn diese Aufnahme, die jetzt hier zu hören sein wird in der nächsten Stunde hier im Freien Radio Kassel, das ist eine Aufnahme, die jetzt vor kurzem erschienen ist, also im Herbst 2021. Aber die Aufnahme ist schon etwas älter. Sie stammt aus dem September 1990. Es geht natürlich, wir haben es gehört, unverkennbar um Emmylou Harris, die ungekrönte Königin der Country-Musik, nach meiner Ansicht jedenfalls die größte Country-Sängerin, zumindest der letzten 40, 50 Jahre, sagen wir mal. Und sie ist damals im Jahr 1990 mit einer Bluegrass-Band aufgetreten. Sie hat die Nash Ramblers sozusagen ins Leben gerufen. Sie hat ja im Jahr 1990 oder in den Jahren zuvor schon alles möglich gemacht, hat ja schon auch Bluegrass-Aufnahmen gemacht und auch teilweise in andere Richtungen sich bewegt, in Richtung Country, Country-Rock zum Beispiel, hat sie sich teilweise bewegt. Und in dieser Zeit hat sie dann quasi wieder den Weg zurück beschritten zu ihren Wurzeln auch, die ja auch so ein bisschen in der klassischen Country-Musik lagen. Und sie hat sich dann eine Bluegrass-Band zusammengestellt aus teilweise prominenten Bluegrass-Musikern. Und mit denen ist sie dann eine ganze Weile auf Tour gegangen. Und ein Konzert ist damals mitgeschnitten worden, am 28. September 1990 im Tennessee Performing Arts Center in Nashville. Und diese Aufnahme ist jetzt erst wiederentdeckt worden. Das war, glaube ich, eine Radioaufnahme damals. Und sie ist jetzt vor kurzem wieder veröffentlicht worden unter dem Namen Ramble in Music City, The Lost Concert von Emmylou Harris und den Nash Ramblers. Und ich will hier in der nächsten Stunde mal Auszüge aus diesem Konzert spielen, weil es wirklich ziemlich großartig ist, diese Kombination aus dieser wunderbaren Stimme von Emmylou Harris und den Bluegrass-Instrumenten. Das ist schon wirklich was ziemlich Tolles. Und eben haben wir schon gehört, Roses in the Snow, das ist ein Stück, das Emmylou Harris schon 1980, glaube ich, aufgenommen hatte für ihr Album, das damals auch schon sehr stark Bluegrass-lastig war. Und dann, wie gesagt, 10 Jahre später hat sie diesen Sound dann nochmal wieder aufstehen lassen, aufleben lassen. Mit unter anderem Sam Bush, der war dabei, Roy Husky Jr., der berühmte Bassist, der inzwischen auch nicht mehr lebt, ist dabei gewesen. Und auch Al Perkins, dieser legendäre Dobro-Spieler und Steel-Gitarrist, hat auch Banjo gespielt hier und mitgesungen. Und noch einige andere Leute aus dem Bluegrass-Bereich haben Emmylou Harris bei diesem Konzert begleitet. Also denn, hier in den Country Classics, ich wünsche viel Spaß mit Emmylou Harris live 1990.

Beste Freundinnen und Freunde, hier ist das Freie Radio Kassel mit den Country Classics. Und heute haben wir Musik von Emmylou Harris im Programm. Musik, die jetzt vor kurzem erst erschienen ist, also jetzt im Herbst 2021, frisch wiederentdeckt, diese Aufnahme. Eine Konzertaufnahme aus dem Jahre 1990, als Emmylou Harris mit der Band The Nash Ramblers, also es war eine Band von prominenten Bluegrass-Musikern, hat sie zusammengestellt und die nannten sich dann eben Nash Ramblers. Mit denen war sie unterwegs und hat auch dieses Konzert gespielt in Nashville. Und zwar im Performing Arts Center, heißt es, glaube ich. Tennessee Performing Arts Center. Und zwar im September des Jahres 1990 sind sie dort aufgetreten. Und die gute Emmylou hat sich ihre Country-Wurzeln oder ihre Bluegrass-Wurzeln genauer gesagt erinnert und hat eine ganze Reihe von großartigen Bluegrass-Songs gespielt oder eben auch Stücke aus ihrer Karriere im Sound, im Bluegrass-Sound sozusagen. Das ist klar, wenn man Leute wie beispielsweise Roy Husky Jr. oder auch Al Perkins und Sam Bush mit dabei hat in der Band, dass da hervorragende Bluegrass-Musik bei rauskommt. Das ist völlig nachvollziehbar. Also wenn ihr noch mehr hören wollt von diesem Album, gibt es auf CD, ist jetzt vor kurzem erschienen. Und wer noch mehr Emmylou Harris Bluegrass hören möchte, dem seien die beiden Alben Roses in the Snow und Blue Kentucky Girl empfohlen. Das sind ihre großen Bluegrass-Alben, die sind 1979 und 80 veröffentlicht worden. Sie hat, glaube ich, auch diverse Grammys dafür bekommen damals. Und da kann man wirklich hören, wie sie mit Bluegrass-Bands ganz vorzüglich zusammenspielt. Und diese Kombination, ihre Stimme und Bluegrass, das passt hervorragend. Natürlich, wie gesagt, wir sind im Jahr 1990, hat sie sich danach in ganz andere Richtungen entwickelt. Teilweise wurde es dann auch etwas experimenteller und sie hat sich in Richtung Rock bewegt, hat dann Songs von Bruce Springsteen gecovert und so weiter, aber ist dann auch immer wieder zu ihren Wurzeln, also zu den traditionellen Country-Wurzeln zurückgekehrt. Hier noch ein weiteres Stück, das ist der Abschluss dieses Konzerts, Boulder to Birmingham. Das ist eine ihrer wohl schönsten Eigenkompositionen. Sie hat ja normalerweise sehr oft gecovert, Stücke von anderen Leuten übernommen, aber gelegentlich hat sie auch selbst Songs geschrieben und ihr schönster, finde ich, ist jedenfalls Boulder to Birmingham. Von dem gibt es auch eine Version von den Hollies, die ist auch großartig, aber das Original ist nicht zu schlagen und gerade erst nicht in dieser wunderbaren Bluegrass-Version von 1990. Das war's mit den Country Classics hier im Freien Radio Kassel. Hier ist nochmal Emmylou Harris, Boulder to Birmingham.

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1: Yeah, yeah, yeah. Herzlich willkommen bei BTHHR mit Boggedy.
0: Und William Gaddy.
1: Das ist er.
0: Ich wünsche euch ganz viel Spaß, Freunde.
1: Ebenfalls.
0: Wir hören uns zwischen den Tracks, wie gehabt.

Ja, zum Einstieg haben wir Frank Cole gehört. Human Nature heißt der Track. Der Kerl war früher bekannt als Kometazin. Ja, jetzt macht er halt Jazz. Erste Nummer mit Lyrics ist von Open Mike Eagle und Kenny Siegel. She's Where I'm Colorblind. Und am Feature ist der gute Billy Woods. Track ist zu finden auf dem Album Doomed. Backwoods Studios, yeah.

Benny the Butcher gemeinsam mit Harry Fraud. 2026, Summer 26, zu finden auf Summertime Butch 3. Nächste Nummer ist bereits 2019 rausgekommen, zu finden auf dem Album All Spill. A2 mit Fill the Void, produziert von Analog Wave und featuring Jesse James Solomon.

Blue Hill Bill und Bory Rock mit dem Track Trauma, produziert von Tremendous vom Album Blue Tears, 2026 rausgekommen. Nächste Nummer ist von Reeks, heißt Black Not Red, ebenfalls aus diesem Jahr, produziert von Novelist Guy.

0: The Game mit Red People featuring YG, Swiss Beatz und Timbaland sind die Produzenten mit Unterstützung von Boogie Beatz, Avenue Beatz, Cellar Wave und Trayvon's Moore. Frisch aus diesem Jahr. Neues Game-Album auch am Start. Nächste Nummer von J5, ebenfalls aus diesem Jahr. Nummer heißt Mink SB. Featuring Skepta, Low J und Skilly Bang.
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0: Lancy 4 mit Rockstar Rider. Ist ja rausgekommen, wird auf dem neuen Album drauf sein. Ja. Nächste Nummer, Single von, nee, Kindes-Single, Bonus-Track von Suicide 4. I'm not a killer. Jawohl.
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1: Lackmann auf einem Instrumental von Morlocco Plus mit 6 feet deep. Ein weiterer Vorbote zu ihrem gemeinsamen Album Argus, was jetzt wohl demnächst erscheinen wird. Nächste Nummer ist von Retch 32 und Avelino, featuring Grime Daily, also es ist die Plattform von Knox Brown, produziert aus dem letzten Jahr, Daily Duppy, richtig krank.
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0: Boof.
1: Oder so. Mit Bear With Me, produziert von Harris, Januzzi und Vaez. Eine Single aus diesem Jahr. Hat der Typ einige von, hat auch ein Album rausgehauen. Kann ich wärmstens empfehlen. Nächste Nummer ist von Proto Matthias. Track heißt Sounds We Cannot Hear. Dave Friedman hat den Schiss produziert und das Album heißt Hotel Uzona.

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Jo Heiner mit Ist Skatepark Trocken. 2021 rausgekommen. Absoluter Klassiker, habe ich mir sagen lassen. Nächste Nummer ist von A$AP Ant aus diesem Jahr. Yukon Freestyle, produziert von Lord Fubu vom Projekt All So Simple. Sodu hat auch noch mitgemischt. Fubu got that flame.

Joe James, Ignorance Was Never Bliss, featuring Loyal Kana, ist auf dem Album The Ends, Never Ends drauf, 2026 rausgekommen. Letzte Nummer von mir, SBK, Reflection, ist eine Single, ebenfalls aus diesem Jahr. Viel Spaß.

0: eine Stunde Bigger Than Hip Hop Radio finden auch diese Woche leider ihr Ende. Es war eine schöne gemischte Ausgabe und ich werde euch noch verraten, wie denn der aktuelle und der letzte Track hieß. Zuvor mit Vocals war das Cletus Strap featuring Earl Sweatshirt. Nummer hieß Nonchalant, produziert von Mad Max 4800. Zu finden auf der Platte mit dem schönen Namen Rappers Suck. Und aktuell, auch aus diesem Jahr, läuft von der Platte Hi-Fi die Nummer Fancy vom Produzenten Devin Hendrix, was ein AKA von JPEG Mafia ist. Kleiner Fingerzeig. So übrigens Ausgabe 262. Vielen Dank für eure Aufmerksamkeit.
1: Dankeschön. In der Zwischenzeit checkt Mixcloud ab, alte Sendung nachhören. Oder bei Spotify die Playlisten. Findet da alles. Unter dem üblichen Link, den der Florian euch aufsagen kann.
0: linktr.ee/ und dann in einem Wort Bigger Than Hip Hop.
1: Jawohl.
0: Tschüss.
1: Schöne Woche euch. Auf Wiederhören.

Grabschrift auf den Windmüller Jackson. Hier liegt der Müller Jackson. Er lebte vom Winde mit lieben Weib und Knaben. Es leben auch sonst noch viele davon, die keine Mühle haben. Guten Abend, liebe Hörerinnen und Hörer. Hier ist das Freie Radio Kassel auf der Frequenz 105,8 Megahertz. UKW immer noch zum Glück. Darüber sage ich heute nicht mehr. Da habe ich in der letzten Sendung mich ja schon genug drüber echauffiert. Ja, hier ist die Sendung UFO. Ungewöhnliches fürs Ohr. Das war gerade ein kleiner Sinnspruch aus dem Wandsbecker Boten von Matthias Claudius. Ja, damit wollte ich einleiten. In das Thema gehen wir nämlich heute rein. Auch sozusagen aus aktuellem Anlass. Wir haben August 2026 und ganz Deutschland feiert 150 Jahre Bayreuther Festspiele. Ganz Deutschland, oder sagen wir so, das ganze prominente Deutschland und auch politische Deutschland und politische Prominenz und so weiter pilgern auf den heiligen Hügel, um sich dort Bühnen, Weihe, Spiele, wie der Richard Wagner seine Werke betitelt hat, anzuschauen, anzuhören. Und ich dachte mir, haue ich mal in dieselbe Kerbe, aber ich mache was anderes. Dafür ist das Freie Radio da. Wir sind sozusagen das kleine gallische Dorf, das nicht in das Horn stößt, in das die anderen alle hineintrompeten. Ich habe auch mal ein bisschen versucht, ein bisschen Anspruch euch heranzuholen heute. Aber was ganz anderes, wir hören einen anderen Komponisten heute, einer, der schon fast verfemt ist, der überhaupt nicht so gehypt wird wie Richard Wagner, weil seine Musik und vor allem auch seine Botschaft überhaupt nicht in die heutige Zeit passen. Unter anderem hat er auch mal ein Gedicht eines gewissen Underground-Poeten, so eine Art Beatniks des 18. ganz frühen 19. Jahrhunderts mal vertont. Deshalb wollte ich euch lieber diesen Komponisten vorspielen heute. Und wenn wir schon beim Thema sind, den Matthias Claudius, den kann ich euch nicht verhehlen. Der ist auch recht elaboriert. Dazu sage ich gleich noch was. Ansonsten hören wir Werke von so zwei Underground-Autoren des 18. ganz frühen 19. Jahrhunderts. Die haben, Moment, ich muss mal gerade nachsehen. Einen Moment, ich blättere. Achso, das hier ist eine Live-Sendung. Das ist alles nicht so super professionell. Da müsst ihr mit leben, genau. Moment. Genau, im Oktober 1796... Nee, genau. In den letzten Septembertagen 1796 erschien der Musenalmanach für das Jahr 1797. Und da haben diese beiden Typen, diese beiden Beatniks, diese beiden Underground-Autoren anonym ein Werk herausgebracht. Ja, das sind nur so Sprüche, heutzutage würde man das als Sponti-Sprüche bezeichnen oder so. Damals nannte man das Epigramme, Sinnsprüche, und die hatten sie auch noch in einem bestimmten in einer bestimmten dichterischen Form veröffentlicht, als Distichen, Mehrzahl. Das sind zwei Zeiler. Die eine Zeile ist im
Hexameter und die andere Zeile im Pentameter, also im Sechsheber oder im Fünfheber. Also die haben sich da richtig Mühe gegeben. Aber der Inhalt, sie beziehen sich unter anderem auch auf den Matthias Claudius, einem Zeitgenossen, für dessen Wandsbecker Boten sie übrigens beide auch mal in ihrer Frühzeit, als sie noch Geld brauchten, geschrieben haben. Das ist oft so, aber dann haben sie sich ein bisschen spöttisch gegen den Herrn Claudius gewandt und der hat wieder geantwortet und diesen Dialog, diese Art dichterischen Wettkampf, den wollte ich euch heute nicht vorenthalten. Deshalb machen wir nach ein bisschen Musik von diesem verfemten Komponisten, den man eigentlich nicht mehr spielen darf, machen wir weiter mit einem sehr berühmten Werk oder einem Werk, das Eingang gefunden hat in das kollektive Gedächtnis. Und zwar Urians Weltreise. Das ist ein Reisegedicht aus dem 18. Jahrhundert. Und das beginnt mit ganz berühmten Zeilen, die bis heute so ein geflügeltes Wort sind. Und ja, heute ist ja der vorletzte Tag der Sommerferien. Viele kommen aus dem Urlaub zurück. Ich habe heute auch einiges erlebt, das erzähle ich euch aber nicht alles, das ein andermal, aber auf jeden Fall, dieses Gedicht passt eigentlich für alle. Gleich der erste Satz, da werdet ihr sofort denken, ach genau, das könnte ich jetzt auch sagen. Deshalb hören wir also als erstes Urians Weltreise, danach gehen wir rein in diese, wie gesagt, Epigrammsammlung, die damals 1776 anonym veröffentlicht worden ist. Der Claudius hat auf die literarischen Sticheleien dieser beiden Beatniks auch geantwortet mit einem weiteren Urian-Gedicht, das heißt dann Urian oder die und die neue Aufklärung oder Urian und die Dänen. Warum er da die Dänen mit reinzieht, weiß ich auch nicht, keine Ahnung, aber auf jeden Fall, das ist so originell, das bringe ich dann auch. Und wie gesagt, ansonsten diese beiden anonymen Autoren und wie gesagt, einen anonymen Komponisten. Am Schluss der Sendung löse ich natürlich auf, um wen sich das heute handelt. Gut, also heute mal sozusagen der Versuch, eine anspruchsvolle oder eine Bildungssendung zu machen, ohne Heldenkitsch und Götterschwulst wie bei Wagner. Ein Versuch mal ein bisschen aus der besseren vorherigen Epoche als der Spätromantik. Genau, das ist ja natürlich dann die klassische, sogenannte klassische Epoche der Weimarer Klassik, beziehungsweise bei der Musik der Wiener Klassik euch darzubieten. Soweit ich weiß, haben wir heute bis Mitternacht Zeit. Ganz so lang kann ich nicht machen, aber ich nutze das natürlich auch aus, um euch mal ein paar Musikstücke vorzuspielen, die ein bisschen länger gehen. Und wie gesagt, ein bisschen Literatur dazwischen. Gut, das wäre UFO für heute Abend. Wir steigen jetzt erstmal ein mit der Musik dieses, wie gesagt, unzeitgemäßen Komponisten. Und zwischendurch hört ihr dann immer wieder Einstreuungen von Text.

Urians Reise um die Welt. Wenn jemand eine Reise tut, so kann er was erzählen. Drum nahm ich meinen Stock und Hut und tät das Reisen wählen. Tutti, da hat er gar nicht übel dran getan. Verzähl er doch weiter, Herr Urian. Zuerst ging's an den Nordpol hin. Da war es kalt bei Ehre. Da dacht ich denn in meinem Sinn, dass es hier besser wäre. Tutti, da hat er gar nicht übel dran getan. Verzähl er doch weiter, Herr Urian. In Grönland freuten sie sich sehr, mich ihres Orts zu sehen, und setzten mir den Trankrug her, ich ließ ihn aber stehen. Tutti, der hat er gar nicht übel dran getan, verzähl er doch weiter, Herr Urian. Die Eskimos sind wild und groß, zu allem Guten träge, da schalt ich ein Kloß und kriegte viele Schläge. Tutti, da hat er gar nicht übel dran getan. Verzähl er doch weiter, Herr Urian. Nun war ich in Amerika, da sagt ich zu mir lieber, Nordwestpassage ist doch da, mach dich einmal drüber. Tutti, da hat er gar nicht übel dran getan. Verzähl er doch weiter, Herr Urian. Flog sich an Bord und aus ins Meer, den Tubus festgebunden, und suchte sie kreuz und quer und hab sie nicht gefunden. Tutti, da hat er gar nicht übel dran getan. Verzähl er doch weiter, Herr Urian. Von hier ging ich nach Mexiko, ist weiter als nach Bremen. Da dacht ich, liegt das Gold wie Stroh, du sollst einen Sack voll nehmen. Tutti, da hat er gar nicht übel dran getan. Verzähl er doch weiter, Herr Urian. Allein, allein, allein, wie kann ein Mensch sich trügen? Ich fand da nichts als Sand und Stein und ließ den Sack da liegen. Tutti, da hat er gar nicht übel dran getan. Verzähl er doch weiter, Herr Urian. Drauf kaufte ich etwas kalte Kost und Kilo Sprott und Kuchen und setzte mich auf Extrapost, Land Asia zu besuchen. Tutti, da hat er gar nicht übel dran getan. Verzähl er doch weiter, Herr Urian. Der Mogul ist ein großer Mann und gnädig über Maßen. Und klug, er war jetzt eben dran, einen Zahn ausziehen zu lassen. Tutti, da hat er gar nicht übel dran getan. Verzähl er doch weiter, Herr Urian. Dacht ich, der hat Zahnpein bei aller Groß und Gaben. Was hilft's denn noch, Mogul zu sein? Die kann man so wohl haben. Tutti, da hat er gar nicht übel dran getan. Verzähl er doch weiter, Herr Urian. Ich gab dem Wirt mein Ehrenwort, ihn nächstens zu bezahlen. Und damit reiste ich weiter fort nach China und Bengalen. Tutti, da hat er gar nicht übel dran getan. Verzähl er doch weiter, Herr Urian. Nach Java und nach Otaheit und Afrika nicht minder und sah bei der Gelegenheit viel Städt und Menschenkinder. Tutti, da hat er gar nicht übel dran getan. Verzähl er doch weiter, Herr Urian. Und fand es überall wie hier, fand überall ein Sparren, die Menschen gerade so wie wir und eben solche Narren. Tutti,
Da hat er übel dran getan. Verzähler nicht weiter, Herr Urian.

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Urians Nachricht von der neuen Aufklärung oder Urian und die Dänen? Urian. Ein neues Licht ist aufgegangen, ein Licht schier wie Karfunkelstein. Wo Hohlheit ist, es aufzufangen, da fährt's mit Ungestüm hinein. Es ist ein sonderliches Licht, wer es nicht weiß, der glaubt es nicht. Die Dänen. Erzähl er doch von diesem Licht. Was kann es und was kann es nicht? Urian. Erst lehrt es euch die Menschenrechte, sehr wie die Sache euch gefällt. Bis jetzt so waren Herr und Knechte und Knecht und Herr und Knecht und Herren in der Welt. Von nun an sind nicht Knechte mehr, sind lauter Herren hin und her. Die Dänen sind also keine Knechte mehr, sind alles Herren hin und her. Urian, sonst war Verschiedenheit im Schwange und Menschen waren klug und dumm. Es waren kurze, waren lange und dick und dünne, grad und krumm. Doch nun sind sie allzumal schier eins und gleich glatt wie ein Aal. Die Dänen, nun aber sind sie allzumal schier eins und gleich glatt wie ein Aal. Urian, man nannte Freiheit bei den Alten, wo Kopf und Kragen sicher war, wo Ordnung und Gesetze galten und niemand krümmete kein Haar. Doch nun ist frei, wo jedermann ratschlagen und rumoren kann. Die Dänen, doch nun ist frei, wo jedermann ratschlagen und rumoren kann. Urian, Vernunft, wie man nie leugnen musste, war je und je ein nützlich Licht. Indes, was sonsten sie nicht wusste, das wusste sie doch sonsten nicht. Nun sitzt sie breit auf ihrem Steiß und weiß auch nun, was sie nicht weiß. Die Dänen, das macht sie gut auf ihrem Steiß und weiß nun auch, was sie nicht weiß. Urian, Religion war hehre Gabe, für uns bisher war Himmelbrot, und Menschen gingen drauf zu Grabe, sie sei und komme her von Gott. Nun kommt sie her, weiß selbst nicht wie,

Man saugt nun aus den Fingern sie. Die Dänen. Nun kommt sie her, wir wissen wie. Sie saugen aus den Fingern sie. Urian. Auch wisst ihr wohl von Potentaten, wie der großmächtig, wie der, auch wisst ihr wohl vom Potentaten, wie der großmächtiglich regiert und wie Unstreit und Advokaten dem Zepter Ehr und Furcht gebührt. Doch nun ist Zepter gar nicht viel, nicht besser als ein Stiel. Die Dänen. Und nun uns ist und bleibt der Zepter viel, euch lassen wir den andern Stiel. Wir fürchten Gott, wie Petrus schreibet, und ehren unseren König hoch, was Wahrheit ist und Wahrheit bleibet, im Leben und im Tode noch. Das ist uns heilig, ist uns hehr, ihr Fasler faselt morgen mehr. Schlusschor. Was Himmel an die Menschen treibet, sie besser macht, was Probe hält, was Wahrheit ist und Wahrheit bleibet, für diese und für jene Welt. 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

Die Aufgabe, wem die Verse gehören, ihr werdet es schwerlich erraten, sondort, wenn ihr nun könnt, o Horizonten, auch hier. Wohlfeile Achtung, selten erhaben und groß selten würdig der Liebe, lehrte doch immer der Mensch und wird geehrt und geliebt. Revolutionen. Was das Luthertum war, ist jetzt das Franzosentum in diesen letzten Tagen. Es drängt ruhige Bildung zurück. Parteigeist. Wo Parteien entstehen, hält jeder sich hüben und drüben. Viele Jahre vergehen, ehe die Mitte sie vereint. Das Deutsche Reich. Deutschland? Aber wo liegt es? Ich weiß das Land nicht zu finden. Wo das Gelehrte beginnt, hört das Politische auf. Deutscher Nationalcharakter. Zur Nation euch zu bilden. Ihr hoffet es, Deutsche, vergebens. Bildet, ihr könnt es. Dafür freier zu Menschen euch aus.

Schillers Almanach von 1796. Du erhebest uns erst zu Idealen und stürzest gleich zur Natur uns zurück. Glaubst du, wir danken dir das? Das Paket. Mit der Eule gesiegelt? Da kann Minerva nicht weit sein. Ich erbreche, da fällt, in Anführungszeichen, von und für Deutschland, Anführungszeichen Ende, heraus. Das Journal Deutschland. Alles beginnt der Deutsche mit Feierlichkeit und so zieht auch diesem deutschen Journal blasend ein Spielmann voran. Reichsanzeiger, edles Organ, durch welches das Deutsche Reich mit sich selbst spricht. Geistreich, wie es hineinschallet, so schallt es hier heraus.

Auktion. Da die Metaphysik vor kurzem unbeerbt abging, werden die Dinge an sich morgen Supasta verkauft. Böse Zeiten. Philosophen verderben die Sprache, Poeten die Logik. Und mit dem Menschenverstand kommt man durchs Leben nicht mehr. Pegasus von eben demselben. Meine zarte Natur schockiert das grelle Gemälde. Aber von Langbein gemalt mag ich den Teufel recht gern. Das ungleiche Verhältnis. Unsere Poeten sind seicht, doch das Unglück ließ sich vertuschen, hätten die Kritiker nicht, ach, so entsetzlich viel Geist. Jeremiaden aus dem Reichsanzeiger. Alles in Deutschland hat sich in Prosa und Versen verschlimmert. Ach, und hinter uns liegt weit schon die goldene Zeit. Skandal. Aus der Ästhetik, wohin sie gehört, verjagt man die Tugend, jagt sie den lästigen Gast in die Politik hinein. Deutliche Prosa. Alte Prosa, komm wieder, die alles so ehrlich heraussagt, was sie denkt und gedacht, sucht auch, was der Leser sich denkt. Was sie denkt und gedacht, auch was der Leser sich denkt. Gelehrte Zeitungen. Wie die Nummern des Lotto, so zieht man hier die Autoren. Wie sie kommen, nur dass niemand dabei was gewinnt. Neueste Behauptung. Völlig charakterlos ist die Poesie der Modernen, denn sie verstehen bloß, charakteristisch zu sein. Griechische und moderne Tragödie. Unsere Tragödie spricht zum Verstand, drum zerreißt sie das Herz so. Jene setzt in Affekt, darum beruhigt sie so. Entschuldigung, da muss ich sagen, bravo. Was, welche Aussage? Entgegengesetzte Wirkung. Wir Modernen, wir gehen erschüttert, gerührt durch das Schauspiel. Mit erleichterter Brust hüpfte der Grieche hinaus.

Einer aus dem Haufen. Cogito ergo sum. Ich denke und mithin so bin ich. Ist das eine nur wahr, ist es das andere gewiss. Ich. Denk ich, so bin ich. Wohl, doch wer wird immer auch denken? Oft schon war ich und hab wirklich an gar nichts gedacht. Ein zweiter. Weil es Dinge doch gibt, so gibt es ein Ding aller Dinge. In dem Ding aller Dinge schwimmen wir, wie wir so sind. Ein dritter. Just das Gegenteil spreche ich. Es gibt kein Ding als mich selber. Alles andere, in mir steigt es als Blase nur auf. Ein vierter. Zweierlei Dinge lasse ich passieren, die Welt und die Seelen. Keins weiß vom anderen, und doch deuten sie beide auf eins. Ein fünfter. Von dem Ding weiß ich nichts und weiß auch nichts von der Seele. Beide erscheinen mir nur, aber sie sind doch kein Schein. Ein sechster. Ich bin ich und setze mich selbst. Und setz ich mich selber als nicht gesetzt, nun gut, setz ich ein Nicht-Ich dazu. Ein siebenter. Vorstellung wenigstens ist, ein Vorgestelltes ist also, ein Vorstellendes auch, macht mit der Vorstellung drei. Ich. Damit lock ich, ihr Herren, noch kein Hund aus dem Hofen. Einen erkläglichen Satz will ich, und der auch was setzt. Ein Achter. Auf theoretischem Feld ist weiter nichts mehr zu finden. Aber der praktische Satz gilt doch, du kannst, denn du sollst. Ich? Dachte ich's doch. Wissen ist nichts Vernünftiges mehr zu erwidern. Schieben Sie's einem geschwind in das Gewissen hinein. David Hume, rede nicht mit dem Volk, der Kant hat sie alle verwirret. Mich frag, ich bin selbst auch in der Hölle noch gleich. Er. Auch gut. Philosophie hat eure Gefühle geläutert. Und vor dem heiteren Humor fliehet der schwarze Affekt. Hier auch, ich muss die Platte umdrehen. Einen Moment.

Soweit der literarische Teil. Die Auflösung kommt natürlich am Schluss. Ich hoffe, die letzte Plattenseite passt jetzt noch in diese Sendung. Ich wollte ungefähr bis 22 Uhr senden. Ja, ich hoffe, der unbekannte Komponist hat seinen Schlussteil nicht zu lang gemacht. Er hört jetzt die letzte Plattenseite und ja, genau, dann kommt die Verabschiedung. Weiter nun.

Beethovens 9. Sinfonie laut Angabe auf dem Plattencover, das ich hier gerade vor mein Gesicht halte, aus der ersten Stereo-Einspielung aller Beethoven-Symphonien mit Herbert von Karajan und den Berliner Philharmonikern aus den Jahren 1961-62. Das hörtet ihr gerade. Und davor hörtet ihr Beethovens 7. Sinfonie. Da hat er auch ein bisschen Elemente aus der französischen Revolutionsmusik, aus der Marseillaise eingearbeitet. Was das aber für eine Einspielung ist, das weiß ich nicht mehr. Ja, um das noch aufzulösen, die meisten von euch wissen es, haben es wahrscheinlich schon erraten, die Distichons, die Epigramme, also die Epigramme in Distichonform, also in Zweizeilerform, die ich euch heute zwischen der Musik von Ludwig von Beethoven vorgestellt habe, die war natürlich von Friedrich Schiller und Johann Wolfgang von Goethe. Das waren ihre berühmten Xenien, also ihre Befremdlichkeiten, die sie, wieder schon angedeutet war, und das finde ich auch total toll, in Schillers, in dem selbst von Schiller herausgegebenen Musenalmanach für das Jahr 1797 herausgegeben haben. Ihr habt es selbst gehört, in einem der Distichons nehmen sie selbst Bezug auf diesen Musenalmanach von Schiller. Also eine Art Selbstreflexion, selbstreferenzielle Aussage und auch Selbstironie. Das finde ich gut an den beiden, so wie ich zumindest die Distichons, die ich euch heute vorgetragen habe, es war natürlich nur eine Auswahl, auch gut finde. Ich habe sie natürlich auch ausgewählt, weil ich sie gerade aktuell finde. Ja, wie gesagt, ich habe ja am Anfang der Sendung Bezug genommen auf die Wagner, auf das Wagner-Jubiläum, auf das Bayreuther-Jubiläum, 150 Jahre Bayreuther-Festspiele. Nur dazu, jetzt fehlen mir die Worte. Genau, es gibt eine Schrift Nietzsche kontra Wagner. Die hat der Feigling Nietzsche aber erst nach dem Tod Wagners veröffentlicht, woran man schön sehen kann, Leute, die in ihren Schriften wie Also sprach Zarathustra etwas von Übermenschen faseln, sind selbst meistens moralisch gesehen ganz kleine Menschen. Ja, das war heute sozusagen die UFO-Sendung Händel kontra Wagner. Ich wollte euch einfach mal ein bisschen zeigen, was ich unter echter Kultur verstehe, ohne den Pathos und das hohle Gedöns, das der Herr Wagner einem präsentiert. Ja, gut, wir machen bis zum Schluss der Sendung noch weiter mit einem weiteren Stück von Beethoven, nämlich, wir haben ja schon seine 9. und seine 7. Sinfonie gehört heute. Ich spiele jetzt noch die 6., die habe ich auch früher schon ein paar Mal gespielt. Ja, das ist meine Lieblingssinfonie von Beethoven, die Pastorale, die ländliche. Ja, ich finde sie nämlich einfach schön. Genau. Ich werde sie nicht mehr ganz ausspielen können, aber so die letzten 10, 15 Minuten dieser UFO-Sendung hört ihr jetzt einfach noch die ländliche 6. Symphonie von Beethoven. Damit verabschiede ich mich. Das nächste UFO gibt es wieder am zweiten Samstag im September. Und ja, ich peile schon ein Thema an, das hätte ich fast heute gemacht, aber ich habe es noch nicht ganz fertig. Das nächste Mal gibt es dann wieder, ich sage nur, Modernists, Sharpest Cuts, also Musik für Mods, für Modernists, so 60er Jahre Soul, aber auch andere Sachen, vielleicht auch ein bisschen garish. Ja, also da wird es dann wieder modern. Gut, diese Sendung ist sozusagen, wie gesagt, eine Reaktion auf das Wagner-Jubiläum und wir hören uns in 4 Wochen wieder. Gute Nacht euch allen und noch, ja, lasst euch noch ein bisschen den Beethoven gefallen. Wie gesagt, die 6., die Pastorale, ist einfach schön.

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Scheint ganz so, als stellten sich so viele Menschen das Bewältigen ihres Lebens tatsächlich so naiv und gottergeben vor. Nun denn, well, endete jedoch leider oftmals, wie die Geschichte lehrt, in weniger harmonischen Intermezzi. In Kriegen, Mord und Totschlag. Und da wären wir denn auch schon beim Thema des heutigen Abends. Beim amerikanischen Bürgerkrieg in der Mitte des 19. Jahrhunderts. Beim sogenannten Civil War, der zwischen 1861 und 1865 im Südosten der heutigen USA tobte. Eine kriegerische Auseinandersetzung unter Landsleuten, die bleibende Spuren hinterließ. Das sogenannte amerikanische Trauma bis heute verursachte. Nord gegen Süd oder umgekehrt. Hier zunächst einiges aus der Sicht sogenannter Südstaatler, der Konföderierten. Das dann musikalisch etwas später so etwas wie eine Sammlung von Kurzgeschichten aus dem amerikanischen Bürgerkrieg unter dem Albumtitel White Mansions ergeben wird.

im Freien Radio Kassel. Heute Abend ein kleines Special zum sogenannten American Civil War, zum amerikanischen Bürgerkrieg, der von 1861 bis 1865 im Süden und Osten der heutigen USA tobte. Ein sogenannter Bürgerkrieg, der sich vordergründig um die Befreiung der schwarzen Sklaven zu drehen schien. Tatsächlich ging es auch um ganz andere Interessen. Rohstoffe, neue Territorien, Absatzmärkte, Arbeitspotenzial, neue Technologien, politischen Einfluss und Lebensstil. Die kriegerische Auseinandersetzung im eigenen Lande kostete mehr als eine halbe Million Menschen das Leben. Geschätzt werden 620.000 bis 640.000 Tote. Jenseits aller romantischen Verklärungen, wie sie vom Winde verweht, bis hin zu Fackeln im Sturm gepflegt werden, war dieser Sezessionskrieg blutig und grausam. Er kostete mehr Amerikanern das Leben als alle folgenden kriegerischen Auseinandersetzungen bis heute. Seien es Erster oder Zweiter Weltkrieg und der Vietnamkrieg zusammen. Der Sezessionskrieg war der erste Krieg, dessen Ablauf durch das neue, also damals neue Medium Fotografie für die Nachwelt festgehalten wurde und wird heute als der erste moderne Krieg bezeichnet. Er hinterließ am Ende, nach Friedensschluss, doch bleibend tiefe Gräben in Köpfen und Einstellungen, die bis heute amerikanisches Leben prägen. Das fatale Trauma vieler Amerikaner wirkt bis heute nach. Die Stichworte lauten Segregation, Todesstrafe, Ku Klux Klan, Völkermord an den Ureinwohnern, Bürgerrechtsbewegung, Black Panther und Waffenkult, Protestkultur in der Rockmusik, John F. Kennedy, Reagan, Bush und Barack Obama.

Einiges zum Hintergrund des amerikanischen Bürgerkrieges. Dieser Konflikt zwischen den Nord- und Südstaaten war eigentlich schon bei der Gründung der USA im Jahre 1776 entstanden. Als die Südstaaten sich ab Dezember 1860 einer nach dem anderen aus den USA verabschiedeten, akzeptierte der Norden das nicht. Vielleicht mal eine kurze Chronik des American Civil War. Im Februar 1860 bringt Senator Jefferson Davis einen Gesetzentwurf ein, wonach es dem Bund untersagt werden soll, die Sklaverei zu verbieten. Am 6. November gewinnt der Republikaner Abraham Lincoln, ein Anwalt aus dem Mittleren Westen, die Präsidentenwahl. Ende Dezember stimmt ein Kongress in South Carolina, das ist die Hochburg der Sezessionisten gewesen damals, für die Abspaltung. Im Januar 1861 trennen sich 5 weitere Staaten von der Union: Alabama, Georgia, Florida, Louisiana und Mississippi. Im Februar folgt Texas, bevor Arkansas, North Carolina und Tennessee den gleichen Schritt tun. Anfang Februar wird Davis zum Präsidenten der Konföderation der Südstaaten gekürt. Eines Gebildes, das der Norden nicht anerkennt. Am 12. April nimmt die Artillerie South Carolinas Fort Sumter unter Beschuss. Eine von Bundessoldaten kontrollierte Festung in der Hafeneinfahrt von Charleston. 3 Tage später ruft Lincoln zur Mobilisierung von Freiwilligen auf, um die Rebellion niederzuschlagen. Robert E. Lee, einst Superintendent der Militärakademie West Point, verlässt seinen Posten bei der US-Armee, um auf die Seite des Südens zu wechseln. Sein Gegenspieler wird Ulysses S. Grant, als Sohn eines Gerbers, in jeder Beziehung der Kontrapunkt zu Lee, der aus einer der mächtigsten Familien Virginias stammt. Nach einer Reihe von Anfangserfolgen der Konföderierten kommt es am 17. September 1862 bei Sharpsburg in Maryland am Flüsschen Antietam zu einer der blutigsten Schlachten des Bürgerkriegs. An einem einzigen Tag werden mehr als 23.000 Soldaten getötet oder verletzt. Militärisch ist es ein Remis, politisch eine Niederlage für den Süden. Lee hatte gehofft, nach einem Sieg bis in die Hauptstadt Washington durchzumarschieren. Stattdessen musste er nun zum Rückzug blasen. Großbritannien und Frankreich, die wichtigsten Abnehmer südlicher Baumwolle, scheuen daraufhin davor zurück, die Konföderation anzuerkennen. Unter dem Eindruck des furchtbaren Blutvergießens fasst Lincoln den Entschluss, eine Emancipation Proclamation zur Befreiung der Sklaven zu verfassen. Am 1. Januar 1863 tritt sie in Kraft. Ein Kompromiss. Sie gilt nur für die sogenannten Rebellengebiete im Süden. Nicht für Grenzstaaten wie Maryland oder Missouri, die ebenfalls die Sklaverei dulden, sich aber nicht gegen die Union stellten. Vom 1. bis 3. Juli tobt in der Nähe von Gettysburg in den Hügeln Pennsylvanias eine Schlacht, die den Wendepunkt des Krieges markiert. Der Südstaatenoffizier George Pickett schreibt dabei unfreiwillig Geschichte. Bei einem Sturmangriff kommen seine 12.000 Soldaten zwar bis auf wenige Meter an die Linien des Nordens heran, können sie aber nicht durchbrechen. Pickett's Charge, so genannt, inzwischen bei diesen sogenannten Reenactments unzählige Male nachgespielt heutzutage. Das ist die letzte kraftvolle Offensive des Südens gewesen damals. Am 19. November weiht Lincoln in Gettysburg
einen Nationalfriedhof ein und hält eine kurze Rede, die heute jedes amerikanische Schulkind auswendig lernt. Er versucht, dem Grauen des Krieges einen Sinn zu geben. Amerika werde eine Wiedergeburt der Freiheit erleben, sagt er. Die Demokratie, die Regierung des Volkes, durch das Volk, für das Volk, werde niemals von der Erde verschwinden. Am 9. April 1865 kapituliert Lee im Dorf Appomattox Courthouse in Virginia vor den Armeen Grants. Am Abend des 14. April 65 wird Lincoln im Washingtoner Ford's Theater Opfer eines Attentats. Der Schauspieler John Wilkes Booth, ein Sympathisant der Südstaaten, verschaffte sich Zugang zu seiner Loge und schoss ihn aus kurzer Distanz in den Kopf. Danach sprang er auf die Bühne, wo er theatralisch ruft, dass es allen Tyrannen so ergehen möge. Sic semper tyrannis! Der Präsident wurde ins Haus eines deutschen Einwanderers getragen, wo er am nächsten Morgen dann starb. Im Folgenden bei uns hier in der Langen Rille im Freien Radio Kassel ein Konzeptalbum in voller Länge. Das ist ein Country-Rock-Album-Klassiker von 1978. Titel White Mansions. Geschichten aus dem amerikanischen Bürgerkrieg von 1861 bis 65. Geschrieben von Paul Kennerly, einem Briten, der etliche Jahre mit der berühmten amerikanischen Country-Sängerin Emmylou Harris verheiratet war. Produziert das Ganze von Glenn Jones, der unter anderem auch gelegentlich die Rolling Stones und John Armour Trading und andere prominente Künstler produziert hatte. Mit dabei eine ganze Garde berühmter amerikanischer und britischer Künstler. So zum Beispiel der erwähnte Waylon Jennings. Der spielt in diesem Album, in diesem Konzept, den Drifter. Er taucht an verschiedenen Orten zu verschiedenen Zeiten auf und erzählt uns Zuhörern, was sich damals so zugetragen hat. Seine Frau spielt und singt natürlich auch mit, Jessie Coulter, als Polly. Weitere Musikprominenz mit dabei, Eric Clapton an der Rock- und Blues-Gitarre, unüberhörbar. Bernie Leadon, John Dylan, Steve Cash und wie sie alle heißen. Also die halben Eagles, damals noch ganz berühmt, mit dabei und vertreten auf diesem Album. Jeder einzelne Song ist eine einzelne Episode, die sozusagen mit allen 15 enthaltenen Titeln zusammengefasst eine kleine Kurzgeschichte zum amerikanischen Bürgerkrieg darstellt. Hier nun also White Mansions.

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Hier ist das Freie Radio Kassel mit unserer aktuellen Ausgabe der Langen Rille. Wir hörten eben ein komplettes Rock-Klassiker-Album, ein sogenanntes Konzeptalbum über den amerikanischen Bürgerkrieg von 1861 bis 65. Titel dieser toll gemachten Scheibe: White Mansions, A Tale from the American Civil War. Mitgewirkt haben solch illustre Musikergrößen wie Waylon Jennings, Jesse Coulter, Eric Clapton, Bernie Leadon, John Dylan, Steve Cash und andere. Jeder einzelne Song sozusagen eine Episode, die im Zusammenhang der sogenannte Drifter in diesem Album erzählt, und das hat nämlich der Waylon Jennings getan. Ein Blick auf die politische und historische Entwicklung rund um den amerikanischen Bürgerkrieg. Ich hatte es angedeutet, auch nach Friedensschluss, nach Ende des Krieges, blieben doch irgendwie tiefe Gräben in vielen Köpfen und Einstellungen bei vielen, vielen Amerikanern, die sozusagen bis heute noch amerikanisches Leben prägen. Im Süden sieht das ganz anders aus als ja, an der Ostküste oder im sonnigen Westen. Dieses fatale Trauma, Bürgerkrieg, American Civil War, wirkt irgendwie bis heute nach. Okay, so viel zu diesem White Mansions Album. Und was ich da eben sagte, möchte ich gerne mal mit zwei ganz unterschiedlichen Musikstücken hier vielleicht nochmal etwas unterstreichen. Also unterschiedlicher können Musiker, also bekannte Musiker, eigentlich gar nicht daherkommen, wie im Folgenden John Baez, The Night They Drove Old Dixie Down, gefolgt von den Südstaaten-Rockern Nummer 1 von Lynyrd Skynyrd mit Sweet Home Alabama. Der letztgenannte Titel heute so etwas wie eine Südstaaten-Nationalhymne. Kennt jeder, und du brauchst nur die ersten zwei Akkorde hören, dann merkst du schon, wie die Leute da drauf reagieren. Hier also John Baez und Lynyrd Skynyrd.

Sweet Home Alabama, die inoffizielle Südstaatenhymne. Lynyrd Skynyrd aus dem Jahre 1974. Tja, Leute, da hörten wir vorhin auf dem White Mansions Album von 78 sozusagen den ultimativen Anti-Kriegssong aus den USA, aus den Spät-70ern, nämlich The Union Mayor and the Confederate Gray, damals dargeboten von Waylon Jennings und seiner Frau Jessie Coulter. Ein leider ziemlich verkannter Titel. Naja, dafür war dann Sweet Home Alabama eben von Lynyrd Skynyrd umso deutlicher. Und davor recht, tja, gegensätzlich in der Gesamtdarstellung sozusagen, Joan Baez mit The Night They Drove Old Dixie Down. So, tja, Lynyrd Skynyrd, die haben mich eben so angeturnt mit diesem Sweet Home Alabama, dass ich da gleich gerne nochmal vom gleichen Album einen Titel hinterher schieben möchte. Der stammt im Original von J.J. Cale und stellt so etwas wie den ultimativen Trucker-Song dar. Wobei man anmerken muss, dass Lynyrd Skynyrd wohl die ziemlich abgefahrenste Version dieses Titels damals eingespielt haben. Call Me the Breeze.

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Soweit hier im Freien Radio Kassel unser kleiner Abstecher nach Florida. Heute dreht sich ja hier so ziemlich alles um die sogenannten Südstaaten. Wir hörten zuletzt Lynyrd Skynyrd mit dem ultimativen Trucker-Song Call Me the Breeze, das im Original geschrieben wurde von Gigi Cale. Aufnahmen aus den Spät-70ern. Und wir hatten ja in der Ankündigung für die heutige Sendung auf ein weiteres Konzeptalbum verwiesen, nämlich The Legend of Jesse James von 1980. Ich fürchte aber, das wird in voller Länge hier jetzt nicht mehr so ganz reinpassen. Das sind nämlich mit einem Bonustrack. Ich habe hier so eine Ausgabe, da ist dann noch was dazugepackt und das ist dann fast eine Stunde. Das macht aber überhaupt nichts. Ich spiele einfach mal so die ersten Titel aus diesem tollen Album. Damals mit Johnny Cash und Levon Helm, mit Emmylou Harris und Charlie Daniels und Rodney Crowell, Roseanne Cash und wie sie alle hießen, Albert Lee an der Gitarre eingespielt. Ja, da geht es dann eben auch um den alten Süden und um Eisenbahnen und ja, Outlaws, nämlich Jesse James und sein Bruder und was die damals so in den 1870er Jahren so alles angestellt hatten. Davon also die ersten Titel und das macht nichts. Dann haben wir Stoff für eine Folgesendung. Freut euch drauf. Hier also Tracks aus The Legend of Jesse James.

hier im Freien Radio Kassel. Soeben einige Tracks aus dem Konzeptalbum The Legend of Jesse James, 1847 bis 1882. Ein ganz feines Album von 1980. Und mit dabei Johnny Cash, Emmylou Harris, Charlie Daniels, Albert Lee, Rodney Crowell, Roseanne Cash, Levon Helm und weitere Mitmusiker. Wie gesagt, dieses tolle Album The Legend of Jesse James demnächst dann mal im Zusammenhang und in voller Länge. Ich verabschiede mich von euch für heute und take care everybody and have a good night. Bye bye.

0: Hello and welcome to the children's program on Freies Radio Kassel. Hallo und herzlich willkommen hier im Kinderprogramm im Freien Radio Kassel. Wir sind die 5A der SIS, der Swiss International School. Ihr habt es schon gehört, bei uns wechselt es immer mal zwischen Deutsch und Englisch. Denn bei uns wird es immer der Unterricht zweisprachig gemacht, auf Deutsch und auf Englisch.
1: As part of the Politics for Future project, we have created podcast this week. We were able to choose our own topics. They are about people who help others or tell others things about children and what you can say or what you shouldn't say. We hope you enjoy it.
2: Bei dem Projekt Politics for Future kann man Podcasts produzieren. Und die Themen haben wir uns selbst ausgesucht. Es geht um Menschen, die helfen oder anderen etwas erzählen. Es geht um Kinder und was man sagen darf oder was besser nicht. Dabei wünschen wir dir viel Spaß. Am Mikrofon begleiten euch durch die Sendung Lina, Alia, Alma, Sophia, Chomfa, Lea und Max. Helfen ist gut und wichtig. Und es macht einen glücklich, wenn man anderen helfen konnte. Und anderen zu helfen, darum geht es jetzt auch im ersten Beitrag. Auf der Welt gibt es viele Menschen, die nicht das bekommen, was wir für selbstverständlich halten.
3: Hallo, ich bin Matthias und bei mir sind
4: Barflu,
2: Max
5: und Kuno.
3: Und wir gehen in die 5A der SIS, der Swiss International School in Kassel. Und wir haben uns mit dem Thema Global Welfare Organizations beschäftigt. Und wir stellen euch jetzt ein paar Organisationen vor, die wir ziemlich wichtig finden. Kuno und ich beginnen mit UNICEF.

0: UNICEF, das Kinderhilfswerk der Vereinten Nationen, setzt sich für die Rechte aller Kinder ein. Insbesondere der, die am stärksten benachteiligt und am schwersten zu erreichen sind. Also Kinder in sehr armen Gegenden, damit sie zum Beispiel trotzdem irgendwie zur Schule gehen können. In über 190 Ländern und Gebieten tun sie alles, um Kindern zu helfen, zu überleben, sich zu entwickeln und ihr volles Potenzial auszuschöpfen. Also wenn Kinder zur Schule gehen können, dann haben sie später einmal bessere Möglichkeiten, was sie arbeiten. Denn wenn man nicht lesen und schreiben kann, kann man bestimmte Berufe auch nicht machen.
1: Woher bekommen sie denn das Geld?
0: Sie finanzieren sich über freiwillige Zahlungen von Regierungen, Organisationen und durch Spenden.
1: UNICEF wurde am 11. Dezember 1946 von der Generalversammlung der Vereinten Nationen gegründet. Man kann auch Geld spenden, mit dem sie dann den Kindern helfen. Wenn du 100 Euro an UNICEF spendest, kommen ungefähr 82 Euro in Form von Hilfe bei den Kindern an. Und das ist ziemlich viel, denn nur 12 Euro werden für die Organisation und Werbung verwendet.
2: Hallo, ich bin Max und ihr kennt doch bestimmt das Deutsche Rote Kreuz. Und ich erzähle euch heute was über das DRK und hoffe, dass ihr danach mehr darüber wisst. In Deutschland arbeiten über 210.000 Mitarbeiter beim DRK und es sind über 450.000 ehrenamtliche Helfer. Und deutschlandweit gibt es sogar über 3 Millionen Mitglieder. Und das sind wirklich ganz schön viele Menschen, die mit dem Roten Kreuz zu tun haben. Die Aufgaben von Deutschen Roten Kreuz sind Blutspenden, der Rettungsdienst, der Katastrophenschutz, Pflege, Kinder- und Jugendhilfe und internationale humanitäre Hilfe. Das Deutsche Rote Kreuz, auch DRK abgekürzt, leistet viele gute Taten und ist ein sehr wichtiges Unternehmen für Deutschland. Vor allen Dingen der Rettungsdienst und vielen wichtigen Hilfsaktionen. In einem Bereich sind sie auch aktiv, den nicht alle kennen. Sie haben eine Rettungshundestaffel. Das heißt, mit den Hunden kann man Menschen suchen und finden, wenn sie sich verlaufen haben oder zum Beispiel durch eine Lawine verschüttet wurden. Und wie kam es überhaupt zu der Gründung von dem Roten Kreuz? 1859 beobachtet Henri Dunant aus der Schweiz den Krieg zwischen Frankreich und Österreich und war entsetzt, dass niemand den verletzten Soldaten half und schrieb darüber ein Buch, was sehr bekannt wurde. Jahre danach hat er dafür gesorgt, dass viele wichtige Staaten das Rote Kreuz gegründet haben. Das Deutsche Rote Kreuz wurde 1921 in Baden-Württemberg gegründet. Das IKRK jedoch entstand 1859 in Genf, also in der Schweiz. An der Spitze der Organisation steht das IKRK, das Internationale Komitee vom Roten Kreuz. Es besteht aus 25 Menschen, die Schweizer Bürger sein müssen. Sie sorgen für die Planung von Einsätzen auf der ganzen Welt. Jetzt noch ein kleiner Funfact: Die Flagge vom DRK wurde von der Schweizer Flagge gemacht und ist fast identisch mit der Schweizer Flagge, nur dass die Farben getauscht wurden. Das DRK steht für Menschlichkeit, Neutralität, Unparteilichkeit und Freiwilligkeit. Jetzt kommen wir zu Ärzte ohne Grenzen mit Pablo. Danke, dass ihr mich zugehört habt und ich hoffe, ihr wisst jetzt ein bisschen mehr über das DRK.
3: Hallo, ich bin Pablo und erzähle euch etwas über Medicines Sans Frontiers oder Ärzte ohne Grenzen. Ohne Grenzen bedeutet, dass Ärzte und Journalisten nicht nur zum Beispiel in Deutschland, sondern auch in anderen Ländern helfen wollen, wo ihre Hilfe gebraucht wird und wo es wichtig für die Menschen ist, über ihre Leid zu berichten, damit es in der Welt nicht vergessen wird. Und das ist in Ländern zum Beispiel der Fall, in denen Naturkatastrophen, Kriege und Hungersnöte herrschen. Es wurde 1971 gegründet. Inzwischen sind sie in 60 Ländern aktiv. Eine ganz besondere Auszeichnung hat die Organisation 1999 bekommen. Den Friedensnobelpreis. Das ist schon echt cool. Um möglichst schnell bei einem Unglück eine Hilfsaktion starten zu können, gibt es verschiedene Hilfsbaukästen, die je nach Situation verschieden bestückt sind. Da sind dann zum Beispiel Medikamente, medizinische Geräte, Zelte und Wassertanks drin, je nachdem, was gebraucht wird. Break the Silence ist eine Aktion, die auch zum Beispiel in der Klasse durchgeführt werden kann. Dabei kann man Spenden sammeln oder andere Aktionen durchführen und sich mit der Arbeit der Ärzte ohne Grenzen beschäftigen. Wir haben immer wieder von Spenden gesprochen. Alle drei von uns vorgestellten Organisationen der RK, UNICEF und Ärzte ohne Grenzen liegen mit über 80% der Spendeneffizienz sehr gut. Und wenn jemand etwas Geld übrig hat, es gibt so viele Menschen, die Hilfe brauchen. Auch kleine Beträge helfen. Das war's für uns. Pablo, Kuno,
2: Max
0: und Matthias.
2: Ciao! Tschüss.

0: 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When people have different opinions, they can discuss them and maybe they will argue sometimes. But it is important that we can have different opinions. That is even written in the Constitution.
1: Wir lernen in der Schule ganz viel, damit wir uns unsere eigene Meinung bilden können. Wenn man unterschiedliche Meinungen hat, kann man dies diskutieren und vielleicht streitet man sich auch mal. Doch es ist wichtig, dass wir unterschiedliche Meinungen sein haben können.
2: Das steht sogar im Grundgesetz. Leider ist das nicht in allen Ländern so. Deshalb geben wir euch jetzt einen kurzen Überblick, wie das hier bei uns und den anderen Ländern mit der Meinungsfreiheit ist.
3: Hallo und willkommen im Free Speech Studio.
4: Hier sind Luke,
5: Alia
4: und Maneli. Wir berichten heute über Meinungsfreiheit und wir reden nicht so viel und fangen direkt an. Viel Spaß!
5: Meinungsfreiheit ist ein Grundrecht. Sie ermöglicht allen Menschen, freie Gedanken zu äußern und miteinander zu diskutieren.
4: Grundrecht? Was ist denn ein Grundrecht?
6: Gute Frage. Grundrechte sind sowas wie Basisrechte für alle Menschen. Daraus folgen dann alle anderen Rechte. Sie werden auch Menschenrechte genannt, weil sie für alle gelten. Einfach weil Menschen Menschen sind, haben sie automatisch diese Rechte.
4: In Deutschland stehen die Menschenrechte im Grundgesetz. Sicher habt ihr schon mal von Artikel 1 gehört. Die wurde, das Mensch ist unantastbar. Die Meinungsfreiheit steht in Artikel 5. Aber was bedeutet Meinungsfreiheit jetzt genau?
6: Meinungsfreiheit bedeutet, dass man in der Öffentlichkeit seine Meinung in Wörtern, Texten, Bildern oder in den Medien äußern darf. Und ohne Meinungsfreiheit gäbe es keine Freiheit, Veränderung und Gerechtigkeit.
4: Meinungsfreiheit ist es auch, wenn man den anderen zuhört und ihre Meinung akzeptiert.
5: Oder auch, wenn man auf eine Demonstration geht. Darf ich also einfach alles sagen oder gibt es Grenzen? Was ist zum Beispiel mit Beleidigungen?
4: Beleidigungen ist, wenn man rausgeht und was Schlimmes sagt, mit vielen Schimpfwörtern. Aber Meinung ist, wenn man seine eigene Meinung sagt, ohne Schimpfwörtern und ganz nett. Zum Beispiel ist es nicht erlaubt, wenn man zu fremden Menschen was Rassistisches sagt. Oder wenn ich jetzt sage, Alia, du bist ein Nazi. Ist es eine Beleidigung oder ist es Meinungsfreiheit?
5: Ey, ich bin noch kein Nazi. Das ist ganz klar eine Beleidigung. In diesem Fall könnte ich dich jetzt anzeigen.
4: Ja, das stimmt. Aber das war zum Glück nur ein Beispiel. Doch echte Nazis darf man natürlich auch Nazis nennen. Einige Politiker von der AfD zum Beispiel darf man so nennen, weil sie heute rassistische Sachen sagen, die die Nazis auch früher gesagt haben. Und das habe ich mir nicht ausgedacht, sondern das haben die Gerichte entschieden.
5: Das war jetzt zur Lage in Deutschland, aber wie sieht's eigentlich in anderen Ländern aus? Wir vom Free Speech Studio haben ein paar Länder rausgesucht und uns angeschaut, wie es dort mit der Meinungsfreiheit aussieht. Maneli, wie frei sind denn die Menschen im Iran?
4: Wenn Menschen in Iran auf die Straße gehen, weil sie eine andere Meinung als die Regierung haben, werden sie festgenommen oder getötet. Es ist sehr traurig, weil Berichten nach auch viele Kinder getötet wurden. Man kann also die eigene Meinung auf eine Demonstration nicht sagen. Deshalb ist die Meinungsfreiheit hier sehr eingeschränkt.
5: Auch El Salvador ist leider ein kritisches Land, weil laut Reportern ohne Grenzen das Land im Pressefreiheitsindex auf Platz 135 von 180 steht. Der Pressefreiheitsindex ist eine Liste und so weiter hinten ein Land auf der Liste steht, desto schlechter ist es mit der Pressefreiheit und damit auch mit der Meinungsfreiheit. In El Salvador liegt das hauptsächlich an der Belästigung von kritischen Medien und an der Kriminalisierung vom Berichten über die Regierung. Jetzt haben wir schon über viele Länder gesprochen, aber besonders habe ich schon schlechte Sachen über Nordkorea gehört. Lüg, weißt du mehr?
6: In Nordkorea gibt es sehr strenge Regeln. Wenn man hier seine Meinung äußert, die dem Diktator nicht passt, kann man ins Gefängnis kommen, wird gefoltert, umgebracht oder in bestimmte Lager gebracht. Kinder, die in den Lagern geboren werden, sind offiziell Gefangene, obwohl sie nichts getan haben.
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6: Wenn man in Eritrea seine Meinung sagt, wird man verhaftet, inhaftiert, gefoltert oder man verschwindet. Eritrea ist auf Platz 180 auf dem Pressefreiheitsindex, also auf dem letzten Platz. Wer aus dem Land flieht, wird im Ausland weiterhin überwacht. Die Hauptziele von den Fliehenden sind Deutschland, Schweden und die Schweiz.
5: Also sie fliehen in Länder, in denen es besser aussieht mit der Meinungsfreiheit. Wir sind so froh, dass wir in einem Land mit Meinungsfreiheit leben und zum Beispiel auf eine Demonstration gehen können, ohne Angst zu haben. Und Deutschland steht auf Platz 11, das Pressfreiheitsindex. Also darf die Presse ziemlich frei berichten, das ist auch sehr wichtig.
3: Danke fürs Zuhören.
7: Adios, amigos. Es verabschieden sich Luke, Alia und Maneli.
8: Hallo, ihr hört das Kinderprogramm im Freien Radio Kassel. Heute mit der 5a Swiss International School. Ihr hört hier heute Podcasts, die wir im Unterricht produziert haben. Für so ein Projekt braucht man verschiedene Partner. Und die stellen wir dir jetzt mal vor.
9: Wir sind die 5A der Swiss International School, haben beim Projekt mitgemacht und die Beiträge erstellt.
2: Unsere Lehrer, Frau Mitreska und Mr. Leng, haben uns dabei unterstützt. Die HLZ, die Hessische Landeszentrale für politische Bildung, fördert zusammen mit der Medienanstalt Hessen dieses Projekt.
8: Der Medienblitz e.V. hat die Technik zur Verfügung gestellt, damit wir die Beiträge in der Schule produzieren könnten. Dann sind wir hier im Freien Radio Kassel zu Gast. Das ist auch ganz wichtig. Sonst könnten wir jetzt keine Radiosendung machen. Und zu uns kamen Susanne und Bo. Sie haben uns alles gezeigt und erklärt, wie es geht und was sie machen müssen.
2: Jeder kennt sie und trägt sie den ganzen Tag in der Hosentasche mit sich herum. Nein, ich meinte nicht unsere Haustürschlüssel, sondern die Influencer auf unseren Smartphones. Sie begleiten uns durch den Tag und zeigen uns viel von ihrem Leben. Doch wie viel davon ist wirklich wahr? Wollen sie uns wirklich etwas von sich zeigen oder nur ihre Produkte verkaufen? Und sollten wir Kinder ihnen vertrauen? Influencers accompany us throughout the day and show us a lot about their lives. But how much of it is really true? Do they really want to show us something about themselves or just sell their products? And should we children trust them?
10: 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Today, me and my two classmates, Leah and Alma, are going to make a podcast about influencers and if they are positive role models for kids. Hallo Kassel und alle anderen Menschen da draußen. Ich bin Lina und bin 11 Jahre alt und heute mache ich und meine zwei Klassenkameraden Leah und Alma einen Podcast über Influencer und ob sie ein positives Vorbild für Kinder sind. Influencer sind Leute, die Videos, Bilder oder Stories auf sozialen Medien wie TikTok, YouTube, Snapchat oder Instagram posten. Aber wie sind Influencer gute Influencer?
11: Sie sind gute Influencer, wenn sie ein gutes Vorbild sind, also ehrlich und respektvoll sind.
12: Sie motivieren Leute zum Beispiel, die Hausaufgaben machen oder einen neuen Sport auszuprobieren. Sie können also eine große Hilfe im Leben sein.
13: Aber Influencer posten auf Inhalte, die geplant und geschönt sind. Das hat dann nichts mit der Realität zu tun.
12: Und dadurch fangen junge Menschen an, sich zu vergleichen und sich dann unwohl zu fühlen. Außerdem zeigen Influencer Produkte manchmal, ohne zu sagen, dass das eine Werbung ist.
14: Okay, stop it. Ich glaube, ihr macht es euch gerade ein bisschen zu einfach. Lasst uns mal ein paar Beispiele angucken und erst dann ein Urteil fällen.
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10: Mimira X, das ist der Name von Melissa Kotschak auf Social Media. In ihren Videos macht sie zum Beispiel Armbänder oder malt etwas. Auf TikTok hat sie über 4 Millionen Followers. Melissa gehört damit zu den größten deutschen TikToker-Stars und ist besonders bei jungen Zuschauern sehr beliebt. Sie macht Roomtours, also zeigt ihr Zuhause, ihr Zimmer und was sie verändert und was sie immer alles kauft. Manchmal macht sie Challenges oder Videos mit ihren Freunden wie Emil Bayrak, Jessie und Jule. Was macht Melissa Kotschak positiv? Sie ist respektvoll gegen anderen wie Follower und Kinder. Besonders gut finde ich, dass sie auch nie rassistisch ist und keine Fake News verbreitet. Ich habe Vertrauen zu ihr aufgebaut und somit verstanden, dass sie eine positive Influencerin ist. Nicht negativ wie viele anderen, wie zum Beispiel Natalie Royal. Sie hat letzte Mal ein Video gepostet, wie sie gemalt hat und Kunst erstellt hat. Dann habe ich das Gleiche gemacht und es hat funktioniert. Und somit habe ich weiter angefangen, mehr Videos über sie zu gucken, weil ich ihr vertraue.
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12: 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Also Influencer können ein gutes, aber auch ein schlechtes Vorbild sein. Manche sind freundlich, bauen in ihrer Community Selbstvertrauen auf und respektvoll.
10: Während andere unfreundlich oder respektlos und in erster Linie an Geld und Aufmerksamkeit interessiert sind.
11: Wichtig ist, dass man erst nachdenkt, bevor man jemanden etwas nachmacht oder jemanden folgt. Und denkt immer dran, eine gute Freundin ist wichtiger als alle Likes auf Social Media.
10: Danke fürs Zuhören.
8: Bevor wir zu unserem letzten Podcast kommen, hören wir uns ein Lied an. Und das ist von der Band Honigs Kuchenpferd. Die hat zusammen mit Kinderrechten Schulen den Text zu dem Song geschrieben. Die Grundschule am Waal hier in Kassel hat auch mitgemacht. Das Lied heißt Ich darf das.

0: Unser letzter Beitrag hat auch ein ganz wichtiges Thema. Es geht um etwas, das uns Kinder schützt, das uns helfen soll, glücklich zu sein.
1: Our last post also deals with a very important topic. It's about something that protects us children and helps us to be happy.
2: Rechte.
3: Gesundheit.
4: Schutz.
5: Essen. Identität.
6: Freiheit.
7: Spielen.
8: Meinung.
9: Bildung.
10: Rassismus.
11: Kinderarbeit.
12: Weltweit.
0: Wir sind
13: Lea,
0: Sophia und Schomfa aus der 5a der SIS. Das steht für Swiss International School. Der Name ist etwas speziell, denn bei uns an der Schule findet der Unterricht zweisprachig statt.
14: Wir beschäftigen uns mit einem Thema, das sehr, sehr wichtig ist für uns Kinder.
15: Kinderrechte.
16: Wisst ihr, was Kinderrechte sind?
17: Wenn nicht, dann seid ihr hier genau richtig.
0: Die Vereinten Nationen formulierten die Kinderrechte 1924 in der Genfer Erklärung. Das Dokument zum Schutz der Kinder wurde inzwischen von 193 Mitgliedstaaten der Vereinten Nationen anerkannt, außer den USA. Es haben auch noch 4 Nicht-UN-Länder die Kinderrechtskonvention unterschrieben. Das sind die Cookinsel, Niue, Palästina und der Vatikanstaat. Es ging darum, dass Erwachsene Verantwortung für die Kinder übernehmen sollten. Viele Länder haben nach dem Zweiten Weltkrieg zugestimmt. Es gibt mittlerweile 54 Artikel. Artikel bedeutet eine Nummer für ein Kinderrecht. In den Jahrzehnten wurden immer mehr Kinderrechte hinzugefügt. Seit dem 5. April 1992 geht die Kinderrechtskonvention in Deutschland. Aber es gab noch Vorbehalte. Denn erst seit 2010 gilt es bei uns ohne Einschränkungen.
18: Was ist eine UN-Kinderrechtskonvention?
19: UN steht für United Nations. Übersetzt bedeutet das Vereinte Nationen.
0: Kinderrechtskonvention heißt, es haben sich viele Länder getroffen und über Kinderrechte gesprochen und schließlich einen Vertrag gemacht.
20: Und weshalb hat die USA nicht unterschrieben?
0: Weil die US-amerikanischen Politiker befürchten, dass Eltern dann weniger Rechte als ihre Kinder haben. Für die Kinderrechtskonvention gibt es 4 Grundprinzipien. Kinder sind keine Privat- oder Nebensache. Man muss immer auf das Wohl der Kinder achten. Der Staat muss Kinder schützen und fördern.
21: 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Today I will talk about the right of identity. Kids have the right of a name and friendship to their parents. What should the government do? The government should make sure that people write the name down of the kid when they were born, because it is very important that we have names, so we are not all only a number. Kids have the right to know their identity. They have the right to know who they are, to what kind of country they belong, and who their parents are. I believe that they should do that. Then they think it is worthwhile for their living. They do not think they are nothing. If everyone has the same identity, then you will not feel

0: Kinder auch entführt, um sie als Kindersoldaten auszubilden. Und Kinder sind immer am billigsten. Es ist sehr schrecklich.
1: Hallo, ich bin Sophia und bin 10 Jahre alt. Ich stelle euch den Artikel 24 vor. Das Recht auf Gesundheit. Jedes Kind hat ein Recht, gesund zu sein. Und wenn sie krank sind, dürfen Kinder zum Arzt gehen und um Hilfe bitten. Es ist egal, ob man weiße oder schwarze Haut hat, ob man lange oder kurze Haare hat und viel, viel mehr. Die Länder, die dieses Kinderrecht unterschrieben haben, müssen auch dafür sorgen, dass das Kind zum Beispiel gesundes Essen oder sauberes Trinkwasser bekommt. Auch schwangeren Müttern muss geholfen werden.
2: Hi, ich bin Shamfa und bin auch 10 Jahre alt. Bei mir geht es um das Kinderrecht Recht auf Bildung, Artikel 28. Jedes Kind hat das Recht auf Bildung. Das heißt, jedes Kind darf in die Schule gehen. Es ist egal, ob das Kind arm oder reich ist, Mädchen oder Junge, und die Hautfarbe ist auch egal. Das Recht auf Bildung ist sehr wichtig, weil, wenn es das Recht nicht gäbe, könnten viele Kinder nicht in die Schule. In manchen Ländern können Kinder trotzdem nicht in die Schule gehen, wegen den Kosten für Schuluniformen oder Schulmaterialien. Und in vielen Ländern kostet es etwas, zur Schule zu gehen. Aber es gibt auch ein paar Schulen in den Ländern, die kostenlos sind, zum Beispiel in Thailand.
1: Im Artikel 32 geht es um das Recht auf Kindheit. In Deutschland gibt es strenge Regeln, die festgelegt sind. In Deutschland ist Kinderarbeit streng verboten, aber diese Regel gilt nur bis 15 Jahre. Die Jugendlichen können einen leichten Job machen, aber nur, wenn sie das selbst wollen und die Eltern das auch erlauben. In Deutschland dürfen Kinder nur leichte Arbeiten, wie Zeitungen austragen oder Babysitten machen. Wichtig ist aber, dass sie weiter zur Schule gehen. Kinder, die jünger als 13 sind, können leichte Arbeiten maximal für 2 Stunden pro Tag machen. Aber Kinder ab 13 dürfen 3 Stunden pro Tag eine leichte Arbeit machen. Ich finde es wichtig, dass Kinder auch Freiheiten haben, Freizeit, um zu spielen und sich zu entfalten, zum Beispiel kreativ sein können oder Sport machen, um eine fröhliche Kindheit zu haben. Sonst, wenn es ihnen nicht gut geht, gehen sie mit anderen Menschen vielleicht nicht so gut um und tun anderen weh. Wo und was müssen Kinder in anderen Ländern arbeiten?
2: Viele Kinder und Jugendliche müssen in vielen Ländern arbeiten, vor allem in Afrika und Asien. Kennt ihr Glimmer?
1: Das klingt ja total toll.
0: Nach Glitzer? Und Glänzen? So ein Mädchenzeug eben.
2: Nicht ganz. Das mit dem Glimmer ist aber gar nicht so süß, wie es klingt. Denn in Madagaskar, das gehört zu Afrika, wird Glimmer in Minen, also in Bergwerken, abgebaut. Dort machen etwa 10.000 Kinder diese schwere Arbeit. Das heißt, sie arbeiten den ganzen Tag im Berg und es ist sehr staubig. Sie haben so gut wie keine Freizeit und können auch nicht in die Schule gehen. In dem Bericht, den ich gelesen habe, waren die Kinder 8 bis 16 Jahre alt. Die sind da sogar noch 2 Jahre jünger als wir. Oh mein Gott! Glimmer wird in Kosmetik, Farben und elektronischen Geräten verwendet. Und jetzt fragen wir uns, warum müssen Kinder für diesen Stoff in Kosmetik und Farben so leiden? Diese Kinder können ihre Kindheit nicht leben. Sie können nicht spielen und lernen. Sie leben gefährlich und werden nicht geschützt.
1: Wir finden es toll, dass es Kinderrechte gibt und dass so viele Länder diese unterschrieben haben.
2: Das Problem ist allerdings, dass viele Kinder ihr Recht auf zum Beispiel Identität

0: Stabilität, Gesundheit, Bildung und eine gute Kindheit nicht unbedingt einfordern können. Hier müssten viele Kinder noch viel mehr unterstützt werden.
1: Und wir hoffen, dass es immer mehr Erwachsene gibt, die uns Kinder auf der ganzen Welt helfen und unterstützen. Und damit wünschen wir euch noch einen kreativen, verspielten und einfach einen schönen Tag. Wir,
0: Schomfa, Sophia
1: und Lea, verabschieden uns nun.
2: Tschüss!

0: Hallo, hier ist Susanne und ich leite dieses Projekt und habe dieses Projekt mit dem Bo durchgeführt. Und jetzt haben wir noch ein bisschen Zeit für ein kleines Studiogespräch. Und bei mir sind jetzt die Lina, Alma, Schomfer, Alia, Max, Moritz, Luc. Genau, so ein Projekt hat heute seinen Abschluss, aber irgendwann hat es ja angefangen. Und Alma, wie fing denn das Projekt für euch eigentlich an? Mit was habt ihr angefangen?
1: Wir haben angefangen, uns Themen zu sammeln. Und nachdem wir den Themen gesammelt haben, haben wir uns in Gruppen aufgeteilt und dann ganz viel Recherche gemacht über unser Thema. Und dann haben wir aufgenommen, also über die Sachen, die wir recherchiert haben, eine Postcard gemacht und die haben wir dann aufgenommen und dann haben wir geschnitten.
0: Ja, aber da sind wir ja schon, da sind wir schon ganz schön weit. Jetzt hätte ich noch mal eine kurze Frage zu den Themen. War das schwierig, ein Thema zu finden, weil ihr solltet ja wirklich Themen euch suchen, die euch interessieren. Das ist in der Schule manchmal nicht so der Fall, dass man Sachen machen darf, die man selber mag. Meistens werden die Themen von Lehrern vorgegeben. Wie war das mit dem Finden der Themen?
1: Es war eigentlich nicht so schwer. Jeder hatte ganz viele gute Themen. Und nachdem wir die Themen gesammelt haben, haben wir uns alle die Themen auf ein Blatt geschrieben. Und die Menschen, die denselben Themen hatten, wurden in eine Gruppe gemacht.
0: Sehr gut. Lina, du wolltest noch was ergänzen?
2: Wir haben dann, also das mit den Recherchieren war ein bisschen tricky, weil wir durften halt nicht allgemein ChatGPT oder Google benutzen, sondern so Kinder-Webseiten benutzen wie logo.com. Oder Frag Finn und so.
0: Okay, da muss ich mal ganz kurz reinkrätschen. Da könnte man jetzt eine ganze Stunde was über KI und Recherchieren sagen, aber nur ganz kurz, weil wir haben jetzt nicht so viel Zeit. Wenn ihr recherchiert, ist diese KI-Zusammenfassung, die man zum Beispiel bei der Suchmaschine Google angezeigt bekommt, einfach nur ein Ergebnis von Wahrscheinlichkeiten und da kann vieles stimmen. Da sind aber in der Regel auch Fehler drin. Deshalb, und KI-generierte Ergebnisse darf man nie als Quelle anwenden, weil wenn ich den Suchbefehl nochmal eingebe, dann kommt eine andere Antwort raus, weil das immer wieder andere Berechnungen sind. Ja? Okay, also deshalb richtige Quellen dass man die Informationen aus richtigen Quellen zieht. Ganz wichtig für euer weiteres Leben und für alle, die zuhören. ChatGPT ist keine Quelle. Okay, gut. Dann mussten ja Texte geschrieben werden. Und das war ein bisschen anstrengend. Die vielen Sammlungen. Ne? Alia, wie war das mit dem Texte schreiben, war das für dich einfach?
1: Ja.
0: Ja? Okay. Wer fand das mit dem Textschreiben schwerer oder so? Ja, Lina?
2: Also ich fand es ein bisschen schwer, weil ich habe, also wo ich halt gegoogelt habe, also mit einer bestimmten Webseite, hat es halt viel Sätze rausgebracht und ich musste die halt abschreiben, weil das halt perfekte Sätze waren für unseren Thema. Aber halt, wo ich angefangen habe zu schreiben, hat halt angefangen, meine Hand weh zu tun. Deswegen war es ein bisschen schwer.
0: Okay. Alma?
1: Es war schwer, die Sätze zu formulieren und die Text zu halt machen, weil die werden halt so, die Webseiten haben Texte gemacht, aber die passten nicht so wirklich zu unserem Thema dann.
0: Genau. Und wer irgendwie die Podcasts jetzt gehört hat, wir haben ja jetzt alle Podcasts gehört, da merkt man ja auch, dass die Texte, die man da drin hört, nicht unbedingt auf irgendwelchen Webseiten zu finden sind, sondern dass die Sätze eben zu eurem Podcast passend und nicht auf irgendeine Webseite unbedingt, ne? Sondern das musste man alles noch ein bisschen umformulieren. Okay, jetzt haben wir, waren die Texte fertig, dann haben wir die Texte aufgenommen. Max, wie war das Textaufnehmen für dich?
3: Also ja, es hat Spaß gemacht und es war aber auch ein bisschen anstrengend, vor allen Dingen. Wir haben, unser Podcast war, glaube ich, 8 Minuten oder so lang. Man hat 20 Minuten aufgenommen oder so. Also da sieht man schon, dass das mehr ist. Und ja, man verspricht sich auch oft. Deswegen musste man am Ende auch viel rausschneiden.
0: Genau. Lina?
2: Genau, wie Max gerade gesagt hat. Also beim Aufnehmen war es schon auch ein bisschen schwer, weil eigentlich hat ja unser Podcast mehr oder weniger gedauert. Aber halt beim Aufnehmen hat es halt mehr gedauert, weil man sich mehrmals verspricht oder so. Da kann man keine Wörter richtig aussprechen, wie ich. Ich konnte zum Beispiel Social Media nicht richtig aussprechen. Habe fast 10 Minuten gebraucht, es richtig auszusprechen. Also ja, hat auch viel Zeit verschwendet. Also wir haben einen Tag, glaube ich, dafür gebraucht.
0: Genau, und wer die Podcast jetzt gehört hat, der hat wahrscheinlich keinen Versprecher gehört. Oder wir haben auch manchmal, wenn wir was aufgenommen haben, da hat man gesagt, vielleicht betonst du es nochmal ein bisschen anders. Oder ja, da steht ein Doppelpunkt dahinter, dann will ich den Doppelpunkt auch hören. Das heißt dann nicht, dass man sagt, Doppelpunkt, sondern man sagt das so wie eine Überschrift klingen könnte oder so, ne? Alma?
1: Ich fand es auch richtig schwer beim halt Schneiden und so, weil unsere Hände tan und wir haben manchmal vergessen, wie das funktioniert. Wir brauchen richtig viel Hilfe und deswegen war es auch schwer.
0: Ja. Shamfa?
4: Also ich fand es beim Schneiden, es war das halt nicht so schwer war und ich fand, es hat auch Spaß gemacht.
0: Ja, du warst auch richtig schnell, genau. Bei dir habe ich es mehr mitgekriegt, der Max war auch ziemlich schnell, bei den anderen habe ich es nicht so mitgekriegt, deshalb habe ich euch jetzt so ein bisschen rausgepickt. So, wir haben noch ein bisschen Zeit, weil die Sendung ist ja auch bald vorbei. Jetzt sind die Podcasts fertig. Wenn so ein Projekt anfängt, dann hat man ja oft irgendeine Vorstellung, was am Ende rauskommt. Entweder man denkt, oh mein Gott, das wird bestimmt total peinlich. Oder man sagt, ja, ich werde bestimmt voll berühmt. So, jetzt sind die Ergebnisse sozusagen auf dem Tisch. Habt ihr irgendwie sowas erwartet? Oder ja, habt ihr was ganz anderes erwartet? Wie ist es jetzt für euch, die Ergebnisse gehört zu haben? Alia?
1: Also wir waren schon sehr happy, dass wir fertig waren und wir müssen sehr viel schneiden am Ende und neue Musik machen, ja.
0: Und wie, du hast es jetzt gehört, deinen Podcast, wie fandst du den dann?
1: Also ich fand es sehr gut.
0: Ja, ne, fand ich auch voll gut, auch wenn dann so ein bisschen Musik mit drin ist und so. Moritz, wie der Moritz... Der gehört nämlich gar nicht hier in die Klasse, das ist nur ein Bruder. Was heißt nur? Er ist ein Bruder von einem, der mit in der Klasse ist. Und wie fandest du denn die Ergebnisse?
5: Die Ergebnisse fand ich eigentlich ganz gut. Ich fand, sie haben alle den Text sehr fließend sagen können und ich habe fast keine Fehler gehört und keine Versprecher. Also fand ich die Ergebnisse eigentlich sehr, sehr positiv.
0: Mhm. Also Daumen hoch.
5: Ja.
0: Wunderbar.
5: Auf jeden Fall.
0: Luke, du wolltest auch noch was zum Ergebnis sagen,
6: ja,
0: oder?
6: Also genau. Ich bin ziemlich happy mit dem Endergebnis, denn wir haben auch ziemlich lange daran gearbeitet. Und ja.
0: Du bist happy.
6: Ja, ich bin einfach happy, dass wir, also dass das so einfach, oder es war nicht einfach, aber ich bin happy, dass ich es geschafft habe.
0: Ja, wunderbar. Genau, wir sind auch alle happy und vor allen Dingen, ich glaube, auch die ganzen Eltern. Hier sind nämlich auch ganz viele Eltern hier im Radio. Die Bude ist nämlich wieder mal voll. Und ich habe auch bisher nur Rückmeldungen bekommen, dass alle irgendwie happy sind. So, und bevor die Abschlussmoderation kommt, machen wir noch mal ganz kurz Musik. Dann bauen wir hier mal kurz um. Okay.

0: Oh no, what a shame. Our program is already over. We hope you enjoyed our podcast. We had a great time here at the radio station.
1: Schade, jetzt ist unsere Sendung schon vorbei. Wir hoffen, dir haben unsere Podcaste gefallen. Wir fanden es hier im Radio toll. Morgen, Montag, früh kannst du die Sendung nochmal hören, falls du was verpasst hast, von 8 bis 9 Uhr, hier im Freien Radio Kassel. Am Mikrofon verabschieden sich jetzt Max, Lina, Alia, Sophia, Chompa, Alma und Lia.
2: Stopp, noch nicht wegschalten.
0: Die Sendung ist noch nicht vorbei. Denn wenn wir schon mal hier sind, wollen wir auch noch ein paar Grüße loswerden. Gleich geht es los. Hold on, don't switch off yet. The program isn't over yet. While we're here, we'd like to send a few greetings. We'll start in a moment.

0: Hallo, hier ist Lina. Ich werde meine ganze Familie grüßen, die da draußen ist, und meine Familie in Berlin und meine zwei besten Freunden Lia und Elisa.
1: Hallo, mein Name ist Moritz und ich grüße Alexander Tolmatschew, Dill Schwarze und Kuno Treiber.
2: Hi, ich bin Max und ich grüße meine Eltern und meine ganze Familie und zwei Freunde von mir.
3: Hallo, ich bin Luke und ich grüße meine Oma, meine Mama, mein Papa und meine kleine Schwester.
4: Hallihallo, ich bin Sophia und ich grüße meine Familie, auf jeden Fall meine Schwester Alicia und alle Lehrer und Lehrerinnen, die auf unserer Schule sind.
5: Wir sind Alma und Schomper
6: und wir grüßen uns an unsere Familie und
7: Blackpink
8: und Kids.
9: Hallo, ich bin Alia und ich grüße meine ganze Familie und Maneli, weil sie es nicht geschafft hat, hier hinzukommen.
10: Dann grüße ich auch auf jeden Fall noch Lea, die heute auch nicht da sein konnte. Vielen Dank an euch alle für die harte Arbeit.

0: Guten Abend, liebe Hörerinnen und Hörer. Hier ist wieder das Tanzparkett mit einer Stunde Musik von Original-Schellack-Platten. Es begrüßt Sie an der Technik der Michael Rolf und hier am Mikrofon. Mein Name ist Peter Michael. Heute wollen wir uns wieder einmal dem europäischen Jazz widmen und der europäischen Tanzmusik. Und wir wollen nach Schweden schauen. Wir hatten ja vor längerer Zeit schon mal skandinavische Aufnahmen. Das wird jetzt fortgesetzt. Da ist einiges Neues in meiner Sammlung aufgelaufen. Und wir wollen gleich anfangen mit einer Silbertonschallplatte. Das ist ein verkleinertes Plattenformat gewesen, 20 Zentimeter. Die sind bei Lindström in Berlin gepresst. Es sind aber schwedische Aufnahmen. Und wir hören zuerst ein anonymes Tanzorchester mit dem Refrainsänger Gustav Willi. Der Titel heißt I frack och kepp och höck hat. Und das ist nichts anderes als der Fred Astaire-Titel Top Hat, White Tie and Tails aus dem gleichnamigen Tonfilm. Dieser Film ist von 1935 und diese Platte wird wohl aus dem gleichen Jahr oder ein Jahr später aus dem Jahr 1936 sein. Da haben wir es leider nicht genauer, denn dafür diese kleinen Silbertons haben wir keine Unterlagen gefunden.
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Das war auf dem Lindström-Export-Etikett Silverton ein anonymes Tanzorchester mit dem Sänger Gustav Willi und dem Titel Top Hat White Tie and Tails. Und bei der Marke Silverton wollen wir bleiben. Die bringen uns hier ein Piano-Duett, Sten Axelsson und Stig Holm. Sten Axelsson, der war auch Komponist, der hat zum Beispiel den bekannten, auch in Deutschland sehr bekannten Schlager Kannst du pfeifen, Johanna, komponiert. Hier spielt er Piano mit einem Kollegen, der heißt Stig Holm. Und die Sängerin, die wir auf beiden Seiten hören, heißt May Bell. Auf dem ersten Titel, You Are My Lucky Star, tanzt sie auch, das steppt sie. Die Rückseite hat der Sten Axelsson auch komponiert. Das heißt, Will du Wisla pa min lille Pekineser? Und diese Platte wird vermutlich aus dem Jahr 1936 sein, denn der erste Titel You Are My Lucky Star stammt aus dem Film Broadway Melody of 1936.

Das waren zwei Titel mit dem Klavierduo Sten Axelsson und Stig Holm. Und wir hörten die Sängerin Mae Bell auf dieser Silberton-Schallplatte. Und für einen Titel bleiben wir noch bei diesem Lindström-Preiswert-Label. 20 cm Durchmesser, wie schon gesagt. Und da wurden die Orchester oft maskiert. Das waren in der Regel die großen Tanzorchester, die auch auf den Hauptmarken wie Odeon oder Parlophon zu hören waren. Und deswegen können wir hier bei der nächsten Platte wieder nur Tanzorchester ansagen mit Refraingesang. Litte, litte, Mondchen heißt dieser Titel. Das würde wohl übersetzt heißen, ein wenig Mondschein.

Das war der Titel Little Little Mondchen mit einem anonymen Tanzorchester auf Silberton, und auch wer den Refraingesang gebracht hat, können wir hier leider nicht sagen. Und wir kommen jetzt zu einem weiteren Lindström-Unteretikett für den schwedischen Markt, auch eine 20 cm Schallplatte. Auch hier wieder das Tanzorchester nur anonym auf dem Etikett, auch der Refrainsänger wieder unbekannt. Hier ist aber ein sehr schönes Klarinetten- und Saxophon-Solo zu hören. Der Titel heißt Stackars Butterfly und ist wohl etwa aus der gleichen Zeit, 1935 vermutlich aufgenommen.

Das war der Titel Stuckers Butterfly. Und jetzt kommen wir zu einer Band, die heißt Bernhard Ehes Orchester. Die ist auch wieder auf einem Lindström-Etikett aufgenommen, wohl in Deutschland gepresst für den schwedischen Markt, und zwar auf der Marke Grand. Wir hören zuerst den Titel Som den Vackraste Saga und danach den altbekannten Lembis Walk. Und da kann man auch das Aufnahmejahr relativ leicht feststellen. Der Lembis Walk ist nämlich aus einer englischen Revue Me and My Girl vom Dezember 1937. Da ist das uraufgeführt worden. Also liegt diese Aufnahme wahrscheinlich etwas später, nämlich im Jahr 1938.

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1: Das war der altbekannte Lembis Walk mit Bernhard Egis Orchester. Den Refrainsänger müssen wir leider schuldig bleiben, dann kennen wir den Namen selber nicht. Und jetzt kommen wir von diesen mehr oder weniger Tanzmusikaufnahmen mit Solistik zu einer echten Jazzscheibe, auch auf einem Lindström-Unteretikett auf Scala. Die waren wohl ganz gut auf dem schwedischen Markt vertreten. Und wir hören das Torejederbi-Septett. Das sind Tore Jederbi am Bass, Folke Eriksberg Gitarre, Sven Stieberg, der spielt die elektrische Gitarre und zwar eine Gibson, wie es hier auf dem Etikett extra vermerkt ist. Arge Brandes spielt das Schlagzeug, Gösta Törner die Trompete, John Björling die Klarinette und Gösta Teselius das Tenorsaxophon. Diese beiden Titel sind am 30. November 1940 in Stockholm entstanden und wir hören zuerst I Found a New Baby und danach den Farewell Blues.

Das waren Walter und Rolf Larsson mit dem Titel Schein. Und davor brachten sie uns den Larsson-Rack. Das war allerdings der altbekannte Tiger-Rack mit einem schwedischen Text. Und jetzt kommen wir zur amerikanischen Queen of the Trumpet, zu Vella Ida Snow. Die hat ja nicht nur in England sehr viele Platten gemacht, die war auch auf Europa-Tournee und hat dann mit Lulle Elboys Orchester in Schweden Aufnahmen gemacht. Lulle Elboys Orchester, das sind Bengt Artander und Gunnar Green an der Trompete, Sture Green an der Posaune, Gunnar Wallberg, Rune und Lulle Elboy Altsaxophon, Rudolf Eriksen Tonorsaxophon, Willard Ringstrand Piano, Karl Löhr Gitarre, Roland Bengtsson am Schlagbass und Olle Salin an den Drums. Und die Band wird dirigiert von Sven Afeld. Die beiden Titel, die wir hören, sind aufgenommen in Stockholm am 28. August 1939. Wir hören zuerst My Heart Belongs to Daddy und danach Swing Low Sweet Chariot.

Das war Balaida Snow, die Queen of the Trumpet, mit dem Lulle Elboy Orchester und den Titeln My Heart Belongs to Daddy und Swing Low Sweet Cherryo. Diese Skandinavien-Tournee führte die Miss Snow dann nach Dänemark und da geriet sie in die Kriegswirren. Die Deutschen sind da ja recht überraschend einmarschiert und sie geriet in Kriegsgefangenschaft. Wurde allerdings nach einiger Zeit, nach ein oder zwei Jahren, dann über das Rote Kreuz ausgetauscht. So, jetzt kommen wir zum Orchester von Hakon von Eichwald. Der war auch oft in Deutschland gewesen, hat da auch viele Platten gemacht für Telefunken und für Lindström. Aber wir hören jetzt eine Sonora-Aufnahme. Da haben wir leider keine Aufnahmedaten. Die Rückseite, die wir nicht spielen, die ist aber aus einem Film aus dem Jahr 1937 und ich vermute, dass dieser Titel Whispering im Jahr 1938 entstanden ist.

Das war das Hakon von Eichwald Orchester mit dem Titel Whispering. Die Sänger in dem Gesangstrio sind uns namentlich leider nicht bekannt. Dafür aber die Sängerin auf den nächsten beiden Titeln. Das ist nämlich Alice Babs Nilsson, die in den 50er Jahren auch in Deutschland, dann allerdings eher mit seichten Schlagern, doch recht bekannt wurde. Hier war sie auch noch ein ganz junges Mädchen, und zwar im Jahr 1940. Da hat sie ihre Karriere gerade begonnen, und zwar als Jazzsängerin. Begleitet wird sie von Nisse Linds Hot Trio. Nisse Lind ist der Akkordeonist, und die Titel heißen FDR Jones und Stardust, und aufgenommen sind die in Stockholm am 9. Februar 1940.

Das war das Nisse Lindhott Trio mit der Sängerin Alice Babs Nielsen und den Titeln FDR Jones und Stardust. Und unsere Sendezeit läuft so langsam ab. Wir wollen uns deshalb schon mal verabschieden. Michael Rolf war an der Technik und hier am Mikrofon. Ich bin Peter Michael. Wir haben aber jetzt noch einen Titel für Sie. Die Rückseite, mit der fangen wir in 2 Wochen dann an. Aber heute hören wir Everybody Loves My Baby mit den Sonora Swing Swingers und dem Sänger Sven Ahlfeld. In Stockholm am 23. Februar 1939 aufgenommen. Und die Rückseite Joseph Joseph gibt's dann in 2 Wochen zu hören.

0: 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Guten Abend, meine Damen und Herren. Hier ist die Freisprechanlage mit
1: Martin Reuter
0: und Gertrud Salm. Wir haben heute das Thema Kinder, wie die Zeit vergeht. Und einen Gast, der sich wie immer selbst vorstellt.
2: Mein Name ist Daniele Dellagli, Schriftsteller, Essayist, Lyriker.
0: Und mit dem Klima beschäftigt.
2: Ja, und zuletzt habe ich mich mit dem Beschluss des Bundesverfassungsgerichts vom 24. März 2021, also weil sozusagen aus Anlass eines 5-jährigen Jubiläums dieses damals sehr weit auch international rezipierten und beachteten, gelobten, seltsamerweise zuerst gelobten Beschlusses. Und ich wollte mal schauen, was ist eigentlich seitdem daraus geworden? Also hat es Spuren hinterlassen? Es gab schon zwischenzeitlich eine kritische Bilanz, die feststellte, dass sich praktisch kein einziges Verwaltungsgericht in Deutschland und auch kein einziges untergeordnetes Verfassungsgericht etwa der Länder bei ähnlichen Klagen unter Berufung auf diesen Grundsatzentscheid des Verfassungsgerichts Erfolg gehabt hätte. Also
0: alle Klagen wurden sozusagen, kamen da nicht weiter.
2: Ja.
0: Und das Bundesverfassungsgericht hat damals eine Stellungnahme zu einer Klage von Minderjährigen gemacht.
2: Und Umweltorganisationen.
0: Und Umweltorganisationen, die eingeklagt haben, dass sozusagen die jetzige Generation und die jetzige Regierung auf Kosten der nächsten Generation und die jetzigen auf Kosten der nächsten Generation lebt und dass das nicht geht, richtig?
2: Ja, also zunächst einmal haben Sie das Klimaschutzgesetz der rot-grünen Regierung von 2019 als schlicht verfassungswidrig bezeichnet und wollten das vom Bundesverfassungsgericht bestätigt haben. Genau das ist nicht passiert. Also diese Klage auf Verfassungswidrigkeit des Klimaschutzgesetzes wurde abgewiesen. Es ist ein seltsam widersprüchliches Konstrukt, was damals das Verfassungsgericht abgeliefert hat. In einem Satz wird diese Klage abgewiesen, im nächsten Satz wird aber die Regierung dazu angehalten, die Klimaschutzziele ab 2030 für die Einhaltung der Klimaschutzziele ab 2030 mehr zu tun. Also es konnte nicht feststellen, dass gegenwärtig, damals 2021 oder bis 2021, zu wenig getan wurde. Aber es hat festgestellt, wenn weiter so wenig getan wird, wird es ab 2030 nicht mehr möglich sein, auf der Basis also solcher Maßnahmen die Klimaschutzziele einzuhalten. Das aber jetzt nicht etwa, war jetzt nicht etwa sozusagen ein Urteil im Dienste der Erderwärmung oder des Klimaschutzes, sondern das Verfassungsgericht hat sich vor allen Dingen darum besorgt, dass die Freiheitsrechte der künftigen Generationen ab 2031 überproportional eingeschränkt werden könnten, wenn man nicht heute wesentlich mehr tut, um die Klimaziele zu erreichen. Sozusagen, dass die Freiheitsrechte der jetzigen, das war schon auch dann intendiert in der Klage, also insofern haben sie dem schon stattgegeben, die Freiheitsrechte der jetzigen Generation würden zum Nachteil der künftigen ausgelebt, wenn die Emissionsminderungen, wenn nicht heute schon zum Zwecke der Emissionsminderung auch die Freiheitsrechte der heutigen Generation eingeschränkt würden.
0: Also das heißt zusammengefasst, wir verbrauchen alles im Moment und oder wir verbrauchen so viel, dass die nächste Generation dann nicht mehr, dass die alles kontingiert bekommt, sagt man kontingiert?
2: Kontingentiert
0: bekommen.
2: Das ist zwar richtig, war aber nicht die Sorge des Verfassungsgerichts. Die Sorge des Verfassungsgerichts ist, dass man dann, dass man ab 2031 wird Maßnahmen ergreifen müssen, um die Klimaschutzziele zu erreichen, die viel stärker in die Freiheitsrechte der Menschen werden eingreifen müssen als heute. Und das nennt sich dann, dafür wurde dann, das sind die interessante Begriffskonstruktion, intertemporale Freiheitssicherung.
0: Das muss man sich auf der Zunge.
2: Intertemporale Freiheitssicherung. Was aber im Grunde etwas nochmal spezifiziert, was es ja schon gab, nämlich Generationengerechtigkeit.
0: Okay.
2: Zur Generationengerechtigkeit gehört, dass die nicht mehr belastet werden, die künftigen, als die heutigen. Und das ist, und was mich stutzig gemacht hat, ist, dass es immer nur um diese Freiheitsrechte geht. Also erstens geht es nicht primär um Erderwärmung, Naturschutz, Umweltschutz und so weiter. Und zweitens sind die Freiheitsrechte bedroht, in Zukunft bedroht, nicht durch die Erderwärmung, laut Verfassungsgericht, sondern durch die staatlichen Maßnahmen, die man zum Schutz vor der Erderwärmung
0: wird ergreifen müssen.
2: Das heißt, die machen sich, im Grunde ist es sozusagen die Sorge, also wenn ihr heute nicht ein moderates Tempolimit erlasst, dann müsst ihr nach 31 ein richtig drastisches Tempolimit erlassen, um noch zu den Klimazielen, wie sie vom Pariser Abkommen über verschiedene dann Anpassungsschritte auch der innerhalb der EU formuliert worden waren. Ja, und das ist dann damit ist klar.
0: Also ich meine, das ist ein sehr revolutionäres nicht Urteil, sondern eine sehr revolutionäre Stellungnahme, dass die nächsten Generationen überhaupt in Blick kommen. Ja. Ne? Das habe ich jetzt vorher nicht gehört.
2: Das ist neu. Ja. Da wird zum ersten Mal wirklich in Generationen gedacht und nicht in Dividenden, Renditen, Wahlterminen oder all dem, was sozusagen gegenwartsfixiert ist. Mhm. Insofern schon. Also das für diese Einbeziehung der Zukunft in die Gegenwart ist das Verfassungsgericht schon zu Recht gelobt worden. Die eher liberal-progressiven Ökojuristen haben allerdings bemängelt, dass es eben tatsächlich nur um den Schutz subjektiver Rechte geht und dass es das nirgendwo die Natur als Rechtsperson, also die Natur mit eigenen Rechten, vorkommt in diesem Urteil und waren dann schon auch etwas verblüfft. Ich spreche da von Christian Kallies und Jens Kersten am vorderster Front, sind die sich am ausführlichsten mit diesem Urteil befasst haben.
0: Die Rechte der Tiere und die Rechte der Natur sind ja so gar nicht gefasst. Also doch, du hast erzählt, doch, im Grundgesetz.
2: Doch, eigentlich schon. Das wollte ich nämlich sagen, dass die haben sich gewundert, dass das Verfassungsgericht diese Chance vertan hat, wenn es denn schon die ganze Zeit mit der Artikel 20a des Grundgesetzes operiert. Es geht, also Artikel 20a des Grundgesetzes lautet, der Staat schützt auch in Verantwortung für die künftigen Generationen die natürlichen Lebensgrundlagen und die Tiere im Rahmen der verfassungsmäßigen Ordnung durch die Gesetzgebung und nach Maßgabe von Gesetz und Recht durch die vollziehende Gewalt und die Rechtsprechung. Da wäre es ein leichtes gewesen, sagt der Jens Kersten, doch auch das Recht auf ökologische Integrität oder auf ein ökologisches Existenzminimum oder dann, warum nicht gleich auf ein Eigenrecht der Natur mit in diesen Artikel 20a anzuhängen, dann hätte das grundgesetzliche Bestand und wäre damit, das ist entscheidend, das habe ich bei der Gelegenheit gelernt, in dem Moment, wo das im Grundgesetz verankert wird, ist es eine Gemeinwohlaufgabe, die unabhängig vom Wählervotum ist. Ja, die Wähler können das dann nicht mehr abwählen, den Klimawandel, indem sie AfD oder auch CDU wählen, sondern der Staat ist grundgesetzlich verpflichtet, all diese Maßnahmen zu ergreifen.
0: So, aber weißt du, aber eigentlich hört sich der Artikel 20a genauso an. Also die Grundlagen und die Grundlagen der Natur, nee, warte mal, wie war's?
2: Nein, der Staat schützt die natürlichen Lebensgrundlagen und die Tiere im Rahmen der verfassungsmäßigen Ordnung. Ja, das wird aber, dieser Artikel muss immer abgeglichen werden mit dem übergeordneten Artikel 2. Die ersten drei Artikel sind ja sozusagen die unantastbaren.
0: Genau, die Freiheit.
2: Jeder hat das Recht auf die freie Entfaltung seiner Persönlichkeit, soweit er nicht die Rechte anderer verletzt und nicht gegen die verfassungsmäßige Ordnung oder das Sittengesetz verstößt. Bislang gibt es keine Einschränkung dieses Artikels 2, was praktisch sozusagen ein Artikel auf uneingeschränkte Konsumfreiheit und Verbrauch der Ressourcen beinhaltet und bedeutet. Das hätte man, einzurahmen, einzuschränken und auch vielleicht auch neu zu definieren, was ist denn überhaupt Handlungsfreiheit, Bewegungsfreiheit, freie Entfaltung der Persönlichkeit. Ich vermute, das Verfassungsgericht ist auch deshalb nicht darauf eingegangen, weil damit hätten sie ein anderes Riesenfass aufgemacht, nämlich wie will man dann die ökologische Perspektivierung einer solchen Einschränkung abgrenzen von all den anderen Beschränkungen der Handlungs- und Bewegungsfreiheit, die es auch gibt. Darauf hat der Verfassungsblock als einziger hingewiesen. Das ganze Feuilleton.
0: Sag mal, der Verfassungsblock, das ist
2: Block. Ich weiß. Das ist ein Block linksliberaler Juristen, junger Juristen überwiegend, nicht? Die dann natürlich auch solche Bundesverfassungsgerichtsentscheidungen kommentieren, auch zum Teil kontrovers kommentieren. Denen ist als Einzige das aufgefallen, dass man das ja dann hätte übertragen können. Nämlich, was ist mit der intertemporalen Sicherung der Studienfreiheit für junge Menschen, die sich nirgendwo mehr, wenn sie nicht Millionäre sind, die Universität aussuchen können oder dort studieren können, wo sie sich eigentlich die Universität mit den für sie geeigneten Studiengängen ausgesucht haben, weil sie die Mieten nicht mehr bezahlen können. Zum Beispiel. Berufsfreiheit, was heißt denn das? Wir haben Millionen Pendler, die gezwungen sind, täglich stundenlang zu pendeln, im Stau zu stehen, weil sie die Mieten nicht an dem Ort bezahlen können, wo sie es
0: wo sie arbeiten.
2: Zeitnah und kurzweilig zu ihrem Arbeitsplatz hätten und. Also vielleicht haben die Verfassungsrichter gesehen, nee, also da gehen wir nicht dran. Lass uns mal das so eng wie möglich fassen und konzentrieren auf die Freiheiten und beziehungsweise Freiheitseinschränkungen, die sich aus dem Klimawandel ergeben. Interessant ist, dass deswegen wurde das auch zu Recht kritisiert. Es gibt ja seit 2008, seitdem Ecuador etliche Teile, Flüsse, Wälder und so weiter seines Territoriums etlichen dieser Naturressourcen Eigenrechte, Stichwort Pachamama nennt sich das, ja, zugestanden hat, gibt es eine ständig wachsende, weltweit wachsende Initiativen und auch Umsetzungen in Kanada, in Australien, in Bolivien, in Kolumbien und so weiter, in Spanien sogar als einzigen EU-Land, die haben eine Lagune, eine Mar Menor haben sie, der haben sie das, den Status einer juridischen Person zuerkannt. Das nimmt überall zu. Und ich wollte in dem Zusammenhang nur sagen, weil wir in Kassel sind, an vielen Orten in Deutschland gibt es Institute für Nachhaltigkeit, die sich oft kamuflieren unter dem Anglizismus Institute for Sustainability. Was vielleicht auch deswegen.
0: Also verstecken sozusagen, hat
2: es ja gesagt. Ja, aber vielleicht muss das auch sein. Es geht da immer auch um Fördergelder. Und indem sie sich einen englischen Namen geben, können sie wahrscheinlich leichter sich vernetzen mit anderen Akteuren auf der ganzen Welt. Ich weiß, dass zum Beispiel eben das Institute for Sustainability in Kassel mit Ecuador eng zusammenarbeitet. Und da hat es Projekt der Deutschen Forschungsgemeinschaft gegeben. Das ist, glaube ich, inzwischen ausgelaufen. Das lief 3 Jahre lang, Natur als Rechtsperson, geleitet vom Andreas Fischer-Lescano, der als erster, ein Rechtswissenschaftler aus Bremen, der als erster in Deutschland einen bahnbrechenden Aufsatz exakt zu dem Thema. Also Andreas Fischer-Lescano, Natur als Rechtsperson, kann man sich über Google runterladen. Ist öffentlich zugänglich. Und der hat das geleitet. Der war hier auch in Kassel. Inzwischen ist er wieder in Bremen als Verfassungsrichter. Aber das Institut arbeitet weiter an all diesen Dingen. Wollte ich nur sagen, weil wir gerade in Kassel sind und das nicht so bekannt geworden ist. Ich weiß nicht, ob die HNA über sowas berichtet.
1: Nein. HNA niemals.
2: Ja.
0: Jetzt hänge ich gerade. Der Ansatz, dass Dinge im Parlament der Dinge von Bruno Latour wird ja genau das diskutiert und gesprochen.
1: Also ja, wie, zum Beispiel Gewässer als Rechtsperson.
0: Genau. Und auch Experimente in diese Richtung gemacht. Und es ist eigentlich eine Erweiterung des Parlaments mit Dingen.
1: Ja.
0: Ne, das ist seine Forderung gewesen. Und ich halte die für sehr, sehr sinnvoll. Nur es ist die Frage, wie kriegt man denn die Flüsse zum Sprechen? Weil wir sind Sprachwesen und unsere Rechtsprechung ist auch basiert auf Sprache. Wie kriegt man die Dinge und Tiere und so weiter zum Sprechen? Bruno Latour hat damals vorgeschlagen, der ist vorletztes Jahr gestorben, es muss Stellvertreter für diese Flüsse, ja, für die Berge, ja. Berge geben. Also Menschen sozusagen, ja, ja. die für die sprechen. Auch das ist schwierig, ne?
2: Wir sprechen heute von dem Schritt davor. Wir sprechen nicht vom Parlament der Dinge, sondern vom Gericht, vom Gerichtshof der Dinge. Weil so weit sind wir noch lange nicht, leider, dass man auch im Parlament diese Initiativen hineintragen könnte. Aber das ist sozusagen der Ausweg, den auch diese ganzen Umweltorganisationen, das waren in Deutschland übrigens neben dem BUND auch Greenpeace und andere, ich habe die jetzt nicht alle präsent vertreten, die sagen dann auch, eigentlich ist es ein Unding, dass wir diese Sachen über Gerichte klären lassen müssen, aber wir haben keine andere Wahl, weil die Regierungen nicht die entsprechenden Gesetze erlassen. Mhm. Und natürlich sind auch die Anwälte der Natur vor Gericht, das sind natürlich auch Anwälte, wie zum Beispiel eben die Vertreter von Greenpeace oder vom Bund, mhm. Das ist aber das ist für Juristen aber kein Neuland, weil es gibt alle möglichen Rechtspersonen. Ein Unternehmen ist auch eine Rechtsperson und die schickt dann auch seine Anwälte, die für das Unternehmen sprechen, nicht mhm. für sich. Mhm. Also man kann alles zu einer Rechtsperson machen. Und da ist, beziehungsweise wenn man sich dann anguckt, dass praktisch alles auch schon Rechtsperson ist oder jederzeit werden kann, nur nicht Wälder, Flüsse, Meere, Berge, Tiere, ist das
0: Pflanzen,
2: schon ein
0: nicht
2: ziemlich
0: zu vergessen.
2: ein ziemlicher Skandal, ne? Also wie gesagt, es gibt 5-6 Fälle auf der ganzen Welt, nicht? Neuseeland hat einen Fluss und Bolivien einen Teil des Amazonas und Spanien eine Lagune und Kanada einen See und Ecuador. Schluss. Eigentlich, das ist doch absurd. Na? Also ich meine, wenn man sich anguckt, was weiß ich hier, zum Beispiel der Sender, in dem wir hier sind, ist auch eine Rechtsperson. Wenn die mal Probleme haben, schicken die auch jemanden, der für sie spricht. Warum sollen also die Millionen armen Schweine in den Massentierhaltungsanstalten, in den Tier-KZs keinen Anwalt, nicht anwaltlich vor Gericht vertreten werden können, zumal Artikel 20a, das verstehe ich wirklich nicht, Artikel 20a, statuiert ganz klar eine Schutzverantwortung des Staates auch für die Tiere. Warum nur für Wildtiere? Weil es ist auch absurd, dass man für ein paar Kröten ist man bereit, eine Autobahn zu untertunneln für 5 Millionen. Aber Millionen Schweine müssen unter den unsäglichsten Bedingungen dahin vegetieren, obwohl sie zum Beispiel zu gut einem Drittel nicht mal der Versorgung der Bevölkerung dienen. Ein Drittel davon geht in den Export. Mhm. Na, könnte man sofort abschaffen. Warum macht das keiner? Warum geht da keiner vor das Verfassungsgericht? Oder ist das passiert und wurde es abgewiesen?
0: Das weiß ich auch nicht.
2: Ich habe mich jetzt hatte mich jetzt mit anderen Dingen beschäftigt. Aber wir können ja dann...
0: Wir können jetzt mal Musik machen.
2: Und dann zu dem Punkt übergehen nach der Musik, wo ich dann etwas entdeckt habe, was wirklich sehr interessant und sehr und inspirierend an der Begründung, nicht am Urteil selbst, sondern an der über 100-seitigen Begründung des Verfassungsgerichts zu diesem Urteil. Und ja, und ich sollte jetzt zu der Musik noch was sagen.
0: Sag mal was zur Musik hier.
2: Ich habe heute Cellomusik von David Darling mitgebracht. Darling ist vor ein paar Jahren gestorben, war klassisch ausgebildeter Cellist, hat sich dann selbstständig gemacht und ein eigenes Cello, achtseitiges Cello gebaut. Er hat also dem gewöhnlichen Cello noch eine Bassseite und eine Violaseite hinzugefügt und hat dann erst noch in den 60er Jahren angefangen mit dem Paul Winter Concert und Oregon, Ralph Towner, also praktisch in der ersten, kann man sagen, Crossover Jazz Group zu spielen, und später auch hat er gejammt mit vielen anderen Jazzern und ist auf diese Weise dann auch zu ECM gekommen, weil er mit Terry Riptal und Jan Garbarek und diesem ganzen skandinavischen Pluton an ECM-Jazzern zusammengearbeitet hat. Aber dann hat er eine Solokarriere gestartet und ich klammere mal aus, dass er in den 80er Jahren auch mal kurz eine New Age-Phase hatte, für die er berühmt wurde, obwohl da aus der Phase stammen seine seichtesten Produktionen. Er hat aber in seinen Solo-Cello-Aufnahmen, die bei ECM erschienen sind, man kann sagen, das bedeutendste Solo-Cello-Werk seit Bachs Cello-Suiten aufgelegt. Aufgenommen und vorgelegt. Und
0: wir spielen die jetzt mal.
2: Soll ich nicht noch was dazu sagen zu der Musik? Okay, gut.
0: Kannst du hinterher machen. Okay. Oder die Hörer hören es auch.
2: Ja.

0: Ja. Du wolltest noch, also wir sind in der Freisprechanlage mit dem Thema Kinder, wie die Zeit vergeht. Unser Gast ist Daniele Delay und wir sprechen gerade über, wir haben gesprochen über das Bundesverfassungsgericht, die Entscheidung, kann man sagen, oder die Vorgabe für die nächste Generation, für die nächsten Generationen einen Klimaschutz zu entwerfen, also der Hinweis für die Regierung. Und eigentlich auch über die Erfolglosigkeit dieses bahnbrechenden Urteils.
1: Aber auch halbherzigen Urteils. Das ist ja die Ambivalenz, nicht? Also, weil sie ja doch quasi auf halbem Wege stehen geblieben sind. Ich habe diese Cello-Musik von dem David Darling nicht zufällig ausgesucht. Darling ist ein Großmeister des elegischen Tons. Er hat in seinen Cello-Stücken immer elegische Streichergesänge angestimmt, mal archaisierend, mal wie in dem, was Sie gerade, mal neobarock oder wie wir eben gerade gehört haben, einfach minimalistisch mit extrem geringem Aufwand, aber Erstaunliches erzielt. Und ich habe das Elegische ausgesucht, weil es ja zu unserem Thema passt. Es ist ja doch unendlich traurig, das ganze Klimathema ist, wurde erst von Corona, dann vom Ukraine-Krieg, dann vom Gaza-Krieg und schließlich von Trumps irrlichternden Aktivitäten und den ganzen geopolitischen Verwerfungen vollkommen ausgeblendet, auch weil diese ganzen geopolitischen Verwerfungen ja auch für jedermann lebenspraktisch spürbar Auswirkungen hatte, energiepolitische Konsequenzen hatte. Und es ist auch traurig, dass wir heute im Grunde andersrum wieder eine gewisse Hoffnung schöpfen können, dass sowas wie der Iran-Krieg sich vielleicht doch ausbremsend auswirkt oder als Warn- und Stoppsignal an die Adresse der jetzigen Regierung auswirkt, zum Beispiel wieder die ganzen Klima- und energiepolitischen Maßnahmen der Ampelregierung wieder rückgängig zu machen, was die ja zum Teil schon gemacht haben und jetzt und immer noch vorhaben.
0: Du meinst, es hat eine Signalwirkung auf, es ist jetzt klar, wir kriegen kein Öl, ne? Oder wir kriegen nur
1: Wind. Ja, wir müssen mehr denn je auf alternative Energien setzen.
0: Ja.
1: Okay. Um endlich davon, von diesen Abhängigkeiten freizukommen.
0: Yeah.
1: Es hat aber noch einen anderen Grund, dass ich das Elegische von dem Darling vorgezogen habe. Und das hat mit der Begründung des Urteils des Bundesverfassungsgerichts zu tun. In dieser Begründung findet sich von niemandem bislang beachtet 13 Mal der Ausdruck unumkehrbar bzw. irreversibel. Also das ist schon ein starker Tobak. Ja, also das ist so zentral. Es taucht allerdings nicht und es taucht sogar auch einmal in den Leitsätzen. Das möchte ich aber doch. Also das Verfassungsgericht schickt vor solchen Grundsatzentscheidungen immer auch Leitsätze voraus. Und

0: Grundgesetz dem Gesetzgeber auch zugunsten künftiger Generationen aufgegebene besondere Sorgfaltspflicht ein, bereits belastbare Hinweise auf die Möglichkeit gravierender oder irreversibler Beeinträchtigungen zu berücksichtigen. Und das Verfassungsgericht kommt an 12 weiteren Stellen immer dann in der Begründung auf das Irreversible oder das Unumkehrbare, wenn es um die berühmten Kipppunkte geht. Ich selber bin deswegen über die Häufung der Unumkehrbarkeitsformeln in der Begründung gestoßen, weil, wie es die Koinzidenz so will, es liegt in deutscher Sprache zum ersten Mal ein Werk zu dem Thema vor, und zwar von dem französischen Philosophen Wladimir Jankelevich. Der hat L'irréversible et la nostalgie bereits 1974 geschrieben. Und es ist seltsam, dass dieses Werk heute erst übersetzt wird. Man muss so Jankelevich vielleicht noch wissen, er klingt russisch, ist aber in Frankreich geboren. Also seine Eltern sind Anfang des Jahrhunderts nach Frankreich geflohen und er wurde in Frankreich geboren. Trotz auch eher vielfältigster Vernetzung während der Resistance immer ein Einzelgänger geblieben. Also er war erst stand er im Schatten des Existenzialismus, dann des Strukturalismus, dann des Dekonstruktivismus. Und er wurde erst im Grunde in den letzten 20 Jahren nach und nach entdeckt. Auch in Frankreich übrigens.
1: Vielleicht war er zu früh dran.
0: Das glaube ich. Ja, gut, das kann man aber heute eigentlich, dafür sind wir dann noch zu nahe dran. Mhm. Vielleicht kann man das die nächste Generation besser einschätzen. Und jedenfalls hat Jankelevich ist in gewisser Weise, kann man in gewisser Weise einen Schüler von Henri Bergson bezeichnen, der über Zeit und Freiheit und Zeit und schöpferisches Werden, das sind zwei seiner Hauptwerke, Denken und schöpferisches Werden und Zeit und Freiheit. Und Jankelevich hat sich immer an Bergson orientiert und deswegen ist auch seine Arbeit über das Irreversible ein zeitphilosophisches Werk oder eine Aneinanderreihung von zeitphilosophischen Essays. Und er definiert eben das Unumkehrbare, das Irreversible als das Wesen der Zeit schlechthin.
1: Das stimmt. Also ich kann das nicht wieder gut machen, was ich vor 2 Minuten gesagt habe. Einfach so ist es.
0: Und nicht nur nicht wieder gut machen, sondern du kannst es nicht ungeschehen machen.
1: Darum muss man immer darauf achten, was das Gehege meiner Zähne verlässt.
0: Und deswegen ist das auch der entscheidende Begriff im Zusammenhang mit den Kipppunkten. Die ja bezeichnen sollen eben klimatische Veränderungen, die in der Regel ja sehr schleichend vorangehen, aber irgendwann an einem Punkt erreichen, an dem sie insofern umkippen, als sie nicht zwangsläufig, aber oft dann an Geschwindigkeit zunehmen und nicht mehr dann reversibel sind.
1: Ich stelle mir das so vor, wenn wir an diesem Punkt angekommen sind, geschehen Prozesse, werden Prozesse eingeleitet, die wir nicht überblicken, wo wir noch nicht wissen, was dann passiert, auf verschiedenen Ebenen. Und so habe ich mir das immer vorgestellt. Bruno Latour sagt in seinen Interviews, ich bin ein bekennender Bruno Latour-Fan,
0: Warum auch nicht?
2: Parlament der Dinge ist doch ein großartiger Titel.
1: Ja. Also auf jeden Fall sagt er, er wird gefragt, seine Enkelin ist gerade auf die Welt gekommen, was wird er ihr in die Wiege legen? Und dann sagt er, naja, die nächsten 30 Jahre werden schlimm, Aber dann

0: Danach wird es besser. Das ist das, was er sagt.
1: Ein Optimist. Ein Optimist.
0: Vielleicht auch ein großes Vertrauen in die Technik. Vielleicht. Gut. Auf jeden Fall sind Kipppunkte ja die Punkte, wo es nicht mehr zurückgeht. Genau. Also wo man nicht mehr mit Sparen und Energie, weniger verbrauchen und so weiter hinkommt, sondern wo es dann so ist, dass es finito ist an dem Punkt.
1: Ja, und das Interessante ist, dass die Wissenschaftler alle noch streiten. Also sie sind sich eigentlich einig, auch die Klimaskeptiker, es gibt diese Kipppunkte, aber wir können nicht genau sagen, wann genau sie eintreten. Und dieser Begriff wurde in Umlauf gesetzt von dem berühmt-berüchtigten Potsdamer Klimafolgen-Institut, das aber selbst bislang sich nur auf das langsame Wegschmelzen des Eisschildes der Westantarktis festlegen will. Und ich habe mich dann auch gefragt, was ist das für eine Logik? Also wir erleben aktuell, wie die Alpengletscher schmelzen, und was schmilzt, kehrt nicht zurück. Und was einmal mit dem Schmelzen angefangen hat, hört nicht mehr auf. Die Alpengletscher werden in 20 Jahren verschwunden sein.
0: Wir werden nicht mehr in die Alpen gehen können, weil wir erschlagen werden vom Steinschlag.
1: Zum Beispiel, ja genau, die Gletscher halten ja auch die Steine zusammen. Es wird dann Felsbrocken regnen, unentwegt. Es wird sehr, sehr gefährlich sein, jedenfalls da rumzulaufen. Oder eben wir erleben den Anstieg des Meeresspiegels und zugleich mit seiner Erwärmung, wobei es ist klar, wenn Wasser sich erwärmt, dann dehnt es sich auch weiter aus. Aber es wird auch insgesamt mehr, weil zum Beispiel das Grönlandeis wegschmilzt. Und da frage ich mich, wieso, diesen Kipppunkt haben wir auch hinter uns, dass der Meeresspiegel wird nie wieder sinken. Es ist vollkommen ausgeschlossen. Er wird immer nur, man kann sich nur darüber streiten, wie schnell wird er steigen.
0: Und welche Inseln werden verschwinden und welche Staaten werden verschwinden.
1: Ja, und was muss man am besten heute schon machen? Wir kennen das von Venedig, da haben die ein System, Mose nennt sich das, nicht, der die Fluten, Moses, der die Fluten trennte.
0: Das sind
1: 76 gigantische Schleusen, die da jedes Mal geschlossen werden, wenn das Lagunenwasser droht, Venedig zu überfluten. Und man sagt heute schon, das wird ganze 50 Jahre halten. Und danach müssen wir wieder was anderes machen. Und das gleiche Schicksal blüht aber auch Amsterdam, New York, Hamburg, Antwerpen, vielen, vielen anderen und auch den Megacities in Asien, die werden noch größere Probleme kriegen. Städte wie Tokio oder wie Shanghai mit 20, 30 Millionen Bewohnern. Das finde ich dann doch merkwürdig, dass man sich immer noch zurücklehnt und streitet, wann die Kipppunkte wohl einsetzen werden. Die haben längst eingesetzt. Der Permafrost taut auf und der wird nie wieder aufhören aufzutauen, bis er weggeschmolzen ist. Weil auch, das muss man auch wissen, die ganzen Klimaschutzmaßnahmen, sprich Emissionsreduktionen, die wir vornehmen, bis zu einer mutmaßlichen Klimaneutralität in Europa von 2050. China hat schon zugesagt 2060, und da das ein totalitärer Staat ist, werden die das auch hinkriegen, habe ich überhaupt keine Zweifel dran. Großes Fragezeichen, Schurkenstaat Russland, die kümmern sich jetzt nicht drum. Die reparieren auch nicht eine einzige geplatzte Gas- oder Erdölpipeline in Sibirien. Die lassen einfach alles verkommen. Ja? schließlich ist Sibirien ja auch 30 Mal so groß wie Deutschland. Ne? Auf jeden Fall diese, jetzt habe ich den Faden verloren, wieder verflucht.
0: Naja, nein, es geht ja darum, dass diese Kipppunkte eigentlich schon längst da sind,
1: ja, ja.
0: Und dass aber die Staaten oder auch wir es so tun, als wäre das nicht der Fall.
1: Ja, und vor allen Dingen verdrängen wir das eben, das wollte ich in dem Zusammenhang noch sagen, dass selbst wenn wir auf Null kommen, die Erderwärmung dann trotzdem noch 80 Jahre erstmal weitergehen wird, weil so lange braucht das CO2, um wieder von der Atmosphäre resorbiert zu werden. Und dann, also wenn wir 2050 annehmen, dann wird es 2130, bis die Erderwärmung aufhört. Und ja, was macht sie dann? Geht sie wieder zurück auf vorindustrielles Niveau? Das weiß, kann niemand sagen. Es ist sehr unwahrscheinlich. Auf jeden Fall.
0: Unsere Biobauern sagen, das mit dem CO2 ist kein Problem. Wir müssen die Landwirtschaft umbauen.
1: Ja.
0: Weil die Pflanzen binden das.
1: Aber
0: nicht so wie auf diesen Böden, wie wir sie haben.
1: Aber auch nicht genug. Also selbst wenn man noch 2 Billionen Pflanzen anbauen. Also es gibt schon 2000 Milliarden Bäume auf der Welt. Wenn man nochmal 2000 Milliarden anpflanzen würde, ja. Aber es gibt nicht die Fläche dafür.
0: Josef Beuys schlug Russland dafür vor.
1: Ja.
0: Ja, ich meine, der war schon auch federführend in diese
1: Richtung. Dazu müssen wir Russland erstmal wieder besetzen, ne?
0: Ah, nein, das müssen wir nicht. Also vor allen Dingen wir nicht. Und ich glaube, das lassen wir lieber. du platzt gerade den Hörern das Trommelfell.
1: Nein.
0: Ja. Gut, wir waren bei den Kipppunkten und die Irreversibilität. Ich glaube, wir können ja dieses menschliche Wesen hat ja das Prinzip Hoffnung. Und die Schwierigkeit ist zu verstehen.
2: Das Loch, nicht das menschliche Wesen. Das war Bloch. Bloch hatte die Hoffnung.
0: Ich weiß nicht, Martin, ob Bloch kein menschliches Wesen war.
2: Doch,
0: ganz also im Gegenteil. Können wir uns einigen drauf. Okay.
1: Bloch hat die Hoffnung prinzipialisiert, aber ist.
0: Ja, ich meine, die Frage stellt sich ständig, warum gibt es nicht die Einsicht in diese Notwendigkeit, dass es nicht so weitergehen kann wie bisher. Aber das ist, glaube ich, jetzt nicht der Rahmen, wo wir das diskutieren können. Oder hast du darauf eine Antwort?
1: Ich habe ein paar Mutmaßungen, die ich auch in meinem Essay ausgeführt habe. Nebenbei bemerkt, ob der Essay im Perlentaucher nächste Woche veröffentlicht wird.
0: Das haben wir noch gar nicht gesprochen. Wir diskutieren hier auf der Grundlage eines...
1: Ich darf doch mal ein bisschen Eigenwerbung machen.
0: Ja. Nein, wir diskutieren auf einen Essay, den du geschrieben hast und der vermutlich im Perlentaucher veröffentlicht wird. Das darf
1: vielleicht
0: man.
1: Ich habe noch keine Zusage, wie gesagt.
0: Ja. Ich habe ja auch nur vermutlich gesagt.
1: Ja, und das hat etwas mit der Wahrnehmung dieser Unumkehrbarkeit zu tun. Wir sind nicht geschult worden, überhaupt, das Irreversible oder das Unumkehrbare unserer ablaufenden Lebenszeit wahrzunehmen, aus guten Gründen. Wenn man sich wirklich ernsthaft damit beschäftigt, kann man wirklich ziemlich trübsinnig werden. Naja, es geht... nichts verdrängen wir so gründlich wie unsere Endlichkeit. Und zwar auch schon aus Selbstschutz. Man kann nicht ständig daran denken, dass man eines Tages stirbt und trotzdem fröhlich und heiter oder sonst wie produktiv weiterleben. Das geht nicht.
0: Oh.
1: Ja, Philosophen können das.
0: Wir haben da was davor. Und was davor ist, ist unsere Nachkommen. Das heißt, in dem Moment, wo wir Nachkommen haben, haben wir die Illusion, dass wir in den Nachkommen weiterleben. Und das ist übrigens eine sehr befreiende Geschichte. Also die habe ich selber erlebt bei der Geburt meiner Enkelin, wo ich so das Gefühl hatte, aha, ich habe meine Pflicht getan. Es ist geschafft. Ne?
1: Da warst du aber noch jung.
0: Da war ich, ach, keine Ahnung, warum sollte ich dann noch jung gewesen sein?
1: Ja, das wäre aber doch interessant. Wenn man Kinder gerade zur Welt gebracht hat und mitten im Erziehungsprozess ist, ist man auch beglückt darüber zu sehen, ja, also man hat sich nicht nur körperlich fortgesetzt, sondern man arbeitet auch daran, dass es...
0: Dieses Gefühl hat sich erst eingestellt, als die Enkelin da war.
1: Ah ja.
0: Nicht die eigenen Kinder.
1: Ah ja.
0: Die Enkelin war es.
1: Ja.
0: Das hast du sozusagen, darin hast du dann die Garantie, dass es weitergeht. Und
2: Professor Küssi hat gesagt, es braucht 3 Generationen.
0: Ja, 3.
2: Bis was angekommen ist, ja.
0: Okay.
1: Du musst noch auf deine Urenkeln sozusagen warten.
0: Da bin ich guten Mutes.
1: Restlos überzeugt davon zu sein, dass etwas von dir weiterlebt auf dieser Erde.
0: Das ist nicht das Wichtige, sondern dass es weitergeht. Und dadurch, dass wir Kinder kriegen und unsere Kinder Kinder kriegen, haben wir sozusagen so etwas wie eine Garantie auf Fortbestand. Und dass dieser Fortbestand ausgelöscht werden könnte, das kann nur über Katastrophen gehen. Und ich glaube, diese Kontinuität, also dieses Wissen, dass es weitergeht über die eigenen Nachkommen, das ist das, was hindert daran, diese Katastrophe zu denken, weil für seine eigenen Nachkommen kann man diese Katastrophe nicht denken.
2: Weißt du übrigens, was Katastrophe eigentlich heißt?
0: Ja, das weiß ich.
2: Gut.
0: Bitte.
2: Es ist nämlich gar nicht die Katastrophe, die wir meinen.
0: Sondern? Ja.
2: Okay. Aufdeckung heißt das.
0: Ja.
2: Griechisch.
1: Ja. Das ist interessant, dass du das so aufziehst. Aber das ergänzt also meine andere Vermutung, die ich gewonnen hatte, auch bei der Lektüre von Sloterdijk, die schrecklichen Kinder der Neuzeit. Es gibt in der Moderne diesen, nicht nur den antigenealogischen Affekt, sondern auch immer weiter zunehmende Verweigerung, sich fortzupflanzen.
0: Ja.
1: Was durchaus auch, sagen wir mal, weitere Desensibilisierung gegenüber den Zumutungen, Drohungen, Anfechtungen des Irreversiblen bedeutet. Und ich könnte mir vorstellen, dass auch das, also ich habe das den Rausch des Irreversiblen, nicht? Also dieses, was man auch beobachten kann heutzutage, jetzt erst recht oder nach mir die Sintflut.
0: Und nochmal einen Suff kaufen.
1: Das ist sogar noch, das noch beschleunigt. Also objektiv beschleunigt und für einen selber aber umso gründlicher ausblendet.
0: Ja, ich meine, es gibt ja Pläne, auf dem Mars dann auszuwandern und so weiter.
1: Das würde ich sehr begrüßen, wenn Musk verschwinden würde auf dem Mars. Also auf den können wir gerne verzichten hier.
0: Wir sind fast am Ende der Sendung. Es wird irreversibel sein, dass ich diese wunderbare Musik von David Jarlings nochmal abspielen kann. Wir stehen eigentlich mitten im Thema und vielleicht sollten wir das weiter bearbeiten im Sender.
1: Habe ich noch Zeit? Ich habe im Lichte dieser Überlegung über das Irreversible, habe ich die Leitsätze des Bundesverfassungsgerichts nochmal neu formuliert. Ja? Mhm. Und zwar in drei Teilen. Erstens, alle politischen Entscheidungen und gesetzlichen Maßnahmen zum Klimaschutz müssen zum Ziel haben, die irreversibel eingeleiteten Veränderungen der Atmosphäre zu verlangsamen. Mehr können wir nämlich nicht tun. Mhm. Man kann das Irreversible nicht aufhalten, man kann es aber verlangsamen. Und die mit den Kipppunkten drohenden neuen unumkehrbaren Prozesse zu vermeiden. Alles, was von nun an gebaut, gefördert, implementiert, installiert, reguliert werden soll, steht unter einem Reversibilitätsvorbehalt, auf Deutsch Nachhaltigkeitsnachweis. Es dürfen keine unumkehrbaren Tatsachen mehr geschaffen werden. Als kategorischer Imperativ formuliert, handle so, dass die Folgen deines Handelns keinen irreversiblen Schaden am Menschen, Natur und Gesellschaft verursachen.
0: Das ist doch ein absolutes Schlusswort.
1: Finde ich auch.
0: Dann hören wir uns nochmal Darling an. Und auf Wunsch von Daniele Delay wird das jetzt die Abschiedsmusik sein.

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1: Das war der Alt-Rock'n'Roller, der Killer, Jerry Lee Lewis. Aufnahmen aus den 80er Jahren, als er eigentlich in so ein Karriereloch gefallen war und sich durch verschiedene Clubs tingelnd irgendwie durchschlagen musste. Meines Wissens stammt diese Aufnahme aus San Diego, Kalifornien. Tja, Leute, heute geht's hier Honky Tonkin', I tell ya. So what? Wie wär's, wenn wir jetzt mal zu unseren schwarzen Kollegen aus dem Metier gehen? Und zwar auf die andere Seite des nordamerikanischen Kontinents, rüber nach Atlanta, Georgia. Da hatten 50 Jahre früher, also vor Jerry Lees Aufnahmen aus den 80ern, nämlich bereits in den 30er Jahren, die folgenden Künstler auf ganz witzige, spritzige Art und Weise solche Art von Musik zelebriert. Das sind ganz frühe Aufnahmen mit den Georgia Cotton Pickers.

Frühe Schallplattenaufnahmen aus den Kaschemmen und den Rotlichtbezirken und den schwülstigen Salons der 30er Jahre. Aus dem sogenannten alten Süden der USA. Sexuelle Anzüglichkeiten, schwüle Eckkneipenatmosphäre, tanzwillig wippende Füße, einprägsame Verszeilen mit hohem Wiedererkennungswert. Yup, you got it. Wir hängen gerade ab im Honky Tonk unten an der Main Street. Die Amis würden nun sagen, im Juke Joint. Und zwar wegen der schwarzen Musikanten. Wir hörten in der Reihenfolge die Georgia Cotton Pickers mit einer Aufnahme von 1930 aus Atlanta, Georgia. Danach hörten wir Buddy Moss, eine Spät-30er-Aufnahme aus New York City. Und eben zum Schluss die Mississippi Juke Band, eine Aufnahme von 1936 aus Hattiesburg, Mississippi. So, you're ready for some more? Und darf's inhaltlich etwas härter sein? Also, noch mehr von den besagten Dangerous Women. Come on, boys. Let's go. Let's go honky-tonkin'.

0: Yeah, it's all business. Und außerdem streckenweise pure Pornografie. Die Zensur hielt, also nach meiner Einschätzung, den Daumen da nicht so ganz feste drauf. Hatten ja schließlich alle was davon. Nicht zuletzt die Weißen. Dirty Minds, you know. Eine fiskalische Goldgrube außerdem. Doppelbödigkeit nennt man das, glaube ich wohl. Aufnahmen aus den 30er Jahren. Wir hörten Georgia White, Frankie, auch genannt Half Pint Jackson, and the Harlem Hamfats. Wir hörten Lil Johnson zusammen mit Black Bob. Und der vorletzte Titel, das war, ja, richtig, Sidney Bechet and his New Orleans Footwarmers. Der letzte Titel, das war Coot Grant and Kid Wesley Wilson. Tja, so geht's ab. Boogie Woogie. In den Juke Joints und Honky Tonks. So geht's ab. Aber die Mädels, pardon, die Damen hatten auch schon immer ein Wörtchen mitzureden. Yeah, come on, let's all go honky tonkin' and let's hit the sawdust dance floor. Honky Tonkin. Welcher Amerika-Reisende kennt den stehenden Alltagsbegriff nicht? Aber was bedeutet das eigentlich, Honky Tonkin? Zumeist werden zwei scheinbar zusammengehörige atmosphärische Besonderheiten damit verbunden. Säge, Späne, gestreute, ruppige Tanzkneipen und mehr oder minder ein- oder vieldeutige swingende Country Music. Als den kleinsten gemeinsamen Nenner darf Mann oder Frau wohl den dringenden Wunsch nach Arbeitsfeierabend, lockerem sozialen Meeting in mehr oder minder legaler Umgebung, nach Unterhaltung, Zerstreuung und ansteckender Hintergrund- bzw. Tanzmucke erwähnen. Hierzulande werden diese Begrifflichkeiten zumeist in erster Linie mit weißer Country Music verstanden oder mit Rock und Swing. Na, ob das wirklich alles ist? Hören wir mal. Hier gleich mal ganz besonders passend zu den letzten gehörten Tracks ein gewisser Rocky Morales. Das ist der Tenorsaxophonspieler für Dark Sam. Vielen unter euch möglicherweise noch als Sir Douglas bekannt. Eine 80er-Jahre-Aufnahme aus dem guten alten Antone's Blues Club am Stadtrand von Austin, Texas. Eine legendäre Adresse. So, come on now, boys and girls, let's go honky tonkin'.
1: I think it's time to feature the one and only Mr. Rocky Morales, ladies and gentlemen. Ah, let's all do the honky tonk. Get your baby. Shake and shimmy. Oh, yeah.

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1: Der selige Doug Sam mit einer ganzen Garde exzellenter Musiker aus der Texas-Szene der frühen 80er Jahre aus dem legendären Anton's Blues Club in Austin. Was Mac Rabernack, also Dr. John, für New Orleans ist, das ist Doug Sam für die Texas-Musikszene gewesen. Zum Thema Honky Tonkin' geht's hier demnächst locker weiter. Alright, stay tuned. Meet you around here. Bye-bye.

0: Ja, Firepower von Judas Priest.
1: Genau, und damit herzlich willkommen zu Devil's Kitchen im Freien Radio Kassel.
0: Richtig, mit unserem Wacken-Nachbesprechungs-Special.
1: Genau, das gibt's heute, aber erstmal gibt's noch so ein paar andere Sachen.
0: Gibt's auch noch. Es gibt viel zu erzählen über die letzte Nacht. Ja, sagen wir aber später was zu.
1: Ja, jetzt gibt's erstmal einen Song von Tony Iommi, weil der hat seine Ankündigung wahrgemacht, wird im Oktober sein neues
0: Album.
1: Solo-Album rausbringen. Ah, ja, okay. Und er hat auch durchaus eine interessante Besetzung. From the Dark heißt das.
0: Aha, sehr schön.
1: Und wird erscheinen am 23. Oktober.
0: Das ist ja noch ein bisschen.
1: Genau.
0: Kann man sparen.
1: Ja, zur Besetzung. Am Schlagzeug ist ein gewisser Carl Pressy, das ist der Drummer von Robbie Williams.
0: Nein, ich wollte gar nicht sagen, aber irgendwie.
1: Der aber ein durchaus akzeptabel, klar, guter Metal-Drummer auch ist.
0: Gut.
1: Am Bass ist Becky Baldwin, das ist die Bassistin von Merciful Fate.
0: Okay.
1: Und Gesang ist Jon Lande.
0: Oh.
1: Ja.
0: Nicht schlecht.
1: Genau. Und ja, wir hören jetzt mal den Song World Alone von Tony Iommi.
0: Good.

0: Ja, Tony Iommi vom Album. Wie hieß es doch?
1: Hab's vergessen. Das Neue.
0: Das Neue. Irgendwas mit Dark. Warte mal. From the Dark.
1: From the Dark, genau. So einfach kann's gehen.
0: Ja, schön. Viel zu einfach. Da kommt man ja nie drauf.
1: Nee. Gar nicht im hohen Alter.
0: Genau. Da war's so schön. World Alone am Gesang, Jörn Landler. Und ja, wie gesagt, cooler Song. Und freue mich aufs Album.
1: Dann. Ich auch.
0: So, wir waren in Wacken.
1: Richtig. Die Auswirkungen spüre ich immer noch.
0: Ja, irgendwie, ne?
1: Man wird nicht jünger, sage ich mal.
0: Also ich habe auch geschlafen wie ein Stein, immer, wenn ich mich die nächsten Tage...
1: Nee, nicht ganz. Ich habe auch nachgeholfen, dass ich nicht schlafe. Aber dann habe ich doch 18 Stunden am Stück geschlafen. Ja. Und mir einen Salat geholt. Das ist ja auch mal was, oder?
0: Genau. Ja, Wacken, was gibt's Neues? Das Bier war ein bisschen billiger.
1: Obwohl es auch noch teurer war.
0: Also es war größer und dafür...
1: Ich habe 0,5er.
0: Moderater.
1: 35 Cent.
0: Ja.
1: Billig auch, glaube ich. Wegen.
0: Ja.
1: Aber wir haben es ja trotzdem getrunken.
0: Genau. Und ja.
1: Also ich fand es ein schönes Festival.
0: Ja, war es auch. Ja, auf jeden Fall.
1: Sie hatten halt so... Diesmal so von der Busstation, weißt du, hatten sie doch, weißt du, diese Planken, also diesen Holzweg sozusagen.
0: Ja.
1: Da hätte ich einen Verbesserungsvorschlag. Man könnte ihn ja gelb streichen, dann sieht das aus wie beim Zauberer von Ost.
0: Ich war ja tatsächlich ein bisschen erstaunt, weil es gab halt, ne, es gibt ja da immer, wenn da so im Pressebereich, so im Gewinner, da gibt es ja immer so Shuttlebusse, die ja dann zu den Bühnen fahren und wieder zurück, so in ziemlich regelmäßigen kurzen Abständen.
1: Ja.
0: E-Busse übrigens, nachhaltig und
1: teuer. Ja,
0: und diesmal gab es halt auch einen Fußweg.
1: Ja.
0: Einen vorgefertigten.
1: Befestigten Fußweg.
0: Und ich war ein bisschen erstaunt, wie schnell wir doch da irgendwie bei den Bühnen waren.
1: Richtig, ohne zu stolpern und so.
0: Ja, weil wir sind ja sonst auch mal, in den Vorjahren sind wir ja auch über den Acker sozusagen gelaufen. Das kam mir immer viel, viel weiter und länger vor.
1: Ja, wir sind quasi durch die hinteren Zeltplätze gelaufen.
0: Ja.
1: Und diesmal konntest du aber von dem Shuttlebus-Bahnhof, sagen wir mal so, da halt über diesen Holzweg.
0: Nee, genau.
1: War schön.
0: Ja, genau. Und da sind wir auch lang gelaufen, um Rose Tattoo zu sehen.
1: Richtig.
0: Und
1: das Erste, was wir auch haben.
0: Gewohnt,
1: gut
0: solide,
1: war. Richtig.
0: Cool war, und hier ist halt jetzt Rose Tattoo. Und
1: wahrscheinlich haben wir es aus dem letzten Mal gesehen, oder?
0: Ja, ich glaube, er
1: hört auf
0: dann irgendwann, ja. Ist ja auch schon um die 80.
1: Ach, das ist ja kein Alter von der Wind.
0: Ja, hier ist Rose Tattoo mit Nice Boys.
1: Genau, don't play Rock'n'Roll.

0: Ja, Hall of the Mountain King von Sabotage. Und
1: die waren geil.
0: Das war ein sehr geiles Konzert, tatsächlich. Ja. Genau.
1: Ich hätte ja so heimlich gehofft, dass da John Oliver vielleicht
0: noch da ist, aber naja, das ist zugeschaltet.
1: Nochmal zurück, ja, ja.
0: Und
1: ja.
0: Mitgespielt.
1: Richtig, hat ein Video,
0: genau.
1: Belief.
0: Richtig. Ja, war cool. Und wäre natürlich cool, wenn man Sabotage doch nochmal irgendwann sehen könnte.
1: Ja,
0: aber
1: sie sind ja noch auf Tour.
0: Ja.
1: Ja. Aber ich habe mein ganzes Geld in Wacken ausgegeben. Deswegen können wir die uns nicht mehr angucken.
0: Ja. Genau, ebenfalls sehr cool war auch eine Band, die es eigentlich nicht mehr so richtig gibt. Nämlich Nevermore haben
1: ja
0: aufgespielt.
1: Richtig.
0: Und ja, hätten das letzte Album in 2010 rausgebracht, glaube ich.
1: Ja.
0: Und genau, jetzt mit neuer Besetzung.
1: Auch ein geiler neuer Sänger.
0: Genau, neuer Bassist. Nämlich zwei Türken übrigens. Semir Izakan, ein Bass, und der Bersan Önen ist der Sänger.
1: Okay, aber macht er gut.
0: Sehr cool, genau. War eine coole Show. Und ja, wir hören jetzt mal Nevermore.
1: Richtig.
0: Allerdings noch mit
1: mit Warwell Dane und
0: mit
1: so.
0: Warwell Dane in der alten Besetzung, genau, weil
1: und
0: es gibt tatsächlich noch nichts Aktuelles, keine Veröffentlichung in der neuen Besetzung.
1: Aber war geil, trotzdem waren sie geil in der neuen Besetzung.
0: Das stimmt. Und genau, ihr könnt übrigens, ohne dass ihr da ein Abo oder sowas habt, könnt ihr übrigens
1: bei
0: Magenta TV so einige Konzerte in Wacken auch gucken.
1: Richtig.
0: Jetzt gucke ich mal, ob Nevermore auch dabei ist. Sabotage ist auf jeden Fall dabei.
1: Ja, Sabotage muss ich mir dann auch nochmal angucken. Das mache ich auf dem Friedhof. Grüßt euch, Jungs.
0: Nevermore finde ich gerade nicht.
1: Ja.
0: Sepultura, muss ich sagen. Wollte ich mir eigentlich angucken.
1: Habe ich auch verpasst.
0: Total vergessen.
1: Wir haben uns auch verlaufen. Erst ich, dann du.
0: Das ist richtig. Ja, ich habe die Treppe zu dem besagten Fußweg zum Shuttlebus nicht gefunden.
1: Ja, und ich war irgendwie dann auf der Hauptstraße, komischerweise, und da hat mich Grüß dich, Holle, die eine, die da wohnt, hat mich noch da Richtung Baumschule, weißt du, verwiesen, weil ich auch irgendwie, und war dann bei unserem Nachbar, der Gärtner, ja?
0: Ja.
1: Und habe auf dich dann gewartet, weil ich dich irgendwie lotsen wollte. Also auf unserem Campingplatz.
0: Ja, ja. Ja, wie gesagt, auf mehr Magenta TV. Wie gesagt, ihr braucht nur auf die Seite zu gehen, nämlich magentamusik.de.
1: Richtig, und dann könnt ihr das Ganze gucken.
0: Querstrich Wacken, und dann findet ihr hier Konzerte von Subway to Sally, von
1: Def
0: Leppard zum Beispiel, Sabotage, Sabaton, wenn ihr die mögt, Lamb of God, Paradise Lost, Running Wild, H-Blocks und ganz viele andere.
1: Richtig.
0: Corrosion of Conformity war auch ein gutes Konzert, fand ich.
1: Da war ich gar nicht dabei.
0: Warst du nicht mehr dabei, nee. Und ja, Interviews und so weiter auch. Auch ein Interview mit Heavy Saurus, die waren ja auch da.
1: Ja, das war aber jetzt, war ich dann doch zu jung dafür.
0: Aber
1: das
0: sieht interessant, Angst gegeben. Aber hier, das sieht interessant aus, hier das Bild mit dem Interview.
1: Ja. Ist halt so sesamstraßenmäßig.
0: Ja, oder Frau Mahlzahn.
1: Ja, stimmt. Die gab es ja auch mal. nicht zu verwechseln mit Def Mahlzahn.
0: Genau, wir wollten Nevermore spielen. Machen
1: Richtig,
0: wir jetzt auch Live The Godless Endeavor gibt es jetzt.

0: Ja, auch die haben wir live im Wacken gesehen. Ja. Black Label Society, die Band von Zakk Wylde, ehemals Gitarrist von Ozzy Osbourne.
1: Genau.
0: Ersatzgitarrist bei Pantera.
1: Ja.
0: Aktuell.
1: War ein geiles, auch ein geiles Konzert.
0: War auch geil, ja, fand ich auch. Wir hatten sie ja schon mal in Wacken gesehen, vor ein paar Jahren, direkt nach Dream Theater.
1: Und da kam das aber nicht so richtig.
0: Da war der Kontrast zu Dream Theater, der war so groß irgendwie.
1: Richtig, man war noch vor Dream Theater, ne?
0: Genau, und dann kam dieses auf die Fresse.
1: Richtig.
0: Funktionierte.
1: Nicht so richtig.
0: Nicht, aber diesmal hat es wunderbar funktioniert.
1: Ja.
0: Und ja, war cool.
1: Ja.
0: Ja, wer Stammgast ist im Wacken, ist ja irgendwie seit Jahrzehnten Sachsen.
1: Richtig. Okay, ein paar Pausen haben sie jetzt auch ein paar
0: Jahre. Genau, und jetzt konnte ich das erste Mal sehen mit Brian Tatler an der Gitarre.
1: Ja, richtig.
0: Dem Chef von Diamond Head. Genau, hat er sich ja auch verdient, nachdem Metallica mit seinen Songs
1: Millionäre geworden sind.
0: Genau. Kann er jetzt wenigstens bei Sachsen spielen.
1: Richtig.
0: Aber schade, dass es Diamond Head deswegen nicht mehr gibt.
1: Ja, das ist richtig. Aber.
0: Aber ja, wir hören jetzt Sachsen live.
1: Oh ja.
0: Power and the Glory.
1: Jawohl.
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0: Das war Corrosion of Conformity.
1: Die habe ich nicht gesehen.
0: Albatros, ich habe es aber gesehen.
1: Ja.
0: War geil. Und ist auch eins der Konzerte, die auf Magenta TV zu sehen sind. Genau. Ja, fand ich sehr geil, doch.
1: Wo war ich denn da?
0: Du hattest keinen Bock mehr mitzukommen. Es war recht spät und du hattest keinen Bock mehr.
1: Und habe mich in dein neues Auto gelegt.
0: Ja, kann sein. Ich weiß nicht. Ich glaube, du warst aber noch wach, wie ich wieder zurückkam.
1: Wo dann das wohl?
0: Ja, wie gesagt, hier gerade Wacken-Special. So.
1: Richtig.
0: Nachbesprechung. Ja. Judas Priest spielen wir aber dann nochmal.
1: Können wir machen.
0: Und Judas Priest haben wir ja tatsächlich das halbe Konzert verpasst, muss ich ganz ehrlich sagen.
1: Ich muss ja sagen, es war so, dass ich gebullert habe. Und das Bullern, wo ich gebullert habe, war ein bisschen näher so zu den Schalldingern.
0: Ja.
1: Und da habe ich zu dir gesagt, Klaus, die spielen ja schon.
0: Genau, sonst hätten wir das Dreiviertelkonzert verpasst oder gar alles.
1: Ja, aber pass auf, es ist ja nur auch früher so gewesen, wir haben ja uns immer eine Running Order und eine persönliche ausgedruckt. Diesmal hattest du es auf dem Handy.
0: Naja, durch diese App da, ja.
1: Ja, ja, nee.
0: Ich gedacht, reicht ja.
1: Nein, das nächste Mal ausdrucken.
0: Auf die Running Order habe ich dann aber auch am Anfang mal drauf geguckt vielleicht. Aber also die ausgedruckte früher. So.
1: Ja, oder so lache Matsch.
0: Also man braucht ja nur gucken.
1: Aber jedenfalls haben sie dann gespielt, das sind wir aber schnell rüber. Dann habe ich noch Bier geholt und dich verloren.
0: Ja.
1: Du hast aber 5 Minuten auf mich gewartet, irgendwo am Zigarettenstand, glaube ich, ne?
0: Ja, wir waren am Winston und American Spirit Stand, genau.
1: Und ich habe dann Bier geholt und dann habe ich dich aber nicht mehr gefunden. Und da habe ich mir gedacht, dann gehe ich halt mit 2 Bieren zur Priest.
0: Ja, ja, ich hatte ja auch mal gedacht, irgendwie da hinten in dem Wacken United Pressebereich, ich hätte dich verloren, da hatte ich ja auch 2 Bier. Habe ich auch gedacht, hoffentlich kommt der, dann kann ich das 2. Bier noch trinken.
1: Ich muss ehrlich sagen, ich habe dich auch gar nicht weiter gesucht, weil die Hälfte habe ich eh verschüttet beim Mitte-Bängen. Ja, aber so gleicht sich alles wieder aus.
0: Genau. So, wir hören jetzt auch eine weitere Band, die in Wacken gespielt hat, nämlich In Flames. Und hier ist In Flames mit Cloud Connected.

0: Ja, das waren Lacuna Coil mit Scarecrow. Die haben auch verpasst in
1: Wacken. Ja, ich habe sie leider nicht gesehen.
0: Ja.
1: Ich hätte Christina Scabia gerne mit Falten mal gesehen, um mich zu beruhigen, dass sie mitgealtert ist.
0: Ja.
1: Obwohl ich bin ja nur früher geboren. Das nur am Rande.
0: Das stimmt.
1: Sie nicht, sie ist halt.
0: Können ja mal gucken.
1: Ich glaube, die geht noch. Die ist noch gut.
0: Ja.
1: Ja. Ja, hat aber Schminke im Gesicht.
0: Naja, das haben sie doch alle.
1: Ja, scheiße, ja. So weiter jetzt im Programm.
0: Genau. Eine andere Band, die wir verpasst haben, waren Thunder Mother.
1: Ja, haben wir auch verpasst.
0: Haben wir auch verpasst. Aber wir haben diesmal
1: viel gesehen.
0: Viel gesehen, tatsächlich.
1: Also, trotzdem,
0: wenn sich das jetzt gerade nicht so anhört. Aber wir haben das wirklich viel gesehen.
1: Und wir waren richtig gut zu Fuß unterwegs.
0: Ja, wir waren sportlich.
1: Auch wenn wir uns verlaufen haben.
0: Aber das ist ja Zusatzsport, weil wir haben ja richtig einen weiteren Weg zurückgelegt.
1: Richtig.
0: Und genau, hier ist jetzt Thunder Mother, Speaking of the Devil in einer Live-Version.

0: Ja, Judas Priest mit Jawbreaker.
1: Richtig.
0: Ja, wie gesagt, haben wir tatsächlich
1: nur die Hälfte
0: verpasst. Ja. Aber war trotzdem cool.
1: Richtig, ich hatte zwei Bier in der Hand.
0: Hab's ja auch schon oft gesehen. Tatsächlich.
1: Ja, ich auch.
0: Ja, du auch.
1: Im Laufe eines Lebens sieht man öfters mal Judas Priest, wenn man da geneigte Hörer ist.
0: Genau. Arch Enemy waren da.
1: Ah, mit geil.
0: Neuer Sängerin.
1: Slaura.
0: Genau.
1: Nachname und nicht vergessen, aber ist auch immer nicht so wichtig.
0: Aber wir kriegen es da raus.
1: Dein Stift ist runtergefallen. Der Seniorenstift.
0: Lauren Hart.
1: Sehr geil. Und sie hat sich, glaube ich, auch gefreut. Sie ist auch sehr gut angenommen worden von Fans, oder?
0: Durchaus, ja, fand ich schon.
1: Und
0: hat also wer, und ich denke, wer da jetzt richtig einen Hals geschoben hat, weil Alissa nicht mehr dabei ist, der hat sich wahrscheinlich auch nicht angeguckt.
1: Richtig, ich habe keinen Hals geschoben.
0: Ich auch nicht.
1: Ich das mit also, Alissa auch gut fand.
0: Ja, wir hören auf jeden Fall mal Arch Enemy in aktueller Besetzung. To the Last Breath heißt der Song.
1: Gut.
0: Der jetzt kommt. So, jetzt geht's los.

0: Ja, auch eins der Konzerte, die ihr euch auf Magenta TV für umsonst angucken könnt. Wacken, genau, Uli Jon Roth, ehemals Gitarrist der Scorpions.
1: Richtig.
0: Mit einem Programm, das auch sehr Scorpions-lastig war. Ich glaube, er hat die Virgin Killer 70er Jahre Scheibe von Scorpions, glaube ich, sogar in Gänze gespielt.
1: In Gänsen.
0: In Gänsen. Ja. Nein, aber haben wir so ein bisschen so am Rande mitgekriegt. Ne?
1: Ja.
0: Und
1: stand nur am Bierstand. Cool. Ja, hat aber schön gemacht. Auch der hier in Trends, der Song, geil.
0: Ja, auch wenn er bei der Pressekonferenz.
1: Also es war aber schon länger her.
0: Schon länger her.
1: Er sich ein wenig verhaspelt hat und nicht ihn korrigieren musste. Aber das ist denn,
0: West Side Story war es, oder?
1: Nee, Rhapsody, Blue Rhapsody von Bernstein, hat er gesagt. Ist aber von Gershwin. Ja. Das habe ich dann halt.
0: Gut, dass du da warst.
1: Mit dreckigen Fingern und Granaten nach habe ich ihn korrigiert. Aber es ist ein anderes Wacken gewesen.
0: Ja, ja, aber trotzdem.
1: Ja, man muss ja bei den Tatsachen bleiben.
0: Gut, jetzt hören wir mal Crimson Glory.
1: Die wir auch nicht gesehen haben, wir Idioten.
0: Ja. Aber,
1: also warum nicht?
0: Aber man kriegt so, man denkt immer so, wir haben jetzt kaum was gesehen. Wenn wir, aber das stimmt ja gar nicht. Wir haben
1: nee,
0: viel
1: wir
0: gesehen.
1: Haben vollkommen...
0: Aber es gibt auch nicht viele Bands da, ne?
1: Richtig.
0: Also hier ist Crimson Glory von der aktuellen Scheibe. Und zwar Pearls of Dust heißt der Song.

0: Ja, das war Another State of Mind von Temple of the Absurd. Von, ja, die neue Band von Sabina Holy Moses, Crawlerin Sabina Klaassen.
1: Ich sollte mal lieber meine
0: Sabina Wohnung.
1: Sollte mal meine Wohnung.
0: Aber sie hieß mal Klaassen. Und sie nennt sich ja, wenn sie Musik macht, immer noch Klaassen.
1: Ja.
0: Und,
1: ein Markenzeichen. Ja. Gut, wem es gefällt.
0: Genau. Ja, so. Neben Judas Priest waren ja so ein bisschen Headliner Sabaton,
1: ja.
0: Powerwolf und Def Leppard.
1: Richtig.
0: Zumindest einen Headliner wollen wir jetzt mal spielen.
1: Nicht Powerwolf, bitte.
0: Und nein, Def Leppard spiele ich jetzt hier, ja, in der Version. Hier ist Rock of Ages.
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0: Ja, Sepultura.
1: Ja.
0: Auch auf dem Wacken gespielt.
1: Auch nicht gesehen.
0: Aber auch schon mal gesehen, schon ein paar Mal.
1: Ja.
0: Gesehen. Ja, ist ja nicht mehr lange. Haben wir nur noch 12 Minuten. Also und wir müssen ja unbedingt noch Ossi spielen heute.
1: Es muss.
0: Genau. Also, Nachhall Wacken war wieder nett so.
1: Ich fand sogar ein sehr schönes Festival diesmal. Also,
0: ja,
1: sind immer schön, aber mir hat es gefallen diesmal.
0: Man kann eine Menge Kohle loswerden. Tut es zwangsläufig.
1: Das hat mir nicht gefallen. Aber mein Handy ist noch ganz und ich bin ganz.
0: Ja, das stimmt.
1: Also bin ich immer noch irgendwie geschreddert. Aber das liegt auch an den Partys danach.
0: Ja. Gut, ich würde sagen, ach, wir haben ja also. Wir spielen jetzt erstmal was von mit Ossi. Also,
1: ja,
0: und zwar Snowblind in einer Live-Version mit Black Sabbath.
1: Okay.
0: Und dann kann ich gleich nochmal darauf hinweisen, dass ich ja am 30. Oktober
1: in der Goldgrube
0: mit den Ugly Earthlings genau ein Tribut für Black Sabbath spiele.
1: Und dann kommt Kai Ragnar auch, weil er dich nämlich mal spielen sehen möchte.
0: Ja, kann er gerne tun.
1: Vielleicht.
0: Und genau, jetzt gibt es hier Black Sabbath live in Birmingham mit Snowblind. So.
1: Passt auch irgendwie ein bisschen.

0: Ja, Black Sabbath mit Snowblind.
1: Und Ozzy lebt.
0: Ja, und wir sind am Ende der Sendung. Und,
1: nicht nur am Sendung.
0: Genau, kleiner, noch ein kleiner Veranstaltungshinweis noch. Nämlich im November am 26.11. hier in Kasseler Goldgrube Tank und Wolf. Tank,
1: ja.
0: Alte, ja, New Wave of British Heavy Metal Legende im Prinzip.
1: Richtig.
0: Damals mit Motorhead getourt, zu der Zeit, wie sie No Sleep Till Hammersmith aufgenommen haben zum Beispiel auch.
1: Ja.
0: Und wie gesagt, Wolf auch, geile schwedische Metalband. Am 26.11. hier in Kasseler Goldgrube. Deswegen spielen wir jetzt nochmal zum Abschluss Tank Walking Barefoot on Overclass, heißt der Song. Kriegen genau. Wir nicht ganz hin, aber wir blenden dann aus.
1: Ja, du und, blendest aus, weil ich zu müde bin.
0: Gut, und wir sagen auf jeden Fall tschüss,
1: bis zum nächsten Mal.

0: Believe in Nothing, das war Nevermore. Und damit begrüßen wir euch bei Welcome to Hell.
1: Ja, einen wunderschönen guten Abend. Nach längerer Auszeit sind wir quasi wieder da.
0: Ist der Kollege wieder da? Ich habe ja letzte Woche gesendet.
1: Ganz Hast normal. Du tatsächlich?
0: Ja, Wacken-Review und so. Also das musste ja auch direkt sein, weil ich bin in einem Alter, in dem man dann auch einige Sachen eventuell vergisst. Und deswegen habe ich gedacht, ich mache das direkt nach dem Festival. So will das heute auch machen mit dem Partisan Open Air. In der zweiten Stunde werden wir uns mit dem Partisan beschäftigen. Da bin ich nämlich gerade ganz frisch wiedergekommen. Heute 13:30 waren wir wieder in Kassel und haben ein Wochenende voller Wärme, guter Musik und der einen oder anderen kleinen Enttäuschung erlebt.
1: Tatsächlich.
0: Aber dazu später mehr. Wir haben Neuvorstellungen für euch, unter anderem von King Kraken. Das hört sich einfach schon geil an. Punch and Stench sind dabei. Finsterforst, also auch was für die Black-Metal-Freunde möglicherweise. Und anfangen tust du mit einer Band aus den US of A.
1: Das
0: stimmt. Nämlich den Jungs von Ruthless.
1: Genau, die haben eine neue Scheibe rausgebracht, schon im Juli. Curse of the Beast heißt sie. Und bietet sehr, sehr schönen US-Metal mit einem stärkeren Thrash-Metal-Einschlag. Das ist alles sehr, sehr gelungen, wie ich finde. Auch der Gesang ist ziemlich stark, auch wenn er mich phasenweise ein bisschen an Evil Dead erinnert hat, aber das muss ja jetzt nichts Schlechtes sein.
0: Nee.
1: Warum ist es jetzt keine CD? Also es ist ein Tipp geworden. Für eine CD der Woche hat es nicht ganz gereicht. Dafür müssten sie ein wenig weniger mit Tempo spielen.
0: Ah, okay. Der Tod liegt im Mittempo. Wie wir es schon wissen.
1: Das wissen wir. Und wenn das zu viel wird, dann droht es zu kippen.
0: Okay.
1: Ja, aber es ist trotzdem eine sehr, sehr, sehr, sehr, sehr gute Scheibe. Und deshalb werden wir euch auch zwei Songs spielen. Zuerst fangen wir mal mit dem Titeltrack an von Ruthless, nämlich Curse of the Beast.

0: Das war Ruthless mit dem Song Curse of the Beast vom neuen Studioalbum. Das genauso heißt, Ruthless habe ich auf dem Headbanger so ein bisschen beim Aufbau unseres Standes nebenbei gehört. Und es hat sich live zumindest auch ganz schön kraftvoll angehört, muss ich sagen. Also ja. So wie die Platte jetzt eben auch klingt.
1: Ja, die klingt super gut. Das war jetzt auch ein ziemlich flotter Song. Wie gesagt, es haben sich ein paar Mittempo-Sachen eingeschlichen. Da kann ich aber drüber hinweggucken, solange der Großteil der Songs ein bisschen flott ist. Und sie machen es wirklich gut. Ich finde den Sänger richtig gut, ziemlich variabel. Und diesen freshigen Einschlag, super gut. Kann man machen. Nice. Also ist ein Tipp, ist schon draußen. Und wir spielen noch einen zweiten Song der Scheibe, nämlich Suffocating 4.

0: Das waren Ruthless mit Suffocating Fear vom neuen Studioalbum Curse of the Beast. Einen ganz kurzen Gedanken noch. Ganz am Anfang haben wir ja Believe in Nothing von Nevermore gespielt. Der eine oder andere fragt sich ja vielleicht jetzt, warum da nicht ein bisschen was zu erzählt wurde. Weil normalerweise sage ich ja immer, warum ich das gespielt habe. Das bezieht sich noch auf letzte Sendung, denn da gab es ja das Wacken-Special. Und ich habe das ja so gemacht, dass wir das in dieser Sendung quasi für alle Bands, die besonders gut waren, haben wir 3 Songs gespielt, also quasi Analog-CD der Woche für Bands, die ich sehr gut fand, aber nicht top. Gab es 2 Songs und für alle, die ich halt auch noch gesehen habe, gab es 1 Song. Und bei Nevermore haben wir letztes Mal nur für 2 Songs Platz gehabt, also Zeit einfach. Und deswegen haben wir noch diesen Song gespielt. Nevermore übrigens diese Woche mit Sabotage auf Tour. Am Mittwoch in Leipzig und am Donnerstag in Bonn. Also es gibt noch Tickets. Solltet ihr euch nicht entgehen lassen. Die neue Nevermore-Besetzung ist wirklich, wirklich großartig. Und jetzt bist du wieder dran.
1: Ja, mit einem Vorgucker. Sowas machen wir ja normalerweise eher selten, aber auch wir sind die Lakaien der Plattenfirmen und können uns da nicht so ganz rauswinden. Ja, die Rede ist von King Kraken und die große Frage, die über dieser Band schwebt, ist, wird es das nächste große Ding aus UK sein? Mhm. Gefühlt wartet die UK ja seit Black Sabbath auf das nächste große Ding. Nee, ganz so ist es nicht, aber etwas überspitzt dargestellt. Es ist eine Heavy-Rock-Band aus Wales. Die wird dieses Jahr noch ihr 3. Album rausbringen und hat jetzt quasi die 2. Auskopplung vorweg quasi rausgebracht. Und die wollen wir euch hier vorstellen. Wann das Album kommt, da habe ich jetzt keine Info. Ich nehme an, im Laufe des Jahres.
0: Demnächst,
1: ja. King Kraken, I Am The Apocalypse. Ja, na dann.

0: Ja, vier Jungs in Holzfällerhemden hat mir mein Kollege gerade nochmal gesagt, machen Musik wie, ich sage jetzt einmal, Five Finger Death Punch. Also, es ist schon, finde ich, recht nah dran. Vielleicht sind sie noch nicht so hart wie Five Finger Death Punch, die sind ja schon ein bisschen, ja,
1: Härter.
0: härter. Also, gerade weil er ja auch ab und zu noch mal ein bisschen Härte im Gesang dazu bringt. Aber ich finde sogar diese Refrain-Geschichten, das war schon sehr nah dran an dem, was die Amerikaner machen. Und das ist ja auch eine sehr erfolgreiche Band. Da kann man ja mal Inspiration suchen,
1: Das kann man tun,
0: wenn man das
1: ja,
0: möchte.
1: wenn man es möchte. So sieht's aus.
0: Und jetzt von Amerika in den dunklen Wald.
1: Genau, nämlich in den Schwarzwald. In den schönen deutschen Schwarzwald, da kommt eine Band namens Finsterforst her. Finde ich ja persönlich ein geiler Name irgendwie. Ja, und sie selber beschreiben ihre Musik als Black Forest Metal.
0: Okay, ja.
1: Passt ja. Ja, die Scheibe heißt Still und man singt Deutsch. Man singt Deutsch im Klagesang.
0: Das muss nicht gut sein.
1: Das finde ich immer schwierig. Ich möchte Ihnen da nichts unterstellen und ich glaube, Sie geben sich große Mühe mit den Arrangements und so und auch mit den Texten. Das soll auch sehr deep sein, aber deutsche Texte holen mich persönlich halt irgendwie nie ab. Im schlimmsten Fall möchte ich mir einfach die Decke über den Kopf ziehen und es nicht hören, weil es so peinlich ist. Davon sind Finsterforce tatsächlich entfernt. Es ist jetzt nicht peinlich irgendwie, aber es ist halt. Ich zuck dann innerlich irgendwie zusammen. Das tut mir sehr leid. Die Musik ist, wenn du mich jetzt fragst, was machen die eigentlich für Musik? Nicht wirklich Black Metal, aber. Also, weil es halt auch Klagesang ist. Also, eigentlich so Pagan, aber ohne die ganzen Pagan-Instrumente. Ich weiß nicht, ob du. Also,
0: Ja,
1: ich finde es schwer zu beschreiben.
0: hast keine Flöte dabei oder keine
1: Nee, jedenfalls
0: Harfe und
1: nichts,
0: so ein
1: was ich
0: Kram.
1: so. Und auch keine Sängerin. Ja, ist seit Ende Juli draußen und das Spezielle ist jetzt, es wird nämlich eine spezielle Vorstellung, dass ich auf Wunsch meines Kollegen noch einen zweiten Song spiele.
0: Genau, also es sind zwei Coverversionen drauf. Das solltest du
1: Genau,
0: vielleicht dazu erwähnen.
1: sind zwei Coverversionen auf der Scheibe. Insgesamt sind es 77 Minuten Spielzeit, also da kann man nicht meckern. Das ist Value for Money. Und zwar haben sie Immortal gecovert und den anderen Song, den wir hören werden, weil das meinen Kollegen reizt, nämlich Pink Floyd haben sie noch gecovert.
0: Another Brick in the Wall.
1: Und das
0: Und
1: ist natürlich auch, das ist mutig, sage ich mal.
0: genau, sie fanden Immortal übrigens den Song, Moment,
1: Beneath the Northways.
0: Beyond the Northways.
1: Ach so,
0: Aber
1: Beneath wäre auch doof, ne?
0: ja, irgendwie schon ein bisschen. Ja, kann sehr schnell nass werden.
1: Das stimmt, ja.
0: Aber jetzt hören wir erstmal den
1: Den
0: eigenen
1: Eigendreh.
0: Song quasi, genau.
1: Im Wind heißt der, vom Album Still.
0: Von Finsterforst.

0: Atmosphäre sich zu Ende quasi.
1: Genau, jetzt wäre noch eine Minute Atmosphäre gekommen. Das nehmen wir mal runter. Tatsächlich gar nicht so schlecht. Wir haben gerade eben so ein bisschen für uns gesagt, so die deutschen Borgnager, aber natürlich nicht der Level von Borgnager, aber schon so vielleicht ein bisschen vergleichbar, weil sie sind schon sehr bemüht, das auch wirklich sehr episch darzubieten. Und tatsächlich muss ich auch sagen, bei dem Song war der deutsche Gesang auch gar nicht störend. Also ich habe den gar nicht so als deutsch wahrgenommen, weil es ja viel Choral musiziert wird, also gesanglich gesehen. Und das war okay. Also
0: ja, habe ich eine gute Auswahl getroffen.
1: Deswegen ne? Haben wir jetzt auch auf jeden Fall das Cover noch, nämlich von Pink Floyd.
0: Another Brick in the Wall.
1: Und da ist er schon.

0: Ja. Ja, in der Tat gar nicht schlecht. Another Brick in the Wall von Pink Floyd, hier dargeboten von der Band Finster Forst. So, und bevor wir jetzt fast schon Richtung Partisan abbiegen, gibt es noch eine Vorstellung aus den US of A.
1: Genau, und das steht sogar im Bandnamen der Band. Destructor USA. Tatsächlich hatten wir die, glaube ich, vor 2 Jahren, das letzte Album in der Sendung. Und das fand ich auch schon spitze. Und das neue ist auch klasse. Tales of Glory heißt es. Ist jetzt so ein bisschen der Gegenentwurf zu Finster Forst. Es sind, obwohl 39 Minuten 10 Songs geht, ist es ganz gut aufgeteilt. Ein bisschen kürzer alles. Und bietet halt sehr schönen US-Metal, sehr episch, heroisch, wie es sein muss, sehr oldschoolig. Die Band gibt es ja auch schon seit 84, sie waren zwar zeitweise nicht aktiv, aber sind halt auch alles alte Säcke, genauso wie wir, also von daher haben sie schon meine Sympathie.
0: Alte Sackmusik quasi.
1: Genau, ist seit Juni schon draußen und müsst ihr anchecken. Wir spielen 2 Songs auf jeden Fall. Zuerst mal Harbinger of Death von Destructor USA.

0: Ah, mit schönem Gesang, großartig. Destructor USA waren das hier eben mit dem Song, den wir da gerade gehört haben.
1: Harbinger of Death.
0: Genau, so hieß er.
1: Tales of Glory heißt die Scheibe. Und wir sind ja so eine Sende, wo es immer Schlag auf Schlag geht. Wir reden gar nicht so viel und so gerne.
0: Wenn es nicht sein muss, ja.
1: Ne? Deshalb hören wir jetzt einen zweiten Song. Nämlich Never Take Me Alive. Das ist echt ein Hit von Destructor USA.

0: Das war Destructor USA, Tales of Glory heißt die Scheibe und das war Never Take Me Alive und das Ganze ist schon im Laden erhältlich, könnt ihr also kaufen, wenn ihr auf Bock habt. Und bevor wir uns jetzt mit dem Partisan beschäftigen, hast du uns noch einen Re-Release mitgebracht von einer der Bands, die auf dem Partisan gespielt haben, wobei da in der etwas anderen Version, da ist, macht das der gute Skirank, Place Punch and Stench und du hast natürlich nur die Originale dabei.
1: Natürlich, nur die Originale, denn nur Original ist legal. Punch and Stench Re-Release und zwar mit jeder Menge Bonuszeug. Die ersten beiden Platten, Forgot Your Soul und Bean Caught Buttering. Die Forgot Your Soul wurde ja schon im März quasi aufgelegt und jetzt ist das Zweitwerk im Juni dazugekommen und bieten im Prinzip eine Doppel-CD mit jeder Menge Bonuszeug, Live-Sachen, Demo-Zeug, was das Herz begehrt im Prinzip. Des Weiteren wurde der Sound ein bisschen
0: aufgepimpt,
1: aber tatsächlich ist dieses räudig-dreckige auch erhalten geblieben und ich glaube, das ist für die Fans durchaus wichtig.
0: Ja, absolut. Also und, wenn Punch & Stench irgendwann mal clean und klar produziert klingen würden, ich glaube, dann wäre diese Band auch nicht mehr Punch & Stench.
1: So sieht's aus. Und tatsächlich muss man ja auch sagen, zumindest beim Zweitwerk ist es sowas wie ein Death-Metal-Underground-Klassiker. Und es gibt ganz viele Fans.
0: Absolut, ja.
1: Ja, so ist das. Wie wollen wir das machen? Wollen wir die beiden Songs hintereinander spielen?
0: Finde ich schon, ja.
1: Können wir machen. Wir werden von ihrem Debütalbum, Forgot Your Soul, den Song Hypnos hören. Und vom Zweitwerk, Bean Caught Buttering, werden wir Stranken and Mummified Bitch hören. Ja, und da wünsche ich euch ganz viel Spaß bei.

0: Das ist wohl so. Das
1: ist da ist es schon zu Ende, ja. Es ging ganz schnell. Das waren Punch and Stench mit zwei Songs. Zum einen von For God Your Soul, For Me Your Flesh mit dem Song Hypnos und dann mit dem Song Shrunken and Mummified Bitch vom Album Being Caught Buttering. Jawohl. Ja, Punch and Stench in der Form von Ski Rank Plays Punch and Stench. Auch auf dem Partisan, aber ich will nicht vorgreifen. Will mal versuchen, das Ganze ein bisschen in der Reihenfolge des Festivals auch so ein bisschen darzustellen und beginne mit meinem kleinen Review vom diesjährigen Partisan. Eins vorweg, wir hatten super Wetter, also ähnlich wie in Wacken die Woche vorher. Es war fast ausschließlich warm, sogar bis zu heiß. Also da sprechen wir jetzt so Richtung 30 Grad von. Der einzige Tag, der ein bisschen weniger heiß war, war der Freitag. Da waren es dann vielleicht so 23 Grad und auch ein bisschen bedeckt. Das hat dazu beigetragen, dass nicht alle gleich wie die Fliegen umgefallen sind. Aber das war vom Wetter her diesmal super. Also wir hatten wirklich echt Glück. Und überhaupt ist ja der Sommer dieses Jahr deutlich wärmer ausgefallen.
0: Das ist er, ja.
1: Und das hat sich tatsächlich auch positiv auf die Stimmung ausgewirkt. Ja, Donnerstag ging es bereits um 13.45 Uhr auf der Mainstage los mit Sarkator. Die habe ich tatsächlich nur am Rande gehört, kann ich wenig zu sagen. Bisschen mehr kann ich sagen zu 200 Step Wounds, das war die zweite Band, an dem Tag. Musikalisch stark, haben wir hier in der Sendung ja auch schon mehrfach vorgestellt.
0: Gehabt, jawohl.
1: Und hat mich live durchaus angemacht. Ich war aber ein bisschen fixiert, muss ich zugeben, weil als nächste Band kamen dann Jotun auf die Bühne. Ja, und da weiß man ja mittlerweile, was man bekommt. Das ist mittlerweile, glaube ich, der dritte Auftritt, den ich von Jotun nicht gesehen habe. Der erste war damals noch in Wacken im letzten Jahr mit dem anderen Sänger, also mit dem Ersatzsänger auf der Wackinger Stage in relativ schlechtem Sound, wo man so dachte, oh, das geht doch besser. Dann war hier der großartige Auftritt in der Goldgrube, der wirklich mega stark war. Und ähnlich gut war es jetzt auch auf dem Partisan. Einzige Änderung, aber mehr so visueller Art, der hat diesen schönen leuchtenden Stab nicht mit dabei gehabt. Der macht aber nachmittags um vier auch nicht so ganz viel Sinn. Deswegen mag ihm das verziehen sein. Ansonsten stimmungstechnisch ganz hoch wertvoll, super Performance, alle super tight gespielt und die 45 Minuten Zeit, die sie hatten, haben sie wirklich super genutzt und ich glaube, die haben an dem Tag einige Fans mehr gewonnen, muss man wirklich sagen. Ja, dann Misery Index, habe ich nur so am Rande geschaut, mich hat das Triggern einfach wieder genervt und das ist ja generell mein Problem mit Misery Index. Das mag musikalisch alles auch sehr hochwertig sein, auch technisch sehr hochwertig, aber ich mag dieses Schlagzeuggetrigger einfach nicht. Kann aber verstehen, warum man das macht, aber war eben nicht meins. Sadistic Intent habe ich leider komplett verschlafen, war dann aber wieder rechtzeitig da zu eben jeden Ski Rank Plays Punch and Stench. Besonderheit an der Stelle, also die hören ja dieses Jahr auf, sie sind quasi sozusagen auf der Abschiedstour, kommen übrigens auch nochmal in die Goldgrube im Dezember. Könnt ihr mal auf der Goldgruben-Seite schauen, da gibt es mit Sicherheit auch schon Tickets für. Das Besondere an diesem Auftritt waren, sie sind ja mal zu dritt und jetzt war der Original-Bassist wieder dazugekehrt. Ja, also man weiß schon, warum der die letzten Jahre wohl kein Metal gemacht hat. Also er sah sehr unmetallisch aus, aber ist auch mit einem weißen T-Shirt auf die Bühne gegangen. Kann man machen, aber ist schon ein bisschen für diese Art Musik ungewöhnlich, sag ich mal. Außer man steht als erstes Groupie vorne in der ersten Reihe bei Gwar. Dann ist ein weißes Shirt angemessen. So fand ich es ein bisschen komisch, aber nichtsdestotrotz, die Band war sehr tight. Haben die Leute wirklich echt begeistert. 45 Minuten lang dreckigen Oldschool, räudigen Oldschool Death Metal ins Publikum gefeuert. Und ich denke mal, jeder, der für die Band gekommen war, der war hinterher auch sehr zufrieden. Desaster hätten spielen sollen, die sind dann ja kurzfristig ausgefallen,
0: ein
1: paar Tage vorher. Und dafür spielt dann Lamp of Murmur. Die haben auch hier in der Goldgrube schon gespielt. Ich kann da gar nicht so viel zu sagen. Ich habe die zwar gesehen, aber irgendwie ist das an mir vorbeigegangen. So Black Metal, auch so mit Masken auf, aber so richtig hat mich das nicht
0: abgeholt.
1: Abgeholt, ja. Weiß nicht warum, aber war eben nicht so mein Ding. Dafür die letzten drei Bands, also zumindest vom Papier her, nämlich zum einen Sventevith, das ist dieses Tribute-Thema, wo Nergal mit der Band Misfirming zusammen das erste Behemoth-Album spielt, nämlich Sventevith, Storming Near the Baltic. Und man weiß ja, das war zu einer Zeit, oder ist zu einer Zeit rausgekommen, als Behemoth noch, sagen wir mal, sehr räudig waren und durchaus sich so noch nicht so abgekapselt haben von dem klassischen norwegischen Black Metal der Gorgoroth-Schiene, sage ich jetzt mal. Das klingt entsprechend damals auch noch etwas räudiger. Es gibt zwar über die Jahre jetzt, glaube ich, mindestens einen Re-Release, der jetzt auch noch ein bisschen besser vom Sound her war. Aber dennoch sind das ja alles sehr, sehr höhenlastige Songs. Und die waren live natürlich nochmal ganz anders gespielt, mit richtig voll Energie. Also die Backband Miss Firming hat da wirklich richtig großartig abgeliefert. Ja, und Nergal, man kann von ihm halten, was man will. Er ist ein Entertainer. Und er hat es super gemacht und die hatten alle super Spaß auf der Bühne und es war richtig cool, dieses alte Zeug, wie so Songs wie Wolves Guard My Coffin, die sie ja auch ab und zu mal im Live-Set haben, dann so in dieser kompletten Länge zu hören. Bathory Tribute Song noch am Schluss, ich sage euch da noch, wie er hieß, den habe ich gerade nicht im Kopf, super Auftritt. Dann kam Behemoth, dann kam Moonspell, so rum. Ja, und ich hatte ja am Anfang der Sendung schon mal angedeutet, es gab Enttäuschungen und das war leider eine. Also ich bin ja großer Moonspell-Fan schon seit vielen, vielen Jahren. Und zwar eigentlich seit der Wohlfahrt, also seit dem damals ersten richtigen Studioalbum, das ja nach der Under the Moonspell EP kam. Und habe die Band wirklich in den 90er Jahren auch echt abgefeiert. Es gab immer wieder gute Alben zwischendrin, hatten mal so eine Gothic-Phase, so Ende der 90er, Anfang der Nullerjahre, wo es ein bisschen belangloser war, sage ich mal. Und leider, leider, leider scheint das auch so ein bisschen neuer Weg zu sein, den sie jetzt bei ihren Live-Shows eingehen. Ich habe die vor drei oder vier Jahren gesehen in Geiselwind mit Borgnager zusammen, damals noch richtig griffig und die Songs alle in der Originalgeschwindigkeit gespielt, die alten Songs besonders, auch richtig gut. Und irgendwie hatte ich das Gefühl, dass sie alle Songs dieses Sets, zumindest wenn es alte Songs betraf, ungefähr 10 bis 15, vielleicht sogar teilweise 20% langsamer gespielt haben, um es noch ein bisschen mehr Gothic-lastiger klingen zu lassen. Ja, und ganz ehrlich, ein Song wie Alma Mater ist ein Black-Metal-Song. Den muss man schnell, räudig runterrotzen. Der darf nicht zum Schunkeln anleiten. Moonspell haben da auch einen so ein bisschen an der Nase herumgeführt, denn sie haben angefangen mit Opium. Der war noch halbwegs in der Originalgeschwindigkeit und man dachte so, oh cool, wenn sie mit dem anfangen, das kann ja richtig geil werden. Ja, und danach kam bis auf Extinct, das war glaube ich der dritte oder vierte, 5, 6 Songs neueren Datums. Und ich so dachte, ja, nee. Und irgendwie dann haben sie halt was Älteres gespielt und das war aber alles so langsam und tut mir leid, Fernando, an dieser Stelle, das war nix. Also leider für einen Co-Headliner eine super Position gehabt, aber sie haben sich da ein bisschen zu sehr verrannt, den Mädels gefallen zu wollen, sage ich jetzt mal vielleicht. Also einfach diese Gothic-Schiene ein bisschen zu sehr zu optimieren zu wollen. Headliner des Abends war ein Testament. Ihr alle wisst, wer diese Sendung regelmäßig hört, dass ich kein großer Testament-Fan bin, aber ich erkenne an, wenn sie es gut machen. Und ich habe sie tatsächlich vor 2 Jahren auf der Creator Anthrax Testament Tour gesehen und hatte nichts erwartet und war richtig geflasht, weil es echt gut war. Und sie damals auch meinen Lieblingssong Return to Serenity gespielt haben. Den gab es diesmal leider nicht, aber immerhin Electric Crown auch von der Scheibe The Ritual, die ich ja sehr gern mag. Sonst war die Band super drauf, stark performt. Chuck Biel scheint ein bisschen abgenommen zu haben. Er war nicht mehr ganz so voluminös von seinem Outfit her. Dafür stimmlich umso besser. Also richtig gut, wie der Mann mit, ich denke mal, auch so um die 60 jetzt mittlerweile da abgeht. Also aller Ehren wert. Und ich denke mal, alle Thrash-Metal-Maniacs werden dieses Konzert wirklich mit abgefeiert haben. Für mich war es das zweitbeste Thrash-Metal-Konzert dieses Wochenendes. Es gab noch eine Band, die lag noch so ein Müh drüber, aber das ist jetzt mehr so eine persönliche Einschätzung, da werden wir gleich noch zu kommen. Wir spielen ein bisschen Musik von diesem ersten Tag auf dem Partisan, von dem Donnerstag. Und zwar hintereinander gibt es jetzt Moonspell mit Opium, dann Jotun mit einem Song von der aktuellen Scheibe, nämlich I Feel the Night. Dann kommt Testament mit Electric Crown und letzter Song ist dann von Behemoth, Wolves Guard My Coffin. Aber jetzt erstmal Moonspell.

0: Das waren Behemoth mit dem Song Wolves Guard My Coffin. Und davor habt ihr gehört Testament mit Electric Crown, Jotun mit I Feel the Night und natürlich Moonspell mit Opium für den ersten Tag, nämlich den Donnerstag auf dem Partisan Open Air dieses Jahr. Ja, da fehlt doch noch was. Ja, natürlich die Tent Stage. Aber ich gebe zu, dass ich an dem Tag wirklich nur an einem, weil das war wirklich ein sehr, sehr heißer Tag, nur bei einer Band in der Tent Stage war, nämlich bei Seer Bliss. Letzte Band auf der Tent Stage um 21.50 Uhr am Donnerstag. Aber ich muss irgendwie sagen, ich hatte die Ungarn etwas hymnischer in Erinnerung. Das, was sie da geboten haben, war doch eher etwas, ja, standardmäßigerer Black Metal. Hat mich also leider nicht so abgeholt, deswegen wollte ich da gar nicht so viele Worte drüber verlieren. Mehr gibt es jetzt zum zweiten Tag des Partisans, nämlich dem Freitag. Ja, viel zu früh ging es los mit Guttural Slug, also für natürlich die Grind-Fans. Ich habe es nicht gesehen, aber wir haben es halt gehört. Es wird nie meine Musik sein. Es ist immer lustig, glaube ich, aber ja, ist für das Festival, glaube ich, auch das Richtige, genau mit so einer Musik zu starten, aber mich hat es nicht angemacht. Stattdessen die Schweden, Akanaus Quintett, ist so schwedischer Death Metal aus den 90ern. Das war zumindest zum Hören ganz angenehm. Warmed habe ich, glaube ich, gerade eingekauft und bin aber rechtzeitig vor der Bühne gewesen zu Sorcerer. Ja, noch so ein, ja, so ein wie sagt man denn, ein besonderer Glanzpunkt, der so ein bisschen untypisch ist, genau, der so ein bisschen anders ist als das, was normalerweise an Geballer auf dem Festival ist. Und Sorcerer wirklich in super Stimmung und super Form auch. Die machen ja eigentlich dieses Jahr Pause, weil sie gerade dabei sind, ein neues Album zu schreiben. Aber diesen Partisan-Auftritt haben sie natürlich gern mitgenommen und ja, auch tatsächlich zur recht frühen Uhrzeit, also 14:45, waren auch richtig viele Leute da und die sind echt gut abgefeiert worden. Gerade dieser, ich sag mal, doomige, teilweise sogar leicht düstere Sound, der hat die Leute richtig wach gemacht und das war echt ein super Auftritt. Hören wir gleich was von. Jungle Rot habe ich ein bisschen nebenbei geguckt, fand ich tatsächlich gar nicht so schlecht. Aber auch nichts, was ich jetzt länger mir angucken müsste. Afski und Deceased habe ich leider beide verpasst. Dann ging es aber zu Wolves in the Throne Room. Und das wollte ich mir mal angucken, weil ich da gar nicht so richtig im Kopf hatte, was die eigentlich machen. Und es war sehr atmosphärischer Baller-Black Metal, würde ich sagen. Okay. Also es sind ja Amerikaner und waren so eine der ersten Bands, die so einen Sound auch gemacht haben. Vielleicht würde man das Wort Poster vielleicht noch irgendwo unterbringen, weiß ich nicht genau. Aber das war auf jeden Fall in den atmosphärischen Momenten wirklich sehr, sehr spannend. Sonst ist es halt doch ziemliches Geholze. Ja, ich finde, in diesen Songs, die sie so präsentieren, hätten sie manchmal etwas weniger Geschwindigkeit. Das hätte den Songs besser getan. Und ich glaube, so eine Band passt besser auf die kleine Zeltbühne. Vielleicht gibt es aber auch schon genug Fans von denen, dass wir die auf jeden Fall auf der großen Bühne spielen mussten. Aber es war natürlich auch 18.50 Uhr, also zu einer Zeit, wo doch durchaus, ich sag mal, ja, es noch hell war. Und ich glaube, so eine Band funktioniert besser, wenn es dann etwas dunkler wird. Ja, dann kam tatsächlich das erste wirklich große, große Highlight und bis zum letzten Tag auch meine persönliche Festival Nummer 1 Band, nämlich Sacred Reich. Die haben wir nun in Kassel schon gehabt. Wir haben selber mit denen gespielt. Ich habe die schon ultra oft gesehen, aber das ist einfach so eine Band, die kann man nie genug sehen. Die machen so dermaßen Spaß. Leider hatten sie diesmal nur 45 Minuten Spielzeit, was für Sacred Reich-Verhältnisse relativ wenig ist, weil die können problemlos 75, 80 Minuten spielen, ohne dass sie einen schlechten Song spielen. Und das war richtig toll. Hat sehr viel Spaß gemacht. Die vier Jungs auch in bester Form. Der gute Phil hat auch ein bisschen was erzählt. Also er ist ja, um keine Geschichte zu verlegen, und er hat dann mal mit dem Publikum zusammen rausgefunden, auf was die Jungs im Publikum mehr stehen, entweder auf Bier oder auf Weed oder auf beides. Er ist eher Team Weed, also für alle die, die es gern wissen wollten. Sacred Reich, super, also ganz großartig, zweitbeste Band des Festivals. Dann kam Alcest und da möchte ich gar nichts zu sagen.
1: Das glaube ich.
0: Das Schönste an Alcest war das Bühnenbild mit dem Mond. Alles andere hat mich tödlich gelangweilt, aber ist auch nicht meine Band. Also viele sind mit verträumten Augen von dem Gig weggegangen und haben das offensichtlich sehr genossen, aber wird nicht meins werden, das ist mal sicher. Ja, dann kam Dark Funeral und das ist eine Band, die habe ich tatsächlich sehr, sehr lange nicht gesehen. Irgendwann mal in den Nullerjahren und natürlich zu ihrer Startphase in 1994, damals noch im Gepäck nur die erste EP, die ich nach wie vor für das Beste halte, was Dark Funeral je rausgebracht haben. Und witzigerweise habe ich mich mit einem Kumpel unterhalten und der sieht es ganz genauso. Alles danach ist ja mit unterschiedlich ganz okay, aber die erste EP, mehr hätten Dark Funeral in ihrem Leben nicht veröffentlichen müssen, dann wäre alles gut gewesen. Der Auftritt auf dem Partisan war eigentlich von der Stimmung her und von dem, was sie auf der Bühne so gebracht haben, doch gut, aber der Gesang geht gar nicht. Also sie haben ja seit einigen Jahren einen neuen Sänger und ich finde, der ist einfach nicht gut. Weiß nicht, warum man den immer noch in der Band hat. Der klingt mir viel zu eierlos. Das ist ja im Black Metal nicht unbedingt eine negative Tatsache. Aber der hat überhaupt gar keine, der hat keine Tiefe im Gesang. Das ist eine Frequenz, in der schreit und das ist leider keine besonders gute. Und, das habe ich aber nur gemerkt, weil ich im Fotogramm direkt unter ihm stand, ich finde, von ganz nahem sieht er ein bisschen aus wie der Sänger von Ghost. Und das ist ein Brainfuck, wenn ihr den Sänger von Ghost auf der Bühne seht, wie er Dark Funeral Musik singt. Das ist ein Brainfuck, also sage ich euch gleich mal. Okay. Also wieder Dark Funeral eher so, geht so, sagen wir mal. Ich meine, das vom Status her kann ich verstehen, warum die als Co-Headliner gespielt haben. Die gibt es ja nun auch schon wirklich Ewigkeiten, also die über 30 Jahre. Aber auch irgendwie nicht so richtig doll. Hingegen Amorphis haben tatsächlich einen wirklich guten Gig hingelegt. Die sind ja in den letzten Jahren recht umtriebig, haben aber tatsächlich das allererste Mal auf dem Partisan gespielt in 30 Jahren.
1: Oha, okay.
0: Musste man auch nicht drauf kommen, aber war der erste Besuch. Mehrere Leute sind aber, muss ganz ehrlich sagen, auch abgewandert beim Amorphis-Gig. Das lag vorwiegend daran, dass das ja so ein bisschen Breitwandkino ist. Ich sag mal so wie Nightwish, kann man vielleicht vergleichsweise sagen. Ein bisschen düsterer natürlich musikalisch, aber trotzdem so Breitwandkino, Riesen, Bühnendeko, Top-Sound. Aber halt das Ganze auch ein bisschen weicher, ein bisschen netter. So dass man im Prinzip jeden Abend eigentlich so eine Band gehabt hat. Ne? Moonspell am ersten Abend, eben Amorphis am zweiten Abend und am dritten Abend dann Marduk. Nein, Spaß. Also der Vergleich hinkt jetzt natürlich ein bisschen. Amorphis, wirklich ein guter Auftritt. Ich habe die schon etwas besser gesehen, aber auch schon deutlich schlechter. Und sie haben einen Fehler, den ich bei dem Gig, ich glaube es war Rock Hard Festival, bemerken musste, nicht wiederholt, denn sie haben diesmal Black Winter Day wieder in der Setlist gehabt. Und das ist eigentlich, also ganz ehrlich,
1: sollte Standard sein. Ne?
0: Ohne Black Winter Day ist eine Morphis-Gig einfach nur die Hälfte wert. Das muss man einfach mal so sagen. Gerade als Oldschool-Fan. Viele tolle Songs der neuen Platte, der Platte davor und wirklich auch ein sehr, sehr starker Gig und ich denke mal auch ein würdiger Headliner. Ja. Gibt's Musik, ne? Von dem Tag, von dem Freitag. Wir fangen an mit Sorcerer mit dem Song Morning Star. Dann Sacred Reich mit The American Way. Dann für mein Herz und für das Herz der bösen Black Metal Freunde. Dark Funeral mit Open the Gates.
1: Natürlich.
0: Ihrem Ultra-Hit.
1: Was sonst?
0: Genau, ja. Wobei bei der Vorstellung von Dark Funeral, beim Preview sozusagen, haben wir was anderes gespielt. Aber eigentlich kann man immer Open the Gates spielen.
1: Ja, du hast gesagt, wir spielen das nur, wenn wir immer Open the Gates spielen.
0: Genau, ja, stimmt, ja. Ja, genau. Und deswegen spielen wir jetzt wieder Open the Gates. Und dann gibt es noch hinten dran Amorphis und natürlich mit Black Winter Day. Hier sind sie.

0: Amorphis mit Black Winter Day und davor habt ihr gehört Dark Funeral mit Open the Gates, Sacred Reich mit The American Way und Sorcerer mit Morningstar. Ja, Freitag im Zelt, ich muss gerade mal auf die Liste, auf die Running Order hier gucken, habe ich auch leider wieder nur eine Band gesehen, nämlich Lucifer's Child. Die hatten wir ja im Januar hier in Kassel mit Servant zusammen. Super gute, ja, Black. Ich finde es kein richtiger Black Metal. Das ist schon so angeschwärzter, ja, boshafter Metal irgendwie, keine Ahnung. Aber auch sehr gut, sehr gute Performance. Hat Spaß gemacht. Ja, dann kommen wir zum Samstag, dem letzten Tag des 30-jährigen Partisan Open Airs. Und da ging es los mit Gut. War aber nicht gut. Nein, es war ein Gut. Also wieder so ein Death Metal, Grind Death Dings. Ja, nee, hat alle Leute, die wieder mit Toilettenbürsten durch die Gegend rennen wollten, vielleicht Spaß gemacht, aber ist nicht mein Humor. Tut mir leid, kann ich nichts mit anfangen. Dafür mit Band Nummer 2 und die waren richtig toll. Die haben auch viel zu früh gespielt, muss ich ganz ehrlich sagen. Die hätte ich viel lieber, viel, viel weiter hinten gesehen, nämlich Gates of Ishtar. Das war so in den 90er Jahren so eine, ich sag mal, gute zweite Liga Melo-Death-Metal-Band. Aber ich habe fast alle Songs erkannt. Das zeigt also doch, dass es einen gehörigen Input gab damals, oder gehörigen Impact gab damals. Das war wirklich ein ganz starker Auftritt. Super geile Melodien und da wusste man dann tatsächlich auch wieder genau, warum Melo Death Metal in den 90er Jahren so eine große Nummer war.
1: Tatsächlich.
0: Also ein richtig toller Auftritt, Hut ab und danke an den Kollegen Mietze, denn er hat das gebucht, das weiß ich, und das hat er wirklich gut gemacht. Dann kamen drei Bands, wovon ich eine nur ein bisschen gehört habe. Gehört habe ich sie alle drei, aber eine ein bisschen mehr hingehört habe, das war Hex Wessel, Internal Bleeding und Acranius. Das ist alles so Deathcore, Slam Death, Entschuldigung, für mich ist das nur Lärm, also da kann ich überhaupt nichts mit anfangen. Hex Wessel dazwischen, so quasi so das Bindeglied mit so 70s Musik, passte auch nicht so richtig und war auch irgendwie nichts für mich. Ich bin dann aber voller Freude und voller Spannung zu In the Woods gegangen.
1: Okay.
0: Eine Band, die ich mal mit dem Heart of the Ages Album in 1995 kennengelernt habe, dann aber ein bisschen wieder so den Draht verloren hatte und dann gab es die ja auch mal viele Jahre gar nicht und ich hatte die so ein bisschen verpasst, dass die auch wieder gestartet sind und wusste auch gar nicht so genau, was die jetzt machen. Sie haben auch mit Heart of the Ages angefangen, also ein Song von damals, und dann haben sie fast ausschließlich Sachen gespielt der letzten Jahre und die machen mittlerweile eine Mischung aus Jotun und Borgnagar ohne den Biss, sag ich mal, also ohne die harschen Vocals, sondern wirklich mit sehr schönem Klargesang, mit super atmosphärischen Momenten. Das war richtig toll und das hat auch echt viele Leute begeistert um 16.45 Uhr. Also das war richtig voll.
1: Okay.
0: Hätte ich auch nicht gedacht, dass da noch so viele Leute drauf abgehen. Aber wirklich Top-Band und hat mich wirklich echt beeindruckt. Dann kam das Entombed-Tribute, beziehungsweise das Brainfuck für eine Sekunde. Das Lars Goran Petrov-Tribute, so muss es heißen. Nämlich Firespawn. Er hat ja nach Entombed diese Firespawn-Geschichte gemacht. Auch so Death Metal der etwas räudigeren Art. Und seine Firespawn-Kollegen haben quasi ein Tribute gefeiert für Lars Goran. Das war gut, hat auf jeden Fall Spaß gemacht. Ebenso wie Groza ist so, jetzt kommt das böse Wort Post wieder. Ich würde sagen, es ist so Post-Black Metal, also sehr atmosphärischer Black Metal, aber mit auch harschen Momenten. Aber auch das hat sich gut angehört, muss ich wirklich sagen, war stark. Dann kam eine Band, sagt dir Murder Squad noch was?
1: Nee, tatsächlich gar nichts.
0: Das ist eine alte Band, ich glaube gegründet 1993 von unter anderem dem Uffe von Entombed und okay. Matti Kerki von Dismember. Und die machen, wenig überraschend,
1: Death Metal.
0: Räudigen Oldschool Death Metal. Es gab zwei Platten, die gab es aber erst in 2001 und glaube 2003. Und dann hat Matti, das weiß ich noch, hat mal irgendwann gesagt, 2005, Murder Squad wird es nie wieder geben. Dann gab es 2008 eine Reunion für 2 Jahre. Ich glaube 2014 nochmal und jetzt wieder. Das war von den Namen her top, aber musikalisch eher verzichtbar. Also da hätte ich persönlich lieber Gates of Ishtar auf dem Slot gesehen, was ja immerhin der viertletzte Slot war. Aber die hätten da, glaube ich, viel mehr Publikumsverkehr noch erzielen können. Und da war sogar bei Gates of Ishtar mehr los als bei Murder Squad, muss man sagen. Trotz der großen Namen. Aber so
1: Namen sind nicht alles.
0: Aber ne? So richtig gut war es leider nicht. Wolf Brigade ist nicht meine Baustelle, hat trotzdem Spaß gemacht.
1: Finde ich jetzt ziemlich
0: ist,
1: cool.
0: Genau, ist so, ja, so crustiger Death Metal mit sehr kurzen Songs teilweise auch, mit sehr viel Energie auch. Also gute Vorstellung, auch wenn es nicht mein Hauptaugenmerk gewesen sein würde, könnte, tun. Co-Headliner Marduk. Marduk ist immer so eine Wundertüte. Man kann einen guten Tag erwischen, dann spielen die auf sehr hohem Niveau und wechseln auch mal die Tempi während ihres Gigs. Und man kann sie erwischen an einem Tag, an dem sie so okay sind, wenn sie sehr viel Geballer spielen. Leider hatten wir den letzteren Fall. Sie haben zwar auch mal einen ruhigen Song eingestreut, aber da gibt es das perfekte Rezept für Marduk, nämlich auf der Rom. Wenn ihr Marduk, wenn ihr das hört, bitte mal die Rom nochmal neu hören. Da ist nämlich immer ein schneller, ein grooviger, ein schneller, ein grooviger, ein schneller, ein grooviger bis zum Ende durchgezogen. Und wenn ihr das in Zukunft macht, glaube ich, dann wird es noch geiler. So finde ich, wenn Marduk so 3 Ballersongs aneinander spielen, wird es ein bisschen eintönig, leider. Trotzdem gute Performance, auch sehr, sehr hohes Niveau, was spielerischer Art betraf. Und ein Schlagzeuger, der nicht von dieser Welt war. Sehr, sehr geil. Bevor wir zum Headliner kommen, ganz kurzer Blick noch ins Zelt. 2 Bands habe ich geschafft, da zu sehen, nämlich Temple of Dread. Das ist ein Side-Project vom Jens von Slaughter Day. Da singt er Oldschool Death Metal, der eher coolen Art. Hat mir gut gefallen. Habe ich 2 Songs oder 3 Songs gesehen. Und ich habe Toulouse gesehen. Und da war ich ein bisschen enttäuscht, weil ich dachte eigentlich, dass die sich noch schminken. War aber leider nicht so. Keine Schminke bei Toulouse und deswegen ja eher so okay, sagen wir mal. Ja, und dann kam der Headliner. Und zwar war das wirklich der Headliner. Und die Band ist dann tatsächlich auch in meiner kompletten Partisan-Bewertung, die doch wirklich gut ausfällt, weil wir haben wirklich einige sehr, sehr starke Sets gesehen, stehen Hypocrisy ganz oben. Professionellste Band, Band mit dem besten Sound, Band mit dem meisten, mit der meisten Spielfreunde, Band mit guter Zuschauerkommunikation und mit einer total geilen Setlist aus alten Sachen, natürlich Sachen aus der mittleren Phase, wo sie mit Roswell 47 auch den Hit des Festivals rausgezogen haben, aber auch mit neueren Sachen, zum Beispiel von der Virus, den Song Warpath, den ich sehr toll finde. Ja, also einfach geil. Hypocrisy, genau der richtige Headliner. Und auch da hatte ich nicht viel erwartet, weil ich immer mal wieder die auch schon nicht so gut gesehen habe. Aber die waren an dem Tag wirklich perfekt mit einer super Bühnenshow, mit so Monitoren, auf denen dann Bilder abliefen zu den jeweiligen Platten. Also richtig cool. Ja, nächstes Jahr gibt es schon einige Bands, die feststehen für nächstes Jahr. Unter anderem Bloodfire Death spielen auf dem nächstjährigen Partisan. Victim sind dabei. Also auch was aus der, ich sag mal, Bandreihe, wo die wahrscheinlich im Zelt spielen werden. Und jetzt muss ich kurz nachdenken. Nee, habe ich wieder vergessen, was der 2. Headline ist. Schaut mal auf die Partisan-Seite. Da steht schon eine weitere große Band. Ja, wir sind natürlich wieder da. Partisan ist für uns und bleibt für uns im August ein absolutes Muss. Ja, 3 Songs möchte ich euch noch vorstellen hier zum Schluss hin. Ah, du hast gerade nochmal.
1: Ich habe es gerade nochmal nachgeguckt. Mgla.
0: Ah, Mgla sind es, genau.
1: Nile, Primordial und Vader.
0: Ja, also eine.
1: Also eigentlich schon ganz gut.
0: Schon
1: ne?
0: mal ein guter Anfang, sag ich mal. Genau. So, wir hören jetzt In the Woods mit dem Song Let Me Sing. Und dann hören wir noch Roswell 47. Doch nur 2, weil ich sehe schon, wir haben nur 5 Minuten. Dann macht's wenig Sinn, da zu viel zu spielen. Also, hier sind In the Woods und Hypocrisy für das diesjährige Partisan Open Air. Und wir sagen gute Nacht.
1: Ja, tschüss.
0: Und tschüss. Hier sind In the Woods.

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1: Genau so ist es, liebe Freundinnen und Freunde. Hier ist das Freie Radio Kassel mit dem Nachtprogramm und heute Nacht eine weitere Folge unserer Feierlichkeiten zum 100. Geburtstag von Miles Davis. Er ist am 26. Mai 1926 geboren, wird also oder würde im Jahr 2026 genau 100 Jahre alt. Und deswegen wird er überall gefeiert, so auch bei uns hier im Freien Radio Kassel. Und wir feiern ihn richtig ganz groß mit mehreren langen Nächten. Jeweils von 0 Uhr bis morgens um 6 Uhr gibt es hier Musik von Miles Davis und Informationen zu ihm, jeweils aus einem bestimmten Bereich seiner Karriere, ein bestimmter Aspekt oder eine bestimmte Phase seiner Karriere werden hier abgedeckt, jeweils in den Nächten. 5 Nächte insgesamt, die ganze Woche über oder fast die ganze Woche, bis auf 2 Tage. Da gibt es dann andere Nächte, aber ansonsten von 0 Uhr bis 6 Uhr Miles Davis satt hier im Freien Radio Kassel. Und das wird es auch in den nächsten Wochen noch gehen. Die Sendungen werden jeweils in den Nächten dann wiederholt. Heute Nacht gibt es die großen klassischen LPs von Miles Davis, die Klassiker. Unter anderem Alben wie Kind of Blue oder Sketches of Spain oder On the Corner oder Bitches Brew und noch einige andere. Die klassischen Original-LPs, die der große Meister hinterlassen hat. Also sozusagen das Grundprogramm, der Grundstock für jede Miles Davis Sammlung. Die Sendung, die Lange Nacht, die wir hier jetzt hören, ist schon ein paar Jahre alt. Die lief hier schon mal vor einigen Jahren, aber sie ist immer noch gültig und die Platten sind ja immer noch großartig, das ist völlig klar. Und natürlich gehören die großen Klassiker in ein Feierprogramm, in ein Jubiläumsprogramm für Miles Davis mit dazu. Also denn hier in den nächsten 6 Stunden Musik von Miles Davis im Freien Radio Kassel. Ich wünsche viel Spaß.

Selten hat ein Musikstück so gut zur Tageszeit gepasst, zu der es ausgestrahlt wird, hier im Freien Radio Kassel. Das war eben Round Midnight, geschrieben von Thelonious Monk und gespielt hier von Miles Davis. Aus dem Jahr 1955 stammt diese Aufnahme, aus der ersten Session, die Miles Davis damals für Columbia Records gemacht hat. Legendäre Aufnahme. Und damit begrüße ich euch, liebe Freundinnen und Freunde, zu einer langen Nacht hier im Freien Radio Kassel, zum Nachtprogramm. Heute ausnahmsweise mal tatsächlich Jazzmusik, kein Rock oder kein Blues, kein Pop, kein Country, sondern Jazzmusik. Und ich glaube aber, dass es einige gibt, insbesondere Jazzpuristen, die vielleicht einen Großteil von dem, was wir heute Nacht hier hören, nicht unbedingt als Jazz bezeichnen würden. Aber egal, es geht um einen der ganz, ganz Großen der Musikgeschichte der letzten 50, 60, 70 Jahre. Es geht genau um den wir gehört haben, um Miles Davis. Er eben mit seiner Trompete und in seiner Band hat damals auch schon John Coltrane gespielt. Er hat das Saxophon bedient, aber damals noch relativ gesittet und gepflegt und jazzig. Später hat ja John Coltrane mit seinem Saxophon ganz andere Dinge angestellt. Aber das ist vielleicht ein Thema für eine andere Nacht. Heute Nacht also Miles Davis. Und natürlich ist es völlig wahnwitzig, in einer einzigen Nacht von 6 Stunden das gewaltige Werk dieses Mannes hier auch nur halbwegs würdigen zu wollen. Über 40 Jahre lang ist Miles Davis aktiv gewesen und er zählt ganz ohne Zweifel, man sagt das so immer so locker, aber in diesem Fall stimmt das ganz bestimmt. Er ist einer der einflussreichsten und wichtigsten Musiker des 20. Jahrhunderts. Er ist sozusagen das, was Picasso für die Malerei war. Das war Miles Davis für den Jazz oder auch für die amerikanische Musik insgesamt. Die Einflüsse, die er ausgeübt hat, sind überhaupt nicht kalkulierbar und überhaupt nicht zu überschätzen. Und heute Nacht, wie gesagt, Musik von Miles Davis. Normalerweise müsste man, um ihn auch nur halbwegs würdigen zu können, mindestens 3 oder 4 Nächte machen, um sich seinem gewaltigen Werk widmen zu können. Wir wollen aber zunächst mal hier eine Nacht machen und wollen für Einsteiger vielleicht so ein klein bisschen die wichtigsten Werke von ihm spielen, zumindest was die Phase in den 60er und frühen 70er Jahren angeht. Das heißt, wir werden uns heute also auf die Musik beschränken, die er zwischen ungefähr 1960 und 1971, 72 ungefähr gemacht hat. Aus dieser Ära stammen seine bedeutendsten und heute auch noch bekanntesten Platten. Und einige von denen werden wir heute Nacht hier hören. Also es wird legendäre Werke geben wie Bitches Brew oder natürlich auch das berühmte Kind of Blue und noch einige andere große Klassiker von Miles Davis, die auch die Spannbreite zeigen, die dieser Mann abgedeckt hat mit seiner Musik und auch die Entwicklung, die er genommen hat. Wie gesagt, eben die Aufnahme aus dem Jahr 55 fällt so ein bisschen aus dem zeitlichen Rahmen. Jetzt bewegen wir uns mal gleich in der Zeit, die wir heute hier abdecken wollen. Wir gehen ins Jahr 1968 und da ist die LP In a Silent Way erschienen. Damals eine Platte, die den Wechsel oder den Wandel markierte von klassischen traditionellen Jazzformen hin zum Jazzrock oder zu stärker improvisierten Sachen auch. Miles Davis ist mit seiner Band, mit seinem damaligen Quintett ins Studio gegangen für, ich glaube, 1 oder 2 Tage und die haben da gejammt, haben also über bestimmte Harmoniefolgen oder über kleine Tonfolgen haben sie improvisiert und aus diesen Jam-Sessions ist dann später am Schneidetisch das Album In a Silent Way entstanden und man hat dann quasi verschiedene Stücke genommen, verschiedene Passagen und die zusammengeschnitten und daraus das Album In a Silent Way gemacht, das zu den großen Klassikern zählt. Hier also Miles Davis mit seinen Mitmusikanten Wayne Shorter, John McLaughlin, Herbie Hancock, Chick Corea, Dave Holland, Joe Zawinul und Tony Williams, also allein schon diese Namen, jeder von denen ist ein Gigant der Jazzmusikszene und der Rockmusikszene. Und da kann man schon mal sehen, wie Miles Davis damals vom Status her schon anzusiedeln war, wenn er es geschafft hat, diese Leute in seine Begleitband unterzubringen. Hier also das Album In a Silent Way, Miles Davis in der langen Miles Davis Nacht hier im Freien Radio Kassel.

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1: Hier ist das Nachtprogramm im Freien Radio Kassel. Heute eine Nacht mit Musik von Miles Davis. Eben gehört ganz wunderschöne Musik, passend wirklich zur Tages- bzw. Nachtzeit. Die LP In a Silent Way von Miles Davis aus dem Jahre 1969, glaube ich, 68 oder 69 ist sie erschienen. Und das war eine von den ersten Platten, bei der er dann elektrische Instrumente verwendet hat. Wir haben es ja gehört, dieses E-Piano und elektrischer Bass und so weiter. Und das war schon sehr ungewöhnlich für einen Jazzmusiker, wo man normalerweise gewöhnt ist, dass Jazz mit Saxophon und Trompete und Kontrabass und Klavier gespielt wird, also mit weitgehend akustischen Instrumenten. Und Miles Davis hat es damals gewagt, und das haben ihm auch viele Traditionsjazzer übel genommen, hat es gewagt, dann elektrische Instrumente zu benutzen. Und das hat sich in den nächsten Jahren dann auch noch verstärkt. Wir werden das in nächster Zeit, in den nächsten Stunden hier im Freien Radio auch noch hören. Wir gehen dann richtig in den Bereich des Jazz-Rock, wo er dann wirklich mit Rockmusikern gespielt hat und da eben auch wirklich sich sehr weit vom normalen, in Anführungsstrichen traditionellen Jazz entfernt hat. Ja, Miles Davis hat im Laufe seiner Karriere sehr oft sein Publikum verwirrt bis entsetzt. Er hat einige Wendungen vorgenommen im Laufe der 40 oder über 40 Jahre, in denen er Musik gemacht hat, professionell. Und er hat in vielen dieser Wendungen auch ganze Trends gesetzt und Trends vorweggenommen und hat wirklich großen Einfluss ausgeübt, auch auf das, was dann nach ihm kam. Und er hat eigentlich bis heute Einfluss auf die verschiedenen Spielarten der Jazzmusik, zumindest auf einige Spielarten der Jazzmusik. Und viele von den jungen Musikern heute beziehen sich auch immer wieder auf Miles Davis, auf seinen ganz bestimmten Trompetenstil, auch diese ansatzlose, völlig vibratofreie Trompete, diese ganz coole Art, Trompete zu spielen. Das ist ziemlich typisch für ihn gewesen, und das hat damals auch die Musik revolutioniert. Miles Davis ist 1926 geboren, und zwar als ein Vertreter eines verbürgerlichten schwarzen Mittelstandes. Sein Vater war Zahnarzt, also er kam nicht wie die meisten anderen Jazz- und Bluesmusiker der frühen Jahre aus armen Verhältnissen aus ländlichen Gebieten, sondern er kam aus Illinois. Sein Vater war, wie gesagt, Zahnarzt in der Großstadt. Und das hat er auch sein Leben lang immer so ein bisschen mit dokumentiert auch, dass er eben nicht unbedingt so dieser arme alte Blueser ist, den man normalerweise kennt, sondern er hat einem eher selbstbewussten Bürgertum angehört. Und das hat man auch dann gemerkt in seiner ganzen Art und Weise, wie er sich gegeben hat und auch wie er musiziert hat. Er hat sich nie irgendetwas sagen lassen und hat sich auch nie von Weißen beeinflussen lassen. Er war ein stolzer Schwarzer. Er war sehr stark auch den schwarzen Bewegungen, den Bürgerrechtsbewegungen verbunden und hat auch immer wieder dann darauf hingewiesen, dass es ihm auch als Schwarzen darauf ankommt, eben auch Erfolg zu haben und nicht sozusagen als der arme Mann da auf der Veranda, wie die im alten Blueser quasi, dieses Klischee, was man von denen hat oder auch von Jazzleuten, dass er dieses Klischee nicht bedienen wollte. Und er hat auch seinen Wohlstand, den er im Laufe der Zeit sich erarbeitet hat, den hat er auch präsentiert und hat den auch ganz offen zur Schau gestellt. Also er hat ein anderes Rollenmodell sozusagen verkörpert als viele von den Musikern und gerade aus dem Jazz und auch aus dem Bluesbereich, von den schwarzen Musikern der damaligen Zeit. Ja, wir machen weiter mit Musik von Miles Davis, und zwar gehen wir zurück zu einem weiteren interessanten Schwenk in seiner Karriere. Er hat ja angefangen in den 40er Jahren eigentlich mit normalen Jazzbands, mit den üblichen Kombos, also wie gesagt mit Saxophon, Trompete, Schlagzeug, Klavier und so weiter. Und er hat da einigen Erfolg gehabt, hat auch einige erfolgreiche Platten schon veröffentlicht in den 50er Jahren. Und im Jahre 1960 hat er dann eine Platte aufgenommen namens Sketches of Spain. Und das ist auch was ziemlich Besonderes gewesen. Er ist damals von einem Orchester begleitet worden. Er hat eine ganze Reihe von Platten damals mit dem berühmten Komponisten, Arrangeur, Orchesterleiter Gil Evans produziert. Und dieser Gil Evans hatte schon vorher mit ihm einige Aufnahmen gemacht, beispielsweise die LP Porgy and Bess, ist schon vorher erschienen. Und im Jahr 60 hat man dann sozusagen das klassische Werk aus dieser Ära geschaffen, Sketches of Spain, mit einigen Einflüssen von spanischer Musik. Es gab da eine Komposition von einem spanischen Musiker, die man bearbeitet hat und die dann auch ziemlich ungewöhnlich klang für die damaligen Verhältnisse. Und Miles Davis wurde eben nicht hier von seiner üblichen Band begleitet, von seinem Quartett oder von seinem Quintett, sondern von einem ganzen Orchester, von einem Jazzorchester, also von Bläsern, Holzbläsern, Blechbläsern und so weiter. Gil Evans hat die Songs größtenteils komponiert und arrangiert. zusammen mit Miles Davis und herausgekommen ist eine der fantastischsten Platten aus dem Jazzbereich überhaupt, wobei das weit über den Jazz, den man damals kannte, hinausgeht. Also hier im Freien Radio Kassel in der langen Nacht. Sketches of Spain, Miles Davis mit großer Begleitung. Viel Spaß.

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1: Liebe Freundinnen und Freunde, hier ist das Freie Radio Kassel mit der aktuellen Nachtsendung, mit unserem Nachtprogramm Heute Nacht Musik von Miles Davis, dem großen Trompetenvirtuose und dem Erneuerer des Jazz. Jedenfalls wird er von vielen so bezeichnet. Vielleicht der einflussreichste und wichtigste Jazzmusiker der Jazzgeschichte überhaupt. Eben gehört aus dem Jahre 1960 das berühmte Album Sketches of Spain, das er mit dem Arrangeur und Orchesterleiter Gil Evans zusammen produziert hat. Damals Miles Davis Trompete, umgeben von einem großen Orchester, einem Jazzorchester, Swingorchester. Ganz wunderbare Sounds, natürlich mit leichtem spanischen Touch, deswegen auch Sketches of Spain, wir haben es gehört. Ganz witzig ist übrigens das Cover von dieser Platte, wenn man da drauf guckt aus der Entfernung, da sieht das aus wie die deutsche Fahne, also schwarz-rot-gold, aber ich glaube nicht, dass das absichtlich gewesen ist damals. Wir machen weiter hier in der langen Miles Davis Nacht und wir kommen jetzt zu dem zentralen Werk. Für viele jedenfalls ist das das zentrale Werk in der Diskografie von Miles Davis. Andere sagen, es ist der Anfang vom Ende gewesen. Die Traditionalisten sind nicht begeistert und die Fans, die etwas auf etwas modernere Jazzmusik stehen und vor allem auch auf Jazzrock stehen, die feiern diese Platte als eines der großen Meisterwerke überhaupt in der Musikgeschichte. Bitches Brew heißt das Album. Ein Doppelalbum erschienen im Jahre 1970. Damals ein kommerzieller Erfolg, eine goldene Platte, was relativ ungewöhnlich war für eine Jazzplatte damals. Aber ob das überhaupt noch Jazz ist, da gibt es wie gesagt einige etwas konservative Jazzfans, die der Ansicht sind, das ist eigentlich gar kein Jazz mehr, das ist eigentlich eher Rockmusik mit Jazz-Einflüssen. Und wenn man sich die Platte anhört, dann stellt man zunächst mal fest, das Instrumentarium ist eindeutig aus der Rockmusik damals entliehen worden sozusagen, mit elektrischer Gitarre, elektrischen Klavier, E-Bass und so weiter, also quasi mit einer richtigen Rockband. Nichts mehr mit nur lediglich akustischen Instrumenten, wie das im Jazz üblich war, sondern hier wurde richtig gerockt. Und auch die Art und Weise, wie die Platte aufgenommen wurde, entsprach eher dem typischen der Arbeitsweise von damaligen Rockbands, von Psychedelik-Rockbands. Da wurde improvisiert und gejammt und aus den Ergebnissen wurde dann das Album zusammengestellt, zusammengeschnitten sozusagen. Also vieles ist sozusagen in der Improvisation entstanden. Vieles ist aber auch komponiert. Die Motive, Melodieverbindungen, Harmonien und so weiter sind teilweise auskomponiert, aber darüber wurde dann eben, wie gesagt, frei improvisiert und später wurde das dann zusammenmontiert. Bitches Brew ist damals, wie gesagt, ein kommerzieller Erfolg gewesen und war der Startschuss sozusagen des Jazzrock, wobei, wir haben das ja vorhin gehört, Miles Davis und auch andere vorher auch schon mit elektrischen Instrumenten experimentiert hatten. Wir haben ja vorhin schon In a Silent Way gehört und auch davor gab es schon elektrische Instrumente in der Besetzung von Miles Davis. Jetzt bei Bitches Brew fallen insbesondere die drei Pianisten oder Keyboarder auf, drei der ganz, ganz großen.

auch ein neues, jüngeres Publikum angesprochen. Nicht nur die Jazzfreunde, sondern eben auch die Rockfreunde. Doppelalbum heißt ungefähr 80 Minuten und ich wünsche viel Spaß mit Bitches Brew, dem legendären Album von Miles Davis, hier in der langen Miles Davis Nacht im Freien Radio Kassel.